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6: Nachrichten. Der sächsische Ministerpräsident Michael Kretschmer hat sich für einen besseren Hitzeschutz in Städten ausgesprochen. Laut der deutschen Presseagentur betonte er in Dresden, dass Städte mehr Schatten und Wasser benötigen, um sich an das Klima anzupassen. Eine Idee sei es, die nächste Landesgartenschau unter das Motto Schwammstadt zu stellen. Ein Landeshitzeplan sei jedoch nicht erforderlich, da das Gesundheitsministerium bereits umfangreiche Empfehlungen für 2024 veröffentlicht habe. Diese Maßnahmen seien besonders wichtig angesichts der extremen Temperaturen, die zuletzt zur Absage von Veranstaltungen in Sachsen führten. In Sachsen gibt es große Sorgen um die Zukunft der Zwickauer Autofabrik von Volkswagen und tausende Arbeitsplätze. Das Manager-Magazin berichtete über mögliche Werksschließungen im Zuge eines verschärften Sparkurses des VW-Konzerns. Ministerpräsident Michael Kretschmer warnte davor, dass Deutschland sich nicht herunterfahren dürfe, und forderte Maßnahmen zur Kostensenkung und Produktivitätssteigerung. Wirtschaftsminister Dirk Panther kündigte an, gegen eine Schließung des Werks in Mosel zu kämpfen. Die Gewerkschaft 1G Metall äußerte große Verunsicherung unter den Beschäftigten und forderte den Vorstand auf, sich auf wettbewerbsfähige Produkte zu konzentrieren. Fahrgäste der neuen S-Bahnen zwischen Halle und Leipzig müssen mit Einschränkungen rechnen. Wegen zu kurzer Bahnsteige im Norden Halles bleibt der hintere Zugteil zwischen Halle Hauptbahnhof und Halle Trotha geschlossen. Die Länderbahn bestätigte dies nach einem Bericht der Mitteldeutschen Zeitung. Betroffen sind die Mireo-Züge auf der Linie S5, S5X, die seit Juni eingesetzt werden sollen. Bis Sommer 2028 sollen die Bahnsteige verlängert oder neu gebaut werden. Trotz dieser Einschränkung ist nur ein geringer Teil der Fahrgäste betroffen, da der Hauptandrang zwischen Halle und Leipzig besteht.

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1: Die derzeitige kommunale Finanzsituation ist die schwerste Krise seit dem Zweiten Weltkrieg.
2: Wir sind hart am Limit und wir haben ein Konsolidierungsprogramm aufgestellt von über 100 Millionen Euro.
1: Viel bitterer daran ist aber eigentlich, dass das nicht reichen wird, wenn die Situation von der Seite der Bundesregierung sich jetzt nicht wirklich ändert.
3: Beim bundesweiten Aktionstag Kommunen am Limit zeigt die Verwaltung vor dem alten Rathaus, wie angespannt die Kassenlage ist. Bis 2027 muss Leipzig mehr als 100 Millionen Euro einsparen.
2: Ich bedauere, dass wir wie diesen Aktionstag zu solchen Mitteln greifen müssen,
3: sagt Finanzbürgermeister Thorsten Bonneff. Aber wie ist es überhaupt so weit gekommen? Kulturbürgermeisterin Skadi Jennecke sieht die Ursache vor allem in zwei Entwicklungen: sinkenden Gewerbesteuereinnahmen auf der einen Seite und steigenden Sozialausgaben auf der anderen. Diese Leistungen werden durch Bund und Land geregelt, müssen am Ende aber von den Kommunen mitgetragen werden.
1: In den letzten Jahren haben die Kostensteigerungen allein im Sozialbereich jährlich 90 Millionen Euro betragen, ohne dass wir darauf steuernd Einfluss nehmen können, weil die Menschen einen individuellen Rechtsanspruch auf diese Leistung haben. Den können wir ihnen, wollen wir ihnen auch nicht streitig machen, aber dann muss seitens der Bundesregierung nachgesteuert werden, wie diese finanziellen Leistungen erbracht werden. Die Kommune kann es nicht mehr.
3: Was das konkret heißt, erklärt auch Finanzbürgermeister Bonneff an Beispielen aus dem Alltag. Bei Ausweisen oder Eheschließungen sind Gebühren gesetzlich geregelt. Die tatsächlichen Personal- und Verwaltungskosten liegen laut Bonneff aber oft darüber. Besonders die Pflege belastet den Haushalt. Wenn Rente und Pflegeversicherung nicht reichen, springt die Kommune ein. Über Pflegegesetze, Standards und Finanzierung entscheiden jedoch Bund und Land. Allein dieser Bereich kostet Leipzig laut Bonneff rund 23 Millionen Euro. Die Folge: Leipzig muss sparen und zugleich neue Kredite aufnehmen, um den Haushalt überhaupt noch auszugleichen.
2: Also sind das 1,8 Milliarden Euro Schulden, die wir für Zins- und Tilgungsleistungen unseren nachfolgenden Generationen überlassen müssen.
3: Wie die Stadt genau sparen will, erklärt Bonneff am Beispiel der Stadtverwaltung. Innerhalb der Verwaltung sollen Digitalisierungsprojekte als auch verschiedene Stellen im Bürgerservice wegfallen.
2: Es werden 300 Stellen wegfallen. Wir werden im Haushalt viel konsolidieren. Wir haben unser Investitionsprogramm fast halbiert. Wir investieren keine 400 Millionen mehr, sondern nur noch 200 Millionen.
3: An vielen Stellen werden die Einsparungen auch für Leipziger spürbar werden.
2: Wir werden in den Schulen nicht mehr so viel sanieren können in den nächsten Jahren. Wir werden verschiedene Turnhallen nicht sanieren können. Wir werden nicht mehr so viel in die Straßen investieren können. Wir werden nicht mehr so viel in den Ausbau der Straßenbahnen investieren können. Die Mockauer und Kieler Straße wird nicht gebaut. Da fährt die Straßenbahn in einem alten Gleisbett durch ein altes Wohngebiet. Das wollten wir eigentlich umlegen, das mussten wir um 10 Jahre verschieben.
3: Am Nachmittag wird in der Stadtbibliothek deutlich: Die Finanzkrise trifft auch Leipzigs Kultur. Schon jetzt wird geprüft, wo gekürzt werden kann. Bei den städtischen Bibliotheken geht es um Personal, Öffnungszeiten und mögliche Standortfragen. Beim Weihnachtsmarkt könnten Beleuchtung, Aufbau und einzelne Bereiche betroffen sein. Am Schauspiel gibt es bereits weniger Produktionen. Auch Museen, Zoo, Musikschule und Thomanerchor müssen Projekte verschieben, Investitionen strecken oder Angebote neu kalkulieren. Für Skadi Jennecke ist die Lage ernst. Zur Diskussion stehen Personal, Öffnungszeiten, Projekte, Investitionen und die Frage, ob Kulturorte weiterhin möglichst niedrigschwellig zugänglich bleiben.
1: Wir haben ja in den letzten Jahren sehr viel daran gesetzt, dass Kultureinrichtungen besser zugänglich sind, dass das Eintrittsgeld keine Hürde ist. Wenn das jetzt nicht mehr möglich sein soll, dann war die Arbeit der letzten Jahre umsonst. Und das ist ein Verlust letztlich auch an demokratischer Teilhabe.
3: Der Aktionstag macht deutlich, die Finanzlage der Kommunen betrifft auch Leipzig konkret. Wenn weiter gespart werden muss, könnten Stellen, Investitionen, Öffnungszeiten und Angebote in der Stadt unter Druck geraten.

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1: Das, was sie sich erarbeitet haben, sollen sie genießen, sollen ihr Geld kriegen, was ihnen zusteht. Ohne alles, da gibt es eigentlich gar keine Diskussion, das ist meine Meinung.
2: 45 Jahre gearbeitet und dann früher ohne Abschläge in Rente. Dieses Prinzip steht auf dem Prüfstand. Die Bundesregierung diskutiert derzeit tiefgreifende Veränderungen im Rentensystem. Besonders umstritten das mögliche Aus für die sogenannte Rente mit 63. Befürworter sagen, Deutschland braucht Reformen, weil immer weniger Beitragszahler immer mehr Rentner finanzieren müssen. Kritiker sprechen von einem Vertrauensbruch gegenüber Menschen, die jahrzehntelang gearbeitet haben. Doch wie blickt Leipzig auf die Debatte? Auslöser der Diskussion sind die Vorschläge der Rentenkommission. Sie empfiehlt unter anderem, die abschlagsfreie Frührente nach 45 Beitragsjahren künftig abzuschaffen. Stattdessen soll das Renteneintrittsalter stärker an die steigende Lebenserwartung gekoppelt werden. Hintergrund ist der demografische Wandel. Die Menschen werden älter, gleichzeitig gehen die geburtenstarken Jahrgänge in den Ruhestand. Viele Leipziger sehen die Pläne kritisch.
1: Wir kommen aus dem Rettungsdienst, wir wissen, was das bedeutet, ne? Wenn du da mit 70 Jahren noch irgendwo arbeiten sollst, geht für mich gar nicht.
2: Gerade körperlich belastende Berufe werden in der Diskussion häufig genannt. Menschen aus Pflege, Handwerk oder Rettungsdienst argumentieren, dass längeres Arbeiten nicht für jeden realistisch sei. Auch andere Passanten betonen die Lebensleistung langjähriger Beschäftigter.
3: Ich halte davon nicht viel, weil ich davon ausgehe, dass die Menschen, die jetzt 45 Jahre gearbeitet haben, dass sie ihren Teil beigetragen haben.
2: Die Rentenkommission verweist dagegen auf die Finanzierung des Systems. Nach ihren Vorschlägen sollen künftig mehr Menschen in die gesetzliche Rentenversicherung einzahlen, darunter neue Selbstständige sowie perspektivisch auch Abgeordnete. Außerdem ist eine zusätzliche Kapitalrente nach skandinavischem Vorbild vorgesehen. Einige Leipziger sehen deshalb andere Stellschrauben als sinnvoller an, als ein

0: weiteres Renteneintrittsalter.
1: Wer lange gearbeitet hat, der hat auch seine Rente sich verdient. Ist ohnehin schon nicht hoch. Müsste das Pferd eigentlich anders aufzäumen, dass viel mehr Beitragszahler dort reingehen.
0: Ein weiteres Argument der Reformbefürworter lautet Fachkräftemangel. Wer länger arbeite, könne dazu beitragen, offene Stellen zu besetzen und die Sozialkassen zu entlasten. Doch nicht alle Leipziger überzeugt das.
2: Fachkräftemangel, denke ich mir, gibt's nicht. Ich denke eher, dass bei uns das Problem an der Bezahlung liegt.
0: Ähnlich sieht es eine weitere Befragte. Für sie liegen die Ursachen weniger beim Renteneintritt als bei politischen Rahmenbedingungen.
3: Dass die Bedingungen hier unattraktiv sind, zeigt ja, dass so viele Menschen auch aus Deutschland auswandern wollen. Also und keine Kinder geboren werden, weil es einfach darauf hinausläuft, dass es nicht attraktiv ist, hier eine Familie zu gründen. Und das ist was, wo ich mir sage, ist so eine Rolle rückwärts in der deutschen Politik, die kann ich nicht nachvollziehen.
0: Andere wiederum betrachten die Debatte pragmatischer. Ein junger Leipziger sieht zwar keinen klaren Zusammenhang zwischen Renteneintritt und Fachkräftemangel, hält aber individuelle Entscheidungen für wichtiger als starre Vorgaben.
4: Jeder sollte für sich entscheiden, wann fertig mit der Arbeit ist.
0: Fest steht, noch ist nichts beschlossen. Die Rentenkommission hat ihre Empfehlungen erst in dieser Woche vorgelegt. Die Bundesregierung will nun über die Umsetzung beraten. Bundeskanzler Friedrich Merz und Arbeitsministerin Bärbel Baas haben bereits angekündigt, das Reformpaket grundsätzlich unterstützen zu wollen. Die Leipziger Stimmen zeigen ein klares Bild. Viele verbinden die Rente mit 63 mit Anerkennung für jahrzehntelange Arbeit. Gleichzeitig wächst der Druck auf das Rentensystem. Zwischen Generationengerechtigkeit, Fachkräftemangel und Finanzierbarkeit steht die Politik nun vor einer schwierigen Entscheidung. Ob die Rente mit 63 tatsächlich Geschichte wird, dürfte einer der großen sozialpolitischen Streitpunkte dieses Jahres werden.
1: Ja, wer länger arbeiten möchte, arbeiten kann, der kann es ja auch machen. Aber man muss nicht müssen.
0: Eine Meinung, die auf Leipzigs Straßen derzeit offenbar viele teilen.

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1: Architektur bewegt sich auch immer im Spiegel der Zeit. Und natürlich müssen wir in einer modernen Zeit auch modern bauen.
2: Für viele ist Architektur vor allem Gebäude, Fassade, Grünfläche oder Wohnraum. Für den Präsidenten der Architektenkammer Sachsen, Andreas Wohlfahrt, ist es ein Ausdruck davon, wie wir leben.
1: Die meisten von uns verbringen einen Großteil ihres Lebens in gebauter Umwelt. Das heißt nicht nur in Gebäuden, Arbeitsplatz meistens in Gebäuden, Wohnen in Gebäuden, Lernen in Gebäuden, Einkaufen in Gebäuden. Das bedeutet aber auch den Stadtraum, wo man sich zwischen den Gebäuden bewegt.
2: Am Wochenende rückt der Tag der Architektur diese gebaute Umwelt in den Mittelpunkt. In Leipzig stellt sich dabei die Frage, wie kann eine wachsende Stadt modern, nachhaltig und zugleich menschlich bauen? Der Tag der Architektur öffnet Orte, die sonst verschlossen bleiben. In Leipzig stehen unter anderem Schulbauten, Führungen im Kolonnadenviertel, Projekte am Wilhelm-Leuschner-Platz und Einblicke in laufende Umbauten auf dem Programm. Für Architektinnen und Architekten ist dieser Tag aber auch eine Möglichkeit, ihre Arbeit öffentlich sichtbarer zu machen.
1: Der ist für uns Architektinnen und Architekten natürlich wichtig, weil wir dort endlich mal auch der Öffentlichkeit zeigen können, womit wir uns den ganzen Arbeitstag lang, das ganze Jahr lang beschäftigen. Die Arbeit findet ja sonst oft im Verborgenen statt und der normale Nutzer unserer Architektur sieht das Ergebnis immer erst, wenn es fertig ist. Und wir wollen gerne die Menschen mal mitnehmen, auch bei den Prozessen, wie man zu einer guten Lösung kommt, welche Kriterien alle zu beachten sind, wie die Entscheidungen getroffen werden. Weil ich denke, dass es wichtig ist, Architektur, gebaute Umwelt im Allgemeinen nicht nur als passiver Konsument wahrzunehmen, sondern auch ein bisschen davon zu verstehen.
2: Andreas Wohlfahrt ist Präsident der Architektenkammer Sachsen. Er spricht für eine Branche, die Gebäude entwirft und damit auch Räume für Alltag, Begegnungen und Zusammenleben mitgestaltet.
1: Also um es mal herzuleiten, es gibt in der Schule Musikunterricht, sodass man zumindest einigermaßen weiß, ist es eine Sinfonie oder ist es eine Jazzband. Das weiß auch der Laie. Es gibt Kunstunterricht, wo man ein paar Grundlagen vermittelt kriegt. Es gibt keinen Architekturunterricht bisher. Und bei dieser baukulturellen Bildung sehen wir einen großen Bedarf. Und dazu kann der Tag der Architektur niederschwellig etwas beitragen.
2: In Leipzig lässt sich das besonders bei öffentlichen Gebäuden zeigen. Schulen, Kitas, Sporthallen oder Plätze können mitprägen, wie Menschen lernen, sich bewegen und eine Stadt nutzen. Einige Programmpunkte führen deshalb zu Orten, an denen öffentliche Planung, nachhaltiges Bauen und alltägliche Nutzung zusammenkommen. Genau darum geht es auch Henriette Weber. Sie ist Abteilungsleiterin für Projektmanagement Hochbau im Amt für Gebäudemanagement der Stadt Leipzig.
3: Ja, wir beteiligen uns als öffentlicher Auftraggeber hier für das Thema Baukultur, nachhaltige Lebensräume und verbinden Orte wie Schule und Lernen miteinander.
2: Gerade im Schulbau wird dieser Anspruch deutlich. Gebäude sollen gut nutzbar, langlebig und klimafreundlich sein. Dazu gehören aus Sicht der Stadt Leipzig auch Gründächer, weniger versiegelte Flächen und Konzepte für den Umgang mit Regenwasser.
3: Der Tag der Architektur, der zeigt gute Beispiele, wie wir als Stadt Leipzig nachhaltig mit unseren Gebäuden umgehen. Wir implementieren Gründächer, Rigolen zum Thema Schwammstadt, um Regenwasser zu speichern und sensiblen Umgang in Grünanlagen. Wir versiegeln wenig Fläche, um nachhaltig klimaneutral zu bauen.
2: In der Umsetzung bleibt das eine Herausforderung. Nachhaltiges Bauen kann höhere Anforderungen an Planung, Finanzierung und Prioritätensetzung stellen, wie Weber erklärt.
3: Also das Thema Lebenszykluskosten und auch das Thema Investitionsvolumen der Stadt ist eine große Herausforderung für uns im Umgang. Wir evaluieren unsere Standards sowohl im Schulbau auch im Umgang mit dem Thema nachhaltiges Bauen, versuchen wirtschaftliche Konzepte in frühen Phasen zu entwickeln.
2: Auch in der Architekturbranche hat sich der Blick auf Nachhaltigkeit erweitert. Neben dem Energieverbrauch im Betrieb gehe es laut Wohlfahrt zunehmend auch um die gesamte Bilanz eines Gebäudes. Material, Herstellung, Nutzung und spätere Sanierung.
1: Es fing an mit dem energiesparenden Bauen, das war so Thema seit den 90er Jahren. Wir sind heute in der Erkenntnis einen erheblichen Schritt weiter, nämlich dass es um die Ökobilanz über die gesamte Nutzungsdauer eines Gebäudes geht.
2: Damit stehen bei vielen Bauprojekten mehrere Fragen nebeneinander. Was ist bezahlbar? Was ist klimafreundlich? Und was passt ins Stadtbild und bleibt langfristig nutzbar? Der Tag der Architektur macht solche Fragen sichtbar. Er zeigt, welche Überlegungen hinter Gebäuden stehen können. Planung, Gestaltung, Finanzierung und die Frage, wie die Stadt künftig funktionieren soll, wie Wohlfahrt erklärt.
1: Gut gestaltete, gut gebaute Gebäude, die auch von den Nutzern angenommen werden, die im Extremfall geliebt werden, die werden auch gepflegt, da wird mehr Geld in Unterhalt und Sanierung gesteckt. Die werden nicht so leicht und locker wieder abgerissen und durch Neubauten ersetzt. Insofern ist gute Gestaltung ein ganz erheblicher Wertfaktor und auch Nachhaltigkeitsfaktor.
2: Aus Sicht von Wohlfahrt ist Gestaltung damit nicht nur eine ästhetische Frage. Sie kann auch dazu beitragen, dass Gebäude länger genutzt, gepflegt und weiterentwickelt werden. Für Leipzig bleibt der Tag der Architektur deshalb auch ein Anlass, über die Zukunft der gebauten Stadt zu sprechen.

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6: Nachrichten. Der sächsische Ministerpräsident Michael Kretschmer hat sich für einen besseren Hitzeschutz in Städten ausgesprochen. Laut der deutschen Presseagentur betonte er in Dresden, dass Städte mehr Schatten und Wasser benötigen, um sich an das Klima anzupassen. Eine Idee sei es, die nächste Landesgartenschau unter das Motto Schwammstadt zu stellen. Ein Landeshitzeplan sei jedoch nicht erforderlich, da das Gesundheitsministerium bereits umfangreiche Empfehlungen für 2024 veröffentlicht habe. Diese Maßnahmen seien besonders wichtig angesichts der extremen Temperaturen, die zuletzt zur Absage von Veranstaltungen in Sachsen führten. In Sachsen gibt es große Sorgen um die Zukunft der Zwickauer Autofabrik von Volkswagen und tausende Arbeitsplätze. Das Manager-Magazin berichtete über mögliche Werksschließungen im Zuge eines verschärften Sparkurses des VW-Konzerns. Ministerpräsident Michael Kretschmer warnte davor, dass Deutschland sich nicht herunterfahren dürfe, und forderte Maßnahmen zur Kostensenkung und Produktivitätssteigerung. Wirtschaftsminister Dirk Panther kündigte an, gegen eine Schließung des Werks in Mosel zu kämpfen. Die Gewerkschaft 1G Metall äußerte große Verunsicherung unter den Beschäftigten und forderte den Vorstand auf, sich auf wettbewerbsfähige Produkte zu konzentrieren. Fahrgäste der neuen S-Bahnen zwischen Halle und Leipzig müssen mit Einschränkungen rechnen. Wegen zu kurzer Bahnsteige im Norden Halles bleibt der hintere Zugteil zwischen Halle Hauptbahnhof und Halle Trotha geschlossen. Die Länderbahn bestätigte dies nach einem Bericht der Mitteldeutschen Zeitung. Betroffen sind die Mireo-Züge auf der Linie S5, S5X, die seit Juni eingesetzt werden sollen. Bis Sommer 2028 sollen die Bahnsteige verlängert oder neu gebaut werden. Trotz dieser Einschränkung ist nur ein geringer Teil der Fahrgäste betroffen, da der Hauptandrang zwischen Halle und Leipzig besteht.

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1: Wir sind das Bundesland mit der höchsten Suizidrate.
2: Eine eindringliche Aussage, mit der Susanne Schaper die Debatte im Sächsischen Landtag eröffnet.
1: Und deswegen ist es fahrlässig, hier, wenn der Bund versagt, dann nicht vielleicht auch in Sachsen selbst die Weichen zu stellen, dass es mehr Therapieplätze gibt. Denn eine frühe Erkennung von solchen Erkrankungen rettet Leben.
2: Hintergrund sind geplante Einsparungen bei der Vergütung von Psychotherapeutinnen und Psychotherapeuten. Laut der gesundheitspolitischen Sprecherin der Linken, Susanne Schaper, sei eine Einsparung aber nicht notwendig. Man müsse nur schauen, woher das Geld kommen könnte.
1: Weil im Gesamtanteil tut diese Branche 0,11% ausmachen. Und wenn man sich das überlegt, dass im Umkehrschluss, wenn alle Beamtinnen und Beamten zum Beispiel in die gesetzliche Krankenversicherung einzahlen müssten, 8 bis 12 Milliarden reingespült werden, sollte man lieber gucken, wie kann ich die gesetzliche Krankenversicherung besser ausfinanzieren, als es zu Lasten derer zu machen, die erkrankt sind. Und gerade bei psychischen Erkrankungen macht man es sich da sehr leicht. Nur weil man da nichts bluten sieht oder es keine offensichtliche Erkrankung ist, kann es am Ende trotzdem den Tod bedeuten.
2: Des Weiteren warnt die gesundheitspolitische Sprecherin der Linken davor, dass sich die Versorgung psychisch erkrankter Menschen weiter verschlechtern könnte. Schon heute warten Betroffene in Sachsen durchschnittlich 147 Tage auf einen Therapieplatz. Nach Ansicht Susanne Schapers drohten durch die Kürzungen weniger Therapieangebote und eine sinkende Attraktivität des Berufs.
1: Dass dieser Beruf noch unattraktiver wird, dass damit natürlich Therapieplätze nicht aufgebaut, sondern abgebaut werden. Und das ist natürlich fatal, wenn man schaut, dass die psychischen Erkrankungen steigen und dann die Psychotherapie so abgesenkt wird in der Honorierung. Wer soll denn dann den Beruf noch erlernen?
2: Vor allem im ländlichen Raum gäbe es bereits heute erhebliche Versorgungslücken. Die Linke fordert deshalb auf, die geplanten Kürzungen zu verzichten und stattdessen in den Ausbau der psychotherapeutischen Versorgung zu investieren, so Susanne Schaper.
1: 147 Tage wartet man im Durchschnitt auf einen Therapieplatz oder auf eine Therapie. Das ist natürlich unfassbar. Das gefährdet nicht nur die Menschen selbst, sondern das bedeutet unheimlich viel Leid. Und was wir dafür tun wollen ist, erstens haben wir hier dafür gesorgt, das Thema mal in die Öffentlichkeit zu heben, dass debattiert wird, und wir erwarten von der Staatsregierung, dass sie zu diesem Gesetzentwurf Nein sagt.
2: Mit ihrem Antrag fordert die Fraktion die Staatsregierung auf, sich gegen die geplanten Einsparungen einzusetzen und sich für eine auskömmliche Finanzierung sowie mehr Therapieplätze stark zu machen.
1: Wir brauchen hier natürlich auch die Attraktivität des Berufes. Das heißt, wir müssen uns die Ausbildungskapazitäten anschauen. Wir brauchen einen Versorgungsatlas. Wo haben wir Lücken? Und wir brauchen das Engagement für eine ordentliche Honorierung für die Therapeutinnen und für die Psychologen und keinen Rückbau dessen. Und das sind Maßnahmen, die würden schon mal helfen.
2: Ob und in welcher Form die geplanten Kürzungen tatsächlich kommen werden, ist derzeit noch offen. Die Debatte um die Zukunft der psychotherapeutischen Versorgung dürfte Sachsen aber wohl noch längere Zeit beschäftigen.

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2: Wie viel darf Kinderbetreuung kosten? Diese Frage dürften sich viele Chemnitzer Eltern ab September wieder stellen. Denn die Stadt erhöht die Beiträge für Krippe, Kindergarten und Hort und das bereits zum dritten Mal in Folge. Die neue Beitragstabelle hat Sozialbürgermeisterin Dagmar Ruzhainski vorgestellt. Als Grund nennt die Stadt die gestiegenen Sach- und Personalkosten. Die Ausgaben für die Kinderbetreuung seien in den vergangenen Jahren deutlich gewachsen. Für Eltern bedeutet das konkret, ein 9 Stunden langer Krippenplatz für das erste Kind kostet ab September rund 245 Euro im Monat. Bislang waren dafür knapp 232 Euro fällig. Vor 2 Jahren lag der Beitrag noch bei etwa 225 Euro. Auch die Betreuung im Kindergarten wird teurer. Für 9 Stunden täglich steigt der monatliche Beitrag von bisher 161 auf künftig 171 Euro. Beim Hort müssen Eltern ebenfalls tiefer in die Tasche greifen. Für 6 Stunden Betreuung werden künftig rund 96 Euro pro Monat fällig. 2024 waren es noch knapp 88 Euro. Die Stadt verweist darauf, dass Chemnitz im Vergleich zu anderen sächsischen Kommunen weiterhin im Mittelfeld liegt. Nach Angaben des Rathauses belegt Chemnitz bei den Krippenbeiträgen Platz 8, bei Kindergarten und Hort jeweils Platz 6. Für viele Familien bleibt die Erhöhung dennoch eine zusätzliche Belastung, denn auch wenn die einzelnen Schritte überschaubar erscheinen, summieren sich die Mehrkosten Jahr für Jahr.

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2: Architektur bewegt sich auch immer im Spiegel der Zeit. Und natürlich müssen wir in einer modernen Zeit auch modern bauen.
3: Für viele ist Architektur vor allem Gebäude, Fassade, Grünfläche oder Wohnraum. Für den Präsidenten der Architektenkammer Sachsen, Andreas Wohlfahrt, ist es ein Ausdruck davon, wie wir leben.
2: Die meisten von uns verbringen einen Großteil ihres Lebens in gebauter Umwelt. Das heißt nicht nur in Gebäuden, Arbeitsplatz meistens in Gebäuden, Wohnen in Gebäuden, Lernen in Gebäuden, Einkaufen in Gebäuden. Das bedeutet aber auch den Stadtraum, wo man sich zwischen den Gebäuden bewegt.
3: Am Wochenende rückt der Tag der Architektur diese gebaute Umwelt in den Mittelpunkt. In Leipzig stellt sich dabei die Frage, wie kann eine wachsende Stadt modern, nachhaltig und zugleich menschlich bauen? Der Tag der Architektur öffnet Orte, die sonst verschlossen bleiben. In Leipzig stehen unter anderem Schulbauten, Führungen im Kolonnadenviertel, Projekte am Wilhelm-Leuschner-Platz und Einblicke in laufende Umbauten auf dem Programm. Für Architektinnen und Architekten ist dieser Tag aber auch eine Möglichkeit, ihre Arbeit öffentlich sichtbarer zu machen.
2: Der ist für uns Architektinnen und Architekten natürlich wichtig, weil wir dort endlich mal auch der Öffentlichkeit zeigen können, womit wir uns den ganzen Arbeitstag lang, das ganze Jahr lang beschäftigen. Die Arbeit findet ja sonst oft im Verborgenen statt und der normale Nutzer unserer Architektur sieht das Ergebnis immer erst, wenn es fertig ist. Und wir wollen gerne die Menschen mal mitnehmen, auch bei den Prozessen, wie man zu einer guten Lösung kommt, welche Kriterien alle zu beachten

0: Wenn es einigermaßen weiß, ist es eine Symphonie oder ist es eine Jazzband? Das weiß auch der Laie. Es gibt Kunstunterricht, wo man ein paar Grundlagen vermittelt kriegt. Es gibt keinen Architekturunterricht bisher. Und bei dieser baukulturellen Bildung sehen wir einen großen Bedarf. Und dazu kann der Tag der Architektur niederschwellig etwas beitragen.
1: In Leipzig lässt sich das besonders bei öffentlichen Gebäuden zeigen. Schulen, Kitas, Sporthallen oder Plätze können mitprägen, wie Menschen lernen, sich bewegen und eine Stadt nutzen. Einige Programmpunkte führen deshalb zu Orten, an denen öffentliche Planung, nachhaltiges Bauen und alltägliche Nutzung zusammenkommen. Genau darum geht es auch Henriette Weber. Sie ist Abteilungsleiterin für Projektmanagement Hochbau im Amt für Gebäudemanagement der Stadt Leipzig.
2: Ja, wir beteiligen uns als öffentlicher Auftraggeber hier für das Thema Baukultur, nachhaltige Lebensräume und verbinden Orte wie Schule und Lernen miteinander.
1: Gerade im Schulbau wird dieser Anspruch deutlich. Gebäude sollen gut nutzbar, langlebig und klimafreundlich sein. Dazu gehören aus Sicht der Stadt Leipzig auch Gründächer, weniger versiegelte Flächen und Konzepte für den Umgang mit Regenwasser.
2: Der Tag der Architektur, der zeigt gute Beispiele, wie wir als Stadt Leipzig nachhaltig mit unseren Gebäuden umgehen. Wir implementieren Gründächer, Rigolen zum Thema Schwammstadt, um Regenwasser zu speichern und sensiblen Umgang in Grünanlagen. Wir versiegeln wenig Fläche, um nachhaltig klimaneutral zu bauen.
1: In der Umsetzung bleibt das eine Herausforderung. Nachhaltiges Bauen kann höhere Anforderungen an Planung, Finanzierung und Prioritätensetzung stellen, wie Weber erklärt.
2: Also das Thema Lebenszykluskosten und auch das Thema Investitionsvolumen der Stadt ist eine große Herausforderung für uns im Umgang. Wir evaluieren unsere Standards sowohl im Schulbau auch im Umgang mit dem Thema nachhaltiges Bauen, versuchen wirtschaftliche Konzepte in frühen Phasen zu entwickeln.
1: Auch in der Architekturbranche hat sich der Blick auf Nachhaltigkeit erweitert. Neben dem Energieverbrauch im Betrieb gehe es laut Wohlfahrt zunehmend auch um die gesamte Bilanz eines Gebäudes. Material, Herstellung, Nutzung und spätere Sanierung.
0: Es fing an mit dem energiesparenden Bauen, das war so Thema seit den 90er Jahren. Wir sind heute in der Erkenntnis einen erheblichen Schritt weiter, nämlich dass es um die Ökobilanz über die gesamte Nutzungsdauer eines Gebäudes geht.
1: Damit stehen bei vielen Bauprojekten mehrere Fragen nebeneinander. Was ist bezahlbar? Was ist klimafreundlich? Und was passt ins Stadtbild und bleibt langfristig nutzbar? Der Tag der Architektur macht solche Fragen sichtbar. Er zeigt, welche Überlegungen hinter Gebäuden stehen können. Planung, Gestaltung, Finanzierung und die Frage, wie die Stadt künftig funktionieren soll, wie Wohlfahrt erklärt.
0: Gut gestaltete, gut gebaute Gebäude, die auch von den Nutzern angenommen werden, die im Extremfall geliebt werden, die werden auch gepflegt, da wird mehr Geld in Unterhalt und Sanierung gesteckt. Die werden nicht so leicht und locker wieder abgerissen und durch Neubauten ersetzt. Insofern ist gute Gestaltung ein ganz erheblicher Wertfaktor und auch Nachhaltigkeitsfaktor.
1: Aus Sicht von Wohlfahrt ist Gestaltung damit nicht nur eine ästhetische Frage. Sie kann auch dazu beitragen, dass Gebäude länger genutzt, gepflegt und weiterentwickelt werden. Für Leipzig bleibt der Tag der Architektur deshalb auch ein Anlass, über die Zukunft der gebauten Stadt zu sprechen.

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6: Der sächsische Ministerpräsident Michael Kretschmer hat sich für einen besseren Hitzeschutz in Städten ausgesprochen. Laut der deutschen Presseagentur betonte er in Dresden, dass Städte mehr Schatten und Wasser benötigen, um sich an das Klima anzupassen. Eine Idee sei es, die nächste Landesgartenschau unter das Motto Schwammstadt zu stellen. Ein Landeshitzeplan sei jedoch nicht erforderlich, da das Gesundheitsministerium bereits umfangreiche Empfehlungen für 2024 veröffentlicht habe. Diese Maßnahmen seien besonders wichtig angesichts der extremen Temperaturen, die zuletzt zur Absage von Veranstaltungen in Sachsen führten. In Sachsen gibt es große Sorgen um die Zukunft der Zwickauer Autofabrik von Volkswagen und tausende Arbeitsplätze. Das Manager-Magazin berichtete über mögliche Werksschließungen im Zuge eines verschärften Sparkurses des VW-Konzerns. Ministerpräsident Michael Kretschmer warnte davor, dass Deutschland sich nicht herunterfahren dürfe, und forderte Maßnahmen zur Kostensenkung und Produktivitätssteigerung. Wirtschaftsminister Dirk Panther kündigte an, gegen eine Schließung des Werks in Mosel zu kämpfen. Die Gewerkschaft 1G Metall äußerte große Verunsicherung unter den Beschäftigten und forderte den Vorstand auf, sich auf wettbewerbsfähige Produkte zu konzentrieren. Fahrgäste der neuen S-Bahnen zwischen Halle und Leipzig müssen mit Einschränkungen rechnen. Wegen zu kurzer Bahnsteige im Norden Halles bleibt der hintere Zugteil zwischen Halle Hauptbahnhof und Halle Trotha geschlossen. Die Länderbahn bestätigte dies nach einem Bericht der Mitteldeutschen Zeitung. Betroffen sind die Mireo-Züge auf der Linie S5, S5X, die seit Juni eingesetzt werden sollen. Bis Sommer 2028 sollen die Bahnsteige verlängert oder neu gebaut werden. Trotz dieser Einschränkung ist nur ein geringer Teil der Fahrgäste betroffen, da der Hauptandrang zwischen Halle und Leipzig besteht.

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2: Die derzeitige kommunale Finanzsituation ist die schwerste Krise seit dem Zweiten Weltkrieg.
3: Wir sind hart am Limit und wir haben ein Konsolidierungsprogramm aufgestellt von über 100 Millionen Euro.
2: Viel bitterer daran ist aber eigentlich, dass das nicht reichen wird, wenn die Situation von der Seite der Bundesregierung sich jetzt nicht wirklich ändert.
4: Beim bundesweiten Aktionstag Kommunen am Limit zeigt die Verwaltung vor dem Alten Rathaus, wie angespannt die Kassenlage ist. Bis 2027 muss Leipzig mehr als 100 Millionen Euro einsparen.
3: Ich bedauere, dass wir wie diesen Aktionstag zu solchen Mitteln greifen müssen,
4: sagt Finanzbürgermeister Thorsten Bonneff. Aber wie ist es überhaupt so weit gekommen? Kulturbürgermeisterin Skadi Jennecke sieht die Ursache vor allem in zwei Entwicklungen: sinkenden Gewerbesteuereinnahmen auf der einen Seite und steigenden Sozialausgaben auf der anderen. Diese Leistungen werden durch Bund und Land geregelt, müssen am Ende aber von den Kommunen mitgetragen werden.
2: In den letzten Jahren haben die Kostensteigerungen allein im Sozialbereich jährlich 90 Millionen Euro betragen, ohne dass wir darauf steuernd Einfluss nehmen können, weil die Menschen einen individuellen Rechtsanspruch auf diese Leistung haben. Den können wir ihnen, wollen wir ihnen auch nicht streitig machen, aber dann muss seitens der Bundesregierung nachgesteuert werden, wie diese finanziellen Leistungen erbracht werden. Die Kommune kann es nicht mehr.
4: Was das konkret heißt, erklärt auch Finanzbürgermeister Bonneff an Beispielen aus dem Alltag. Bei Ausweisen oder Eheschließungen sind Gebühren gesetzlich geregelt. Die tatsächlichen Personal- und Verwaltungskosten liegen laut Bonneff aber oft darüber. Besonders die Pflege belastet den Haushalt. Wenn Rente und Pflegeversicherung nicht reichen, springt die Kommune ein. Über Pflegegesetze, Standards und Finanzierung entscheiden jedoch Bund und Land. Allein dieser Bereich kostet Leipzig laut Bonneff rund 23 Millionen Euro. Die Folge: Leipzig muss sparen und zugleich neue Kredite aufnehmen, um den Haushalt überhaupt noch auszugleichen.
3: Also sind das 1,8 Milliarden Euro Schulden, die wir für Zins- und Tilgungsleistung unseren nachfolgenden Generationen überlassen müssen.
4: Wie die Stadt genau sparen will, erklärt Bonneff am Beispiel der Stadtverwaltung. Innerhalb der Verwaltung sollen Digitalisierungsprojekte als auch verschiedene Stellen im Bürgerservice wegfallen.
3: Es werden 300 Stellen wegfallen. Wir werden im Haushalt viel konsolidieren. Wir haben unser Investitionsprogramm fast halbiert. Wir investieren keine 400 Millionen mehr, sondern nur noch 200 Millionen.
4: An vielen Stellen werden die Einsparungen auch für Leipziger spürbar werden.
3: Wir werden in den Schulen nicht mehr so viel sanieren können in den nächsten Jahren. Wir werden verschiedene Turnhallen nicht sanieren können. Wir werden nicht mehr so viel in die Straßen investieren können. Wir werden nicht mehr so viel in den Ausbau der Straßenbahnen investieren können. Die Mockauer und Kieler Straße wird nicht gebaut. Da fährt die Straßenbahn in einem alten Gleisbett durch ein altes Wohngebiet. Das wollten wir eigentlich umlegen, das mussten wir um 10 Jahre verschieben.
4: Am Nachmittag wird in der Stadtbibliothek deutlich: Die Finanzkrise trifft auch Leipzigs Kultur. Schon jetzt wird geprüft, wo gekürzt werden kann. Bei den städtischen Bibliotheken geht es um Personal, Öffnungszeiten und mögliche Standortfragen. Beim Weihnachtsmarkt könnten Beleuchtung, Aufbau und einzelne Bereiche betroffen sein. Am Schauspiel gibt es bereits weniger Produktionen. Auch Museen, Zoo, Musikschule und Thomanerchor müssen Projekte verschieben, Investitionen strecken oder Angebote neu kalkulieren. Für Skadi Jennecke ist die Lage ernst. Zur Diskussion stehen Personal, Öffnungszeiten, Projekte, Investitionen und die Frage, ob Kulturorte weiterhin möglichst niedrigschwellig zugänglich bleiben.
2: Wir haben ja in den letzten Jahren sehr viel daran gesetzt, dass Kultureinrichtungen besser zugänglich sind, dass das Eintrittsgeld keine Hürde ist. Wenn das jetzt nicht mehr möglich sein soll, dann war die Arbeit der letzten Jahre umsonst. Und das ist ein Verlust letztlich auch an demokratischer Teilhabe.
4: Der Aktionstag macht deutlich, die Finanzlage der Kommunen betrifft auch Leipzig konkret. Wenn weiter gespart werden muss, könnten Stellen, Investitionen, Öffnungszeiten und Angebote in der Stadt unter Druck geraten.

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2: Das, was sie sich erarbeitet haben, sollen sie genießen, sollen ihr Geld kriegen, was ihnen zusteht. Ohne alles, da gibt es eigentlich gar keine Diskussion, das ist meine Meinung.
3: 45 Jahre gearbeitet und dann früher ohne Abschläge in Rente. Dieses Prinzip steht auf dem Prüfstand. Die Bundesregierung diskutiert derzeit tiefgreifende Veränderungen im Rentensystem. Besonders umstritten das mögliche Aus für die sogenannte Rente mit 63. Befürworter sagen, Deutschland braucht Reformen, weil immer weniger Beitragszahler immer mehr Rentner finanzieren müssen. Kritiker sprechen von einem Vertrauensbruch gegenüber Menschen, die jahrzehntelang gearbeitet haben. Doch wie blickt Leipzig auf die Debatte? Auslöser der Diskussion sind die Vorschläge der Rentenkommission. Sie empfiehlt unter anderem, die abschlagsfreie Frührente nach 45 Beitragsjahren künftig abzuschaffen. Stattdessen soll das Renteneintrittsalter stärker an die steigende Lebenserwartung gekoppelt werden. Hintergrund ist der demografische Wandel. Die Menschen werden älter, gleichzeitig gehen die geburtenstarken Jahrgänge in den Ruhestand. Viele Leipziger sehen die Pläne kritisch.
2: Wir kommen aus dem Rettungsdienst, wir wissen, was das bedeutet. Ne? Wenn du da mit 70 Jahren noch irgendwo arbeiten sollst, geht für mich gar nicht.
3: Gerade körperlich belastende Berufe werden in der Diskussion häufig genannt. Menschen aus Pflege, Handwerk oder Rettungsdienst argumentieren,

0: gesetzliche Rentenversicherung einzahlen, darunter neue Selbstständige sowie perspektivisch auch Abgeordnete. Außerdem ist eine zusätzliche Kapitalrente nach skandinavischem Vorbild vorgesehen. Einige Leipziger sehen deshalb andere Stellschrauben als sinnvoller an, als ein späteres Renteneintrittsalter.
1: Wer lange gearbeitet hat, der hat auch seine Rente sich verdient, ist ohnehin schon nicht hoch. Müsste das Pferd eigentlich anders aufzäumen, dass viel mehr Beitragszahler dort reingehen.
0: Ein weiteres Argument der Reformbefürworter lautet Fachkräftemangel. Wer länger arbeite, könne dazu beitragen, offene Stellen zu besetzen und die Sozialkassen zu entlasten. Doch nicht alle Leipziger überzeugt das.
2: Fachkräftemangel, denke ich mir, gibt's nicht. Ich denke eher, dass bei uns das Problem an der Bezahlung liegt.
0: Ähnlich sieht es eine weitere Befragte. Für sie liegen die Ursachen weniger beim Renteneintritt als bei politischen Rahmenbedingungen.
3: Dass die Bedingungen hier unattraktiv sind, zeigt ja, dass so viele Menschen auch aus Deutschland auswandern wollen. Also und keine Kinder geboren werden, weil oder nicht genug, weil es einfach darauf hinausläuft, dass es nicht attraktiv ist, hier eine Familie zu gründen. Und das ist was, wo ich mir sage, das geht, ist so eine Rolle rückwärts in der deutschen Politik, die kann ich nicht nachvollziehen.
0: Andere wiederum betrachten die Debatte pragmatischer. Ein junger Leipziger sieht zwar keinen klaren Zusammenhang zwischen Renteneintritt und Fachkräftemangel, hält aber individuelle Entscheidungen für wichtiger als starre Vorgaben.
4: Jeder sollte für sich entscheiden, wann fertig mit der Arbeit ist.
0: Fest steht, noch ist nichts beschlossen. Die Rentenkommission hat ihre Empfehlungen erst in dieser Woche vorgelegt. Die Bundesregierung will nun über die Umsetzung beraten. Bundeskanzler Friedrich Merz und Arbeitsministerin Bärbel Baas haben bereits angekündigt, das Reformpaket grundsätzlich unterstützen zu wollen. Die Leipziger Stimmen zeigen ein klares Bild. Viele verbinden die Rente mit 63 mit Anerkennung für jahrzehntelange Arbeit. Gleichzeitig wächst der Druck auf das Rentensystem. Zwischen Generationengerechtigkeit, Fachkräftemangel und Finanzierbarkeit steht die Politik nun vor einer schwierigen Entscheidung. Ob die Rente mit 63 tatsächlich Geschichte wird, dürfte einer der großen sozialpolitischen Streitpunkte dieses Jahres werden.
1: Ja, wer länger arbeiten möchte und arbeiten kann, der kann es ja auch machen. Aber man muss nicht müssen.
0: Eine Meinung, die auf Leipzigs Straßen derzeit offenbar viele teilen.

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1: Architektur bewegt sich auch immer im Spiegel der Zeit. Und natürlich müssen wir in einer modernen Zeit auch modern bauen.
2: Für viele ist Architektur vor allem Gebäude, Fassade, Grünfläche oder Wohnraum. Für den Präsidenten der Architektenkammer Sachsen, Andreas Wohlfahrt, ist es ein Ausdruck davon, wie wir leben.
1: Die meisten von uns verbringen einen Großteil ihres Lebens in gebauter Umwelt. Das heißt nicht nur in Gebäuden, Arbeitsplatz meistens in Gebäuden, Wohnen in Gebäuden, Lernen in Gebäuden, Einkaufen in Gebäuden. Das bedeutet aber auch den Stadtraum, wo man sich zwischen den Gebäuden bewegt.
2: Am Wochenende rückt der Tag der Architektur diese gebaute Umwelt in den Mittelpunkt. In Leipzig stellt sich dabei die Frage, wie kann eine wachsende Stadt modern, nachhaltig und zugleich menschlich bauen? Der Tag der Architektur öffnet Orte, die sonst verschlossen bleiben. In Leipzig stehen unter anderem Schulbauten, Führungen im Kolonnadenviertel, Projekte am Wilhelm-Leuschner-Platz und Einblicke in laufende Umbauten auf dem Programm. Für Architektinnen und Architekten ist dieser Tag aber auch eine Möglichkeit, ihre Arbeit öffentlich sichtbarer zu machen.
1: Der ist für uns Architektinnen und Architekten natürlich wichtig, weil wir dort endlich mal auch der Öffentlichkeit zeigen können, womit wir uns den ganzen Arbeitstag lang, das ganze Jahr lang beschäftigen. Die Arbeit findet ja sonst oft im Verborgenen statt und der normale Nutzer unserer Architektur sieht das Ergebnis immer erst, wenn es fertig ist. Und wir wollen gerne die Menschen mal mitnehmen, auch bei den Prozessen, wie man zu einer guten Lösung kommt, welche Kriterien alle zu beachten sind, wie die Entscheidungen getroffen werden. Weil ich denke, dass es wichtig ist, Architektur, gebaute Umwelt im Allgemeinen nicht nur als passiver Konsument wahrzunehmen, sondern auch ein bisschen davon zu verstehen.
2: Andreas Wohlfahrt ist Präsident der Architektenkammer Sachsen. Er spricht für eine Branche, die Gebäude entwirft und damit auch Räume für Alltag, Begegnungen und Zusammenleben mitgestaltet.
1: Also um es mal herzuleiten, es gibt in der Schule Musikunterricht, sodass man zumindest einigermaßen weiß, ist es eine Symphonie oder ist es eine Jazzband. Das weiß auch der Laie. Es gibt Kunstunterricht, wo man ein paar Grundlagen vermittelt kriegt. Es gibt keinen Architekturunterricht bisher. Und bei dieser baukulturellen Bildung sehen wir einen großen Bedarf. Und dazu kann der Tag der Architektur niederschwellig etwas beitragen.
2: In Leipzig lässt sich das besonders bei öffentlichen Gebäuden zeigen. Schulen, Kitas, Sporthallen oder Plätze können mitprägen, wie Menschen lernen, sich bewegen und eine Stadt nutzen. Einige Programmpunkte führen deshalb zu Orten, an denen öffentliche Planung, nachhaltiges Bauen und alltägliche Nutzung zusammenkommen. Genau darum geht es auch Henriette Weber. Sie ist Abteilungsleiterin für Projektmanagement Hochbau im Amt für Gebäudemanagement der Stadt Leipzig.
3: Ja, wir beteiligen uns als öffentlicher Auftraggeber hier für das Thema Baukultur, nachhaltige Lebensräume und verbinden Orte wie Schule und Lernen miteinander.
2: Gerade im Schulbau wird dieser Anspruch deutlich. Gebäude sollen gut nutzbar, langlebig und klimafreundlich sein. Dazu gehören aus Sicht der Stadt Leipzig auch Gründächer, weniger versiegelte Flächen und Konzepte für den Umgang mit Regenwasser.
3: Der Tag der Architektur, der zeigt gute Beispiele, wie wir als Stadt Leipzig nachhaltig mit unseren Gebäuden umgehen. Wir implementieren Gründächer, Rigolen zum Thema Schwammstadt, um Regenwasser zu speichern und sensiblen Umgang in Grünanlagen. Wir versiegeln wenig Fläche, um nachhaltig klimaneutral zu bauen.
2: In der Umsetzung bleibt das eine Herausforderung. Nachhaltiges Bauen kann höhere Anforderungen an Planung, Finanzierung und Prioritätensetzung stellen, wie Weber erklärt.
3: Also das Thema Lebenszykluskosten und auch das Thema Investitionsvolumen der Stadt ist eine große Herausforderung für uns im Umgang. Wir evaluieren unsere Standards sowohl im Schulbau auch im Umgang mit dem Thema nachhaltiges Bauen, versuchen wirtschaftliche Konzepte in frühen Phasen zu entwickeln.
2: Auch in der Architekturbranche hat sich der Blick auf Nachhaltigkeit erweitert. Neben dem Energieverbrauch im Betrieb gehe es laut Wohlfahrt zunehmend auch um die gesamte Bilanz eines Gebäudes. Material, Herstellung, Nutzung und spätere Sanierung.
1: Es fing an mit dem energiesparenden Bauen. Das war so Thema seit den 90er Jahren. Wir sind heute in der Erkenntnis einen erheblichen Schritt weiter, nämlich dass es um die Ökobilanz über die gesamte Nutzungsdauer eines Gebäudes geht.
2: Damit stehen bei vielen Bauprojekten mehrere Fragen nebeneinander. Was ist bezahlbar? Was ist klimafreundlich? Und was passt ins Stadtbild und bleibt langfristig nutzbar? Der Tag der Architektur macht solche Fragen sichtbar. Er zeigt, welche Überlegungen hinter Gebäuden stehen können. Planung, Gestaltung, Finanzierung und die Frage, wie die Stadt künftig funktionieren soll, wie Wohlfahrt erklärt.
1: Gut gestaltete, gut gebaute Gebäude, die auch von den Nutzern angenommen werden, die im Extremfall geliebt werden, die werden auch gepflegt. Da wird mehr Geld in Unterhalt und Sanierung gesteckt. Die werden nicht so leicht und locker wieder abgerissen und durch Neubauten ersetzt. Insofern ist gute Gestaltung ein ganz erheblicher Werbfaktor und auch Nachhaltigkeitsfaktor.
2: Aus Sicht von Wohlfahrt ist Gestaltung damit nicht nur eine ästhetische Frage. Sie kann auch dazu beitragen, dass Gebäude länger genutzt, gepflegt und weiterentwickelt werden. Für Leipzig bleibt der Tag der Architektur deshalb auch ein Anlass, über die Zukunft der gebauten Stadt zu sprechen.

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6: 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Der sächsische Ministerpräsident Michael Kretschmer hat sich für einen besseren Hitzeschutz in Städten ausgesprochen. Laut der deutschen Presseagentur betonte er in Dresden, dass Städte mehr Schatten und Wasser benötigen, um sich an das Klima anzupassen. Eine Idee sei es, die nächste Landesgartenschau unter das Motto Schwammstadt zu stellen. Ein Landeshitzeplan sei jedoch nicht erforderlich, da das Gesundheitsministerium bereits umfangreiche Empfehlungen für 2024 veröffentlicht habe. Diese Maßnahmen seien besonders wichtig angesichts der extremen Temperaturen, die zuletzt zur Absage von Veranstaltungen in Sachsen führten. In Sachsen gibt es große Sorgen um die Zukunft der Zwickauer Autofabrik von Volkswagen und tausende Arbeitsplätze. Das Manager-Magazin berichtete über mögliche Werksschließungen im Zuge eines verschärften Sparkurses des VW-Konzerns. Ministerpräsident Michael Kretschmer warnte davor, dass Deutschland sich nicht herunterfahren dürfe, und forderte Maßnahmen zur Kostensenkung und Produktivitätssteigerung. Wirtschaftsminister Dirk Panther kündigte an, gegen eine Schließung des Werks in Mosel zu kämpfen. Die Gewerkschaft 1G Metall äußerte große Verunsicherung unter den Beschäftigten und forderte den Vorstand auf, sich auf wettbewerbsfähige Produkte zu konzentrieren. Fahrgäste der neuen S-Bahnen zwischen Halle und Leipzig müssen mit Einschränkungen rechnen. Wegen zu kurzer Bahnsteige im Norden Halles bleibt der hintere Zugteil zwischen Halle Hauptbahnhof und Halle Trotha geschlossen. Die Länderbahn bestätigte dies nach einem Bericht der Mitteldeutschen Zeitung. Betroffen sind die Mireo-Züge auf der Linie S5, S5X, die seit Juni eingesetzt werden sollen. Bis Sommer 2028 sollen die Bahnsteige verlängert oder neu gebaut werden. Trotz dieser Einschränkung ist nur ein geringer Teil der Fahrgäste betroffen, da der Hauptandrang zwischen Halle und Leipzig besteht.

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2: Wir sind das Bundesland mit der höchsten Suizidrate.
3: Eine eindringliche Aussage, mit der Susanne Schaper die Debatte im Sächsischen Landtag eröffnet.
2: Und deswegen ist es fahrlässig, hier, wenn der Bund versagt, dann nicht vielleicht auch in Sachsen selbst die Weichen zu stellen, dass es mehr Therapieplätze gibt. Denn eine frühe Erkennung von solchen Erkrankungen rettet Leben.
3: Hintergrund sind geplante Einsparungen bei der Vergütung von Psychotherapeutinnen und Psychotherapeuten. Laut der gesundheitspolitischen Sprecherin der Linken, Susanne Schaper, sei eine Einsparung aber nicht notwendig. Man müsse nur schauen, woher das Geld kommen könnte.
2: Weil im Gesamtanteil tut diese Branche 0,11% ausmachen. Und wenn man sich das überlegt, dass im Umkehrschluss, wenn alle Beamtinnen und Beamten zum Beispiel in die gesetzliche Krankenversicherung einzahlen müssten, 8 bis 12 Milliarden reingespült werden, sollte man lieber gucken, wie kann ich die gesetzliche Krankenversicherung besser ausfinanzieren, als es zu Lasten derer zu machen, die erkrankt sind. Und gerade bei psychischen Erkrankungen macht man es sich da sehr leicht. Nur weil man da nichts bluten sieht oder es keine offensichtliche Erkrankung ist, kann es am Ende trotzdem den Tod bedeuten.
3: Des Weiteren warnt die gesundheitspolitische Sprecherin der Linken davor, dass sich die Versorgung psychisch erkrankter Menschen weiter verschlechtern könnte. Schon heute warten Betroffene in Sachsen durchschnittlich 147 Tage auf einen Therapieplatz. Nach Ansicht Susanne Schapers drohten durch die Kürzungen weniger Therapieangebote und eine sinkende Attraktivität des Berufs.
2: Dass dieser Beruf noch unattraktiver wird, dass damit natürlich Therapieplätze nicht aufgebaut, sondern abgebaut werden. Und das ist natürlich fatal, wenn man schaut, dass die psychischen Erkrankungen steigen und dann die Psychotherapie so abgesenkt wird in der Honorierung. Wer soll denn dann den Beruf noch erlernen?
3: Vor allem im ländlichen Raum gäbe es bereits heute erhebliche Versorgungslücken. Die Linke fordert deshalb auf, die geplanten Kürzungen zu verzichten und stattdessen in den Ausbau der psychotherapeutischen Versorgung zu investieren, so Susanne Schaper.
2: 147 Tage wartet man im Durchschnitt auf einen Therapieplatz oder auf eine Therapie. Das ist natürlich unfassbar. Das gefährdet nicht nur die Menschen selbst, sondern das bedeutet unheimlich viel Leid. Und was wir dafür tun wollen ist, erstens haben wir hier dafür gesorgt, das Thema mal in die Öffentlichkeit zu heben, dass debattiert wird und wir erwarten von der Staatsregierung, dass sie zu diesem Gesetzentwurf Nein sagt.
3: Mit ihrem Antrag fordert die Fraktion die Staatsregierung auf, sich gegen die geplanten Einsparungen einzusetzen und sich für eine auskömmliche Finanzierung sowie mehr Therapieplätze stark zu machen.
2: Wir brauchen hier natürlich auch die Attraktivität des Berufes. Das heißt, wir müssen uns die Ausbildungskapazitäten anschauen. Wir brauchen einen Versorgungsatlas. Wo haben wir Lücken? Und wir brauchen das Engagement für eine ordentliche Honorierung für die Therapeutinnen und für die Psychologen und keinen Rückbau dessen. Und das sind Maßnahmen, die würden schon mal helfen.
3: Ob und in welcher Form die geplanten Kürzungen tatsächlich kommen werden, ist derzeit noch offen. Die Debatte um die Zukunft der psychotherapeutischen Versorgung dürfte Sachsen aber wohl noch längere Zeit beschäftigen.

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1: Wie viel darf Kinderbetreuung kosten? Diese Frage dürften sich viele Chemnitzer Eltern ab September wieder stellen. Denn die Stadt erhöht die Beiträge für Krippe, Kindergarten und Hort und das bereits zum dritten Mal in Folge. Die neue Beitragstabelle hat Sozialbürgermeisterin Dagmar Ruzhainski vorgestellt. Als Grund nennt die Stadt die gestiegenen Sach- und Personalkosten. Die Ausgaben für die Kinderbetreuung seien in den vergangenen Jahren deutlich gewachsen. Für Eltern bedeutet das konkret, ein 9 Stunden langer Krippenplatz für das erste Kind kostet ab September rund 245 Euro im Monat. Bislang waren dafür knapp 232 Euro fällig. Vor 2 Jahren lag der Beitrag noch bei etwa 225 Euro. Auch die Betreuung im Kindergarten wird teurer. Für 9 Stunden täglich steigt der monatliche Beitrag von bisher 161 auf künftig 171 Euro. Beim Hort müssen Eltern ebenfalls tiefer in die Tasche greifen. Für 6 Stunden Betreuung werden künftig rund 96 Euro pro Monat fällig. 2024 waren es noch knapp 88 Euro. Die Stadt verweist darauf, dass Chemnitz im Vergleich zu anderen sächsischen Kommunen weiterhin im Mittelfeld liegt. Nach Angaben des Rathauses belegt Chemnitz bei den Krippenbeiträgen Platz 8, bei Kindergarten und Hort jeweils Platz 6. Für viele Familien bleibt die Erhöhung dennoch eine zusätzliche Belastung, denn auch wenn die einzelnen Schritte überschaubar erscheinen, summieren sich die Mehrkosten Jahr für Jahr.

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2: Architektur bewegt sich auch immer im Spiegel der Zeit. Und natürlich müssen wir in einer modernen Zeit auch modern bauen.
3: Für viele ist Architektur vor allem Gebäude, Fassade, Grünfläche oder Wohnraum. Für den Präsidenten der Architektenkammer Sachsen, Andreas Wohlfahrt, ist es ein Ausdruck davon, wie wir leben.
2: Die meisten von uns verbringen einen Großteil ihres Lebens in gebauter Umwelt. Das heißt nicht nur in Gebäuden, Arbeitsplatz meistens in Gebäuden, Wohnen in Gebäuden, Lernen in Gebäuden, Einkaufen in Gebäuden. Das bedeutet aber auch den Stadtraum, wo man sich zwischen den Gebäuden bewegt.
3: Am Wochenende rückt der Tag der Architektur diese gebaute Umwelt in den Mittelpunkt. In Leipzig stellt sich dabei die Frage, wie kann eine wachsende Stadt modern, nachhaltig und zugleich menschlich bauen? Der Tag der Architektur öffnet Orte, die sonst verschlossen bleiben. In Leipzig stehen unter anderem Schulbauten, Führungen im Kolonnadenviertel, Projekte am Wilhelm-Leuschner-Platz und Einblicke in laufende Umbauten auf dem Programm. Für Architektinnen und Architekten ist dieser Tag aber auch eine Möglichkeit, ihre Arbeit öffentlich sichtbarer zu machen.
2: Der ist für uns Architektinnen und Architekten natürlich wichtig, weil wir dort endlich mal auch der Öffentlichkeit zeigen können, womit wir uns den ganzen Arbeitstag lang, das ganze Jahr lang beschäftigen. Die Arbeit findet ja sonst oft im Verborgenen statt und der normale Nutzer unserer Architektur sieht das Ergebnis immer erst, wenn es fertig ist. Und wir wollen gerne die Menschen mal mitnehmen, auch bei den Prozessen, wie man zu einer guten Lösung kommt, welche Kriterien alle zu beachten sind, wie die Entscheidungen getroffen werden. Weil ich denke, dass es wichtig ist, Architektur, gebaute Umwelt im Allgemeinen nicht nur als passiver Konsument wahrzunehmen, sondern auch ein bisschen davon zu verstehen.
3: Andreas Wohlfahrt ist Präsident der Architektenkammer Sachsen. Er spricht für eine Branche, die Gebäude entwirft und damit auch Räume für Alltag, Begegnungen und Zusammenleben mitgestaltet.
2: Also um es mal herzuleiten, es gibt in der Schule Musikunterricht, sodass man zumindest einigermaßen weiß, ist es eine Symphonie oder ist es eine Jazzband. Das weiß auch der Laie. Es gibt Kunstunterricht, wo man ein paar Grundlagen vermittelt kriegt. Es gibt keinen Architekturunterricht bisher. Und bei dieser baukulturellen Bildung sehen wir einen großen Bedarf. Und dazu kann der Tag der Architektur niederschwellig etwas beitragen.
3: In Leipzig lässt sich das besonders bei öffentlichen Gebäuden zeigen. Schulen, Kitas, Sporthallen oder Plätze können mitprägen, wie Menschen lernen, sich bewegen und eine Stadt nutzen. Einige Programmpunkte führen deshalb zu Orten, an denen öffentliche Planung, nachhaltiges Bauen und alltägliche Nutzung zusammenkommen. Genau darum geht es auch Henriette Weber. Sie ist Abteilungsleiterin für Projektmanagement Hochbau im Amt für Gebäudemanagement der Stadt Leipzig.
4: Ja, wir beteiligen uns als öffentlicher Auftraggeber hier für das Thema Baukultur, nachhaltige Lebensräume und verbinden Orte wie Schule und Lernen miteinander.
3: Gerade im Schulbau wird dieser Anspruch deutlich. Gebäude sollen gut nutzbar, langlebig und klimafreundlich sein. Dazu gehören aus Sicht der Stadt Leipzig auch Gründächer, weniger versiegelte Flächen und Konzepte für den Umgang mit Regenwasser.
4: Der Tag der Architektur, der zeigt gute Beispiele, wie wir als Stadt Leipzig nachhaltig mit unseren Gebäuden umgehen. Wir implementieren Gründächer, Rigolen zum Thema Schwammstadt, um Regenwasser zu speichern und sensiblen Umgang in Grünanlagen. Wir versiegeln wenig Fläche, um nachhaltig klimaneutral zu bauen.
3: In der Umsetzung bleibt das eine Herausforderung. Nachhaltiges Bauen kann höhere Anforderungen an Planung, Finanzierung und Prioritätensetzung stellen, wie Weber erklärt.
4: Also das Thema Lebenszykluskosten und auch das Thema Investitionsvolumen der Stadt ist eine große Herausforderung für uns im Umgang. Wir evaluieren unsere Standards sowohl im Schulbau, auch im Umgang mit dem Thema nachhaltiges Bauen, versuchen wirtschaftliche Konzepte in frühen Phasen zu entwickeln.
3: Auch in der Architekturbranche hat sich der Blick auf Nachhaltigkeit erweitert. Neben dem Energieverbrauch im Betrieb gehe es laut Wohlfahrt zunehmend auch um die gesamte Bilanz eines Gebäudes. Material, Herstellung, Nutzung und spätere Sanierung.
2: Es fing an mit dem energiesparenden Bauen, das war so Thema seit den 90er Jahren. Wir sind heute in der Erkenntnis einen erheblichen Schritt weiter, nämlich dass es um die Ökobilanz über die gesamte Nutzungsdauer eines Gebäudes geht.
3: Damit stehen bei vielen Bauprojekten mehrere Fragen nebeneinander. Was ist bezahlbar? Was ist klimafreundlich? Und

0: und Sanierung gesteckt. Die werden nicht so leicht und locker wieder abgerissen und durch Neubauten ersetzt. Insofern ist gute Gestaltung ein ganz erheblicher Wertfaktor und auch Nachhaltigkeitsfaktor.
1: Aus Sicht von Wohlfahrt ist Gestaltung damit nicht nur eine ästhetische Frage. Sie kann auch dazu beitragen, dass Gebäude länger genutzt, gepflegt und weiterentwickelt werden. Für Leipzig bleibt der Tag der Architektur deshalb auch ein Anlass, über die Zukunft der gebauten Stadt zu sprechen.

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5: Nachrichten. Der sächsische Ministerpräsident Michael Kretschmer hat sich für einen besseren Hitzeschutz in Städten ausgesprochen. Laut der deutschen Presseagentur betonte er in Dresden, dass Städte mehr Schatten und Wasser benötigen, um sich an das Klima anzupassen. Eine Idee sei es, die nächste Landesgartenschau unter das Motto Schwammstadt zu stellen. Ein Landeshitzeplan sei jedoch nicht erforderlich, da das Gesundheitsministerium bereits umfangreiche Empfehlungen für 2024 veröffentlicht habe. Diese Maßnahmen seien besonders wichtig angesichts der extremen Temperaturen, die zuletzt zur Absage von Veranstaltungen in Sachsen führten. In Sachsen gibt es große Sorgen um die Zukunft der Zwickauer Autofabrik von Volkswagen und tausende Arbeitsplätze. Das Manager-Magazin berichtete über mögliche Werksschließungen im Zuge eines verschärften Sparkurses des VW-Konzerns. Ministerpräsident Michael Kretschmer warnte davor, dass Deutschland sich nicht herunterfahren dürfe. Und forderte Maßnahmen zur Kostensenkung und Produktivitätssteigerung. Wirtschaftsminister Dirk Panther kündigte an, gegen eine Schließung des Werks in Mosel zu kämpfen. Die Gewerkschaft 1G Metall äußerte große Verunsicherung unter den Beschäftigten und forderte den Vorstand auf, sich auf wettbewerbsfähige Produkte zu konzentrieren. Fahrgäste der neuen S-Bahnen zwischen Halle und Leipzig müssen mit Einschränkungen rechnen. Wegen zu kurzer Bahnsteige im Norden Halles bleibt der hintere Zugteil zwischen Halle Hauptbahnhof und Halle Trotha geschlossen. Die Länderbahn bestätigte dies nach einem Bericht der Mitteldeutschen Zeitung. Betroffen sind die Mireo-Züge auf der Linie S5, S5X, die seit Juni eingesetzt werden sollen. Bis Sommer 2028 sollen die Bahnsteige verlängert oder neu gebaut werden. Trotz dieser Einschränkung ist nur ein geringer Teil der Fahrgäste betroffen, da der Hauptandrang zwischen Halle und Leipzig besteht.

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1: Die derzeitige kommunale Finanzsituation ist die schwerste Krise seit dem Zweiten Weltkrieg.
2: Wir sind hart am Limit und wir haben ein Konsolidierungsprogramm aufgestellt von über 100 Millionen Euro.
1: Viel bitterer daran ist aber eigentlich, dass das nicht reichen wird, wenn die Situation von der Seite der Bundesregierung sich jetzt nicht wirklich ändert.
3: Beim bundesweiten Aktionstag Kommunen am Limit zeigt die Verwaltung vor dem Alten Rathaus, wie angespannt die Kassenlage ist. Bis 2027 muss Leipzig mehr als 100 Millionen Euro einsparen.
2: Ich bedauere, dass wir wie diesen Aktionstag zu solchen Mitteln greifen müssen,
3: sagt Finanzbürgermeister Thorsten Bonneff. Aber wie ist es überhaupt so weit gekommen? Kulturbürgermeisterin Skadi Jennecke sieht die Ursache vor allem in zwei Entwicklungen: sinkenden Gewerbesteuereinnahmen auf der einen Seite und steigenden Sozialausgaben auf der anderen. Diese Leistungen werden durch Bund und Land geregelt, müssen am Ende aber von den Kommunen mitgetragen werden.
1: In den letzten Jahren haben die Kostensteigerungen allein im Sozialbereich jährlich 90 Millionen Euro betragen, ohne dass wir darauf steuernd Einfluss nehmen können, weil die Menschen einen individuellen Rechtsanspruch auf diese Leistung haben. Den können wir ihnen und wollen wir ihnen auch nicht streitig machen, aber dann muss seitens der Bundesregierung nachgesteuert werden, wie diese finanziellen Leistungen erbracht werden. Die Kommune kann es nicht mehr.
3: Was das konkret heißt, erklärt auch Finanzbürgermeister Bonneff an Beispielen aus dem Alltag. Bei Ausweisen oder Eheschließungen sind Gebühren gesetzlich geregelt. Die tatsächlichen Personal- und Verwaltungskosten liegen laut Bonneff aber oft darüber. Besonders die Pflege belastet den Haushalt. Wenn Rente und Pflegeversicherung nicht reichen, springt die Kommune ein. Über Pflegegesetze, Standards und Finanzierung entscheiden jedoch Bund und Land. Allein dieser Bereich kostet Leipzig laut Bonneff rund 23 Millionen Euro. Die Folge: Leipzig muss sparen und zugleich neue Kredite aufnehmen, um den Haushalt überhaupt noch auszugleichen.
2: Also sind das 1,8 Milliarden Euro Schulden, die wir für Zins- und Tilgungsleistungen unserer nachfolgenden Generation überlassen müssen.
3: Wie die Stadt genau sparen will, erklärt Bonneff am Beispiel der Stadtverwaltung. Innerhalb der Verwaltung sollen Digitalisierungsprojekte als auch verschiedene Stellen im Bürgerservice wegfallen.
2: Es werden 300 Stellen wegfallen. Wir werden im Haushalt viel konsolidieren. Wir haben unser Investitionsprogramm fast halbiert. Wir investieren keine 400 Millionen mehr, sondern nur noch 200 Millionen.
3: An vielen Stellen werden die Einsparungen auch für Leipziger spürbar werden.
2: Wir werden in den Schulen nicht mehr so viel sanieren können in den nächsten Jahren. Wir werden verschiedene Turnhallen nicht sanieren können. Wir werden nicht mehr so viel in die Straßen investieren können. Wir werden nicht mehr so viel in den Ausbau der Straßenbahnen investieren können. Die Mockauer und Kieler Straße wird nicht gebaut. Da fährt die Straßenbahn in einem alten Gleisbett durch ein altes Wohngebiet. Das wollten wir eigentlich umlegen, das mussten wir um 10 Jahre verschieben.
3: Am Nachmittag wird in der Stadtbibliothek deutlich: Die Finanzkrise trifft auch Leipzigs Kultur. Schon jetzt wird geprüft, wo gekürzt werden kann. Bei den städtischen Bibliotheken geht es um Personal, Öffnungszeiten und mögliche Standortfragen. Beim Weihnachtsmarkt könnten Beleuchtung, Aufbau und einzelne Bereiche betroffen sein. Am Schauspiel gibt es bereits weniger Produktionen. Auch Museen, Zoo, Musikschule und Thomanerchor müssen Projekte verschieben, Investitionen strecken oder Angebote neu kalkulieren. Für Skadi Jennecke ist die Lage ernst. Zur Diskussion stehen Personal, Öffnungszeiten, Projekte, Investitionen und die Frage, ob Kulturorte weiterhin möglichst niedrigschwellig zugänglich bleiben.
1: Wir haben ja in den letzten Jahren sehr viel daran gesetzt, dass Kultureinrichtungen besser zugänglich sind, dass das Eintrittsgeld keine Hürde ist. Wenn das jetzt nicht mehr möglich sein soll, dann war die Arbeit der letzten Jahre umsonst. Und das ist ein Verlust letztlich auch an demokratischer Teilhabe.
3: Der Aktionstag macht deutlich, die Finanzlage der Kommunen betrifft auch Leipzig konkret. Wenn weiter gespart werden muss, könnten Stellen, Investitionen, Öffnungszeiten und Angebote in der Stadt unter Druck geraten.

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2: Das, was sie sich erarbeitet haben, sollen sie genießen, sollen ihr Geld kriegen, was ihnen zusteht. Ohne alles, da gibt es eigentlich gar keine Diskussion, das ist meine Meinung.
3: 45 Jahre gearbeitet und dann früher ohne Abschläge in Rente. Dieses Prinzip steht auf dem Prüfstand. Die Bundesregierung diskutiert derzeit tiefgreifende Veränderungen im Rentensystem. Besonders umstritten das mögliche Aus für die sogenannte Rente mit 63. Befürworter sagen, Deutschland braucht Reformen, weil immer weniger Beitragszahler immer mehr Rentner finanzieren müssen. Kritiker sprechen von einem Vertrauensbruch gegenüber Menschen, die jahrzehntelang gearbeitet haben. Doch wie blickt Leipzig auf die Debatte? Auslöser der Diskussion sind die Vorschläge der Rentenkommission. Sie empfiehlt unter anderem, die abschlagsfreie Frührente nach 45 Beitragsjahren künftig abzuschaffen. Stattdessen soll das Renteneintrittsalter stärker an die steigende Lebenserwartung gekoppelt werden. Hintergrund ist der demografische Wandel. Die Menschen werden älter, gleichzeitig gehen die geburtenstarken Jahrgänge in den Ruhestand. Viele Leipziger sehen die Pläne kritisch.
2: Wir kommen aus dem Rettungsdienst, wir wissen, was das bedeutet, ne? Wenn du da mit 70 Jahren noch irgendwo arbeiten sollst, geht für mich gar nicht.
3: Gerade körperlich belastende Berufe werden in der Diskussion häufig genannt. Menschen aus Pflege, Handwerk oder Rettungsdienst argumentieren, dass längeres Arbeiten nicht für jeden realistisch sei. Auch andere Passanten betonen die Lebensleistung langjähriger Beschäftigter.
4: Ich halte davon nicht viel, weil ich davon ausgehe, dass die Menschen, die jetzt 45 Jahre gearbeitet haben, dass sie ihren Teil beigetragen haben.
3: Die Rentenkommission verweist dagegen auf die Finanzierung des Systems. Nach ihren Vorschlägen sollen künftig mehr Menschen in die gesetzliche Rentenversicherung einzahlen, darunter neue Selbstständige sowie perspektivisch auch Abgeordnete. Außerdem ist eine zusätzliche Kapitalrente nach skandinavischem Vorbild vorgesehen. Einige Leipziger sehen deshalb andere Stellschrauben als sinnvoller an, als ein späteres Renteneintrittsalter.
5: Wer lange gearbeitet hat, der hat auch seine Rente sich verdient, ist ohnehin schon nicht hoch. Müsste das Pferd eigentlich anders aufzäumen, dass viel mehr Beitragszahler dort reingehen.
3: Ein weiteres Argument der Reformbefürworter lautet Fachkräftemangel. Wer länger arbeite, könne dazu beitragen, offene Stellen zu besetzen und die Sozialkassen zu entlasten. Doch nicht alle Leipziger überzeugt das.
2: Fachkräftemangel, denke ich mir, gibt's nicht. Ich denke eher, dass bei uns das Problem an der Bezahlung liegt.
3: Ähnlich sieht es eine weitere Befragte. Für sie liegen die Ursachen weniger beim Renteneintritt als bei politischen Rahmenbedingungen.
4: Dass die Bedingungen hier unattraktiv sind, zeigt ja, dass so viele Menschen auch aus Deutschland auswandern wollen. Also, und keine Kinder geboren werden, weil es einfach darauf hinausläuft, dass es nicht attraktiv ist, hier eine Familie zu gründen. Und das ist was, wo ich mir sage, ist so eine Rolle rückwärts in der deutschen Politik, die kann ich nicht nachvollziehen.
3: Andere wiederum betrachten die Debatte pragmatischer. Ein junger Leipziger sieht zwar keinen klaren Zusammenhang zwischen Renteneintritt und Fachkräftemangel, hält aber individuelle Entscheidungen für wichtiger als starre Vorgaben.
6: Jeder sollte für sich entscheiden, wann fertig mit der Arbeit ist.
3: Fest steht, noch ist nichts beschlossen. Die Rentenkommission hat ihre Empfehlungen erst in dieser Woche vorgelegt. Die Bundesregierung will nun über die Umsetzung beraten. Bundeskanzler Friedrich Merz und Arbeitsministerin Bärbel Baas haben bereits angekündigt, das Reformpaket grundsätzlich unterstützen zu wollen. Die Leipziger Stimmen zeigen ein klares Bild. Viele verbinden die Rente mit 63 mit Anerkennung für jahrzehntelange Arbeit. Gleichzeitig wächst der Druck auf das Rentensystem. Zwischen Generationengerechtigkeit, Fachkräftemangel und Finanzierbarkeit steht die Politik nun vor einer schwierigen Entscheidung. Ob die Rente mit 63 tatsächlich Geschichte wird, dürfte einer der großen sozialpolitischen Streitpunkte dieses Jahres werden.
5: Ja, wer länger arbeiten möchte und arbeiten kann, der kann es ja auch machen. Aber man muss nicht müssen.
3: Eine Meinung, die auf Leipzigs Straßen derzeit offenbar viele teilen.

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1: Architektur bewegt sich auch immer im Spiegel der Zeit. Und natürlich müssen wir in einer modernen Zeit auch modern bauen.
2: Für viele ist Architektur vor allem Gebäude, Fassade, Grünfläche oder Wohnraum. Für den Präsidenten der Architektenkammer Sachsen, Andreas Wohlfahrt, ist es ein Ausdruck davon, wie wir leben.
1: Die meisten von uns verbringen einen Großteil ihres Lebens in gebauter Umwelt. Das heißt nicht nur in Gebäuden, Arbeitsplatz meistens in Gebäuden, Wohnen in Gebäuden, Lernen in Gebäuden, Einkaufen in Gebäuden. Das bedeutet aber auch den Stadtraum, wo man sich zwischen den Gebäuden bewegt.
2: Am Wochenende rückt der Tag der Architektur diese gebaute Umwelt in den Mittelpunkt. In Leipzig stellt sich dabei die Frage, wie kann eine wachsende Stadt modern, nachhaltig und zugleich menschlich bauen? Der Tag der Architektur öffnet Orte, die sonst verschlossen bleiben. In Leipzig stehen unter anderem Schulbauten, Führungen im Kolonnadenviertel, Projekte am Wilhelm-Leuschner-Platz und Einblicke in laufende Umbauten auf dem Programm. Für Architektinnen und Architekten ist dieser Tag aber auch eine Möglichkeit, ihre Arbeit öffentlich sichtbarer zu machen.
1: Der ist für uns Architektinnen und Architekten natürlich wichtig, weil wir dort endlich mal auch der Öffentlichkeit zeigen können, womit wir uns den ganzen Arbeitstag lang, das ganze Jahr lang beschäftigen. Die Arbeit findet ja sonst oft im Verborgenen statt und der normale Nutzer unserer Architektur sieht das Ergebnis immer erst, wenn es fertig ist. Und wir wollen gerne die Menschen mal mitnehmen, auch bei den Prozessen, wie man zu einer guten Lösung kommt, welche Kriterien alle zu beachten sind, wie die Entscheidungen getroffen werden. Weil ich denke, dass es wichtig ist, Architektur, gebaute Umwelt im Allgemeinen nicht nur als passiver Konsument wahrzunehmen, sondern auch ein bisschen davon zu verstehen.
2: Andreas Wohlfahrt ist Präsident der Architektenkammer Sachsen. Er spricht für eine Branche, die Gebäude entwirft und damit auch Räume für Alltag, Begegnungen und Zusammenleben mitgestaltet.
1: Also um es mal herzuleiten, es gibt in der Schule Musikunterricht, sodass man zumindest einigermaßen weiß, ist es eine Symphonie oder ist es eine Jazzband. Das weiß auch der Laie. Es gibt Kunstunterricht, wo man ein paar Grundlagen vermittelt kriegt. Es gibt keinen Architekturunterricht bisher. Und bei dieser baukulturellen Bildung sehen wir einen großen Bedarf. Und dazu kann der Tag der Architektur niederschwellig etwas beitragen.
2: In Leipzig lässt sich das besonders bei öffentlichen Gebäuden zeigen. Schulen, Kitas, Sporthallen oder Plätze können mitprägen, wie Menschen lernen, sich bewegen und eine Stadt nutzen. Einige Programmpunkte führen deshalb zu Orten, an denen öffentliche Planung, nachhaltiges Bauen und alltägliche Nutzung zusammenkommen. Genau darum geht es auch Henriette Weber. Sie ist Abteilungsleiterin für Projektmanagement Hochbau im Amt für Gebäudemanagement der Stadt Leipzig.
3: Ja, wir beteiligen uns als öffentlicher Auftraggeber hier für das Thema Baukultur, nachhaltige Lebensräume und verbinden Orte wie Schule und Lernen miteinander.
2: Gerade im Schulbau wird dieser Anspruch deutlich. Gebäude sollen gut nutzbar, langlebig und klimafreundlich sein. Dazu gehören aus Sicht der Stadt Leipzig auch Gründächer, weniger versiegelte Flächen und Konzepte für den Umgang mit Regenwasser.
3: Der Tag der Architektur, der zeigt gute Beispiele, wie wir als Stadt Leipzig nachhaltig mit unseren Gebäuden umgehen. Wir implementieren Gründächer, Rigolen zum Thema Schwammstadt, um Regenwasser zu speichern und sensiblen Umgang in Grünanlagen. Wir versiegeln wenig Fläche, um nachhaltig klimaneutral zu bauen.
2: In der Umsetzung bleibt das eine Herausforderung. Nachhaltiges Bauen kann höhere Anforderungen an Planung, Finanzierung und Prioritätensetzung stellen, wie Weber erklärt.
3: Also das Thema Lebenszykluskosten und auch das Thema Investitionsvolumen der Stadt ist eine große Herausforderung für uns im Umgang. Wir evaluieren unsere Standards sowohl im Schulbau, auch im Umgang mit dem Thema nachhaltiges Bauen, versuchen wirtschaftliche Konzepte in frühen Phasen zu entwickeln.
2: Auch in der Architekturbranche hat sich der Blick auf Nachhaltigkeit erweitert. Neben dem Energieverbrauch im Betrieb gehe es laut Wohlfahrt zunehmend auch um die gesamte Bilanz eines Gebäudes. Material, Herstellung, Nutzung und spätere Sanierung.
1: Es fing an mit dem energiesparenden Bauen, das war so Thema seit den 90er Jahren. Wir sind heute in der Erkenntnis einen erheblichen Schritt weiter, nämlich dass es um die Ökobilanz über die gesamte Nutzungsdauer eines Gebäudes geht.
2: Damit stehen bei vielen Bauprojekten mehrere Fragen nebeneinander. Was ist bezahlbar? Was ist klimafreundlich? Und was passt ins Stadtbild und bleibt langfristig nutzbar? Der Tag der Architektur macht solche Fragen sichtbar. Er zeigt, welche Überlegungen hinter Gebäuden stehen können. Planung, Gestaltung, Finanzierung und die Frage, wie die Stadt künftig funktionieren soll, wie Wohlfahrt erklärt.
1: Gut gestaltete, gut gebaute Gebäude, die auch von den Nutzern angenommen werden, die im Extremfall geliebt werden, die werden auch gepflegt, da wird mehr Geld in Unterhalt und Sanierung gesteckt. Die werden nicht so leicht und locker wieder abgerissen und durch Neubauten ersetzt. Insofern ist gute Gestaltung ein ganz erheblicher Wertfaktor und auch Nachhaltigkeitsfaktor.
2: Aus Sicht von Wohlfahrt ist Gestaltung damit nicht nur eine ästhetische Frage. Sie kann auch dazu beitragen, dass Gebäude länger genutzt, gepflegt und weiterentwickelt werden. Für Leipzig bleibt der Tag der Architektur deshalb auch ein Anlass, über die Zukunft der gebauten Stadt zu sprechen.

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7: Der sächsische Ministerpräsident Michael Kretschmer hat sich für einen besseren Hitzeschutz in Städten ausgesprochen. Laut der deutschen Presseagentur betonte er in Dresden, dass Städte mehr Schatten und Wasser benötigen, um sich an das Klima anzupassen. Eine Idee sei es, die nächste Landesgartenschau unter das Motto Schwammstadt zu stellen. Ein Landeshitzeplan sei jedoch nicht erforderlich, da das Gesundheitsministerium bereits umfangreiche Empfehlungen für 2024 veröffentlicht habe. Diese Maßnahmen seien besonders wichtig angesichts der extremen Temperaturen, die zuletzt zur Absage von Veranstaltungen in Sachsen führten. In Sachsen gibt es große Sorgen um die Zukunft der Zwickauer Autofabrik von Volkswagen und tausende Arbeitsplätze. Das Manager-Magazin berichtete über mögliche Werksschließungen im Zuge eines verschärften Sparkurses des VW-Konzerns. Ministerpräsident Michael Kretschmer warnte davor, dass Deutschland sich nicht herunterfahren dürfe, und forderte Maßnahmen zur Kostensenkung und Produktivitätssteigerung. Wirtschaftsminister Dirk Panther kündigte an, gegen eine Schließung des Werks in Mosel zu kämpfen. Die Gewerkschaft 1G Metall äußerte große Verunsicherung unter den Beschäftigten und forderte den Vorstand auf, sich auf wettbewerbsfähige Produkte zu konzentrieren. Fahrgäste der neuen S-Bahnen zwischen Halle und Leipzig müssen mit Einschränkungen rechnen. Wegen zu kurzer Bahnsteige im Norden Halles bleibt der hintere Zugteil zwischen Halle Hauptbahnhof und Halle Trotha geschlossen. Die Länderbahn bestätigte dies nach einem Bericht der Mitteldeutschen Zeitung. Betroffen sind die Mireo-Züge auf der Linie S5, S5X, die seit Juni eingesetzt werden sollen. Bis Sommer 2028 sollen die Bahnsteige verlängert oder neu gebaut werden. Trotz dieser Einschränkung ist nur ein geringer Teil der Fahrgäste betroffen, da der Hauptandrang zwischen Halle und Leipzig besteht.

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2: Wir sind das Bundesland mit der höchsten Suizidrate.
3: Eine eindringliche Aussage, mit der Susanne Schaper die Debatte im Sächsischen Landtag eröffnet.
2: Und deswegen ist es fahrlässig, hier, wenn der Bund versagt, dann nicht vielleicht auch in Sachsen selbst die Weichen zu stellen, dass es mehr Therapieplätze gibt. Denn eine frühe Erkennung von solchen Erkrankungen rettet Leben.
3: Hintergrund sind geplante Einsparungen bei der Vergütung von Psychotherapeutinnen und Psychotherapeuten. Laut der gesundheitspolitischen Sprecherin der Linken, Susanne Schaper, sei eine Einsparung aber nicht notwendig. Man müsse nur schauen, woher das Geld kommen könnte.
2: Weil im Gesamtanteil tut diese Branche 0,11% ausmachen. Und wenn man sich das überlegt, dass im Umkehrschluss, wenn alle Beamtinnen und Beamten zum Beispiel in die gesetzliche Krankenversicherung einzahlen müssten, 8 bis 12 Milliarden reingespült werden, sollte man lieber gucken, wie kann ich die gesetzliche Krankenversicherung besser ausfinanzieren, als es zu Lasten derer zu machen, die erkrankt sind. Und gerade bei psychischen Erkrankungen macht man es sich da sehr leicht. Nur wenn man da nichts bluten sieht oder es keine offensichtliche Erkrankung ist, kann es am Ende trotzdem den Tod bedeuten.
3: Des Weiteren warnt die gesundheitspolitische Sprecherin der Linken davor, dass sich die Versorgung psychisch erkrankter Menschen weiter verschlechtern könnte. Schon heute warten Betroffene in Sachsen durchschnittlich 147 Tage auf einen Therapieplatz. Nach Ansicht Susanne Schapers drohten durch die Kürzungen weniger Therapieangebote und eine sinkende Attraktivität des Berufs.
2: Dass dieser Beruf noch unattraktiver wird, dass damit natürlich Therapieplätze nicht aufgebaut, sondern abgebaut werden. Und das ist natürlich fatal, wenn man schaut, dass die psychischen Erkrankungen steigen und dann die Psychotherapie so abgesenkt wird in der Honorierung. Wer soll denn dann den Beruf noch erlernen?
3: Vor allem im ländlichen Raum gäbe es bereits heute erhebliche Versorgungslücken. Die Linke fordert deshalb auf, die geplanten Kürzungen zu verzichten und stattdessen in den Ausbau der psychotherapeutischen Versorgung zu investieren, so Susanne Schaper.
2: 147 Tage wartet man im Durchschnitt auf einen Therapieplatz oder auf eine Therapie. Das ist natürlich unfassbar. Das gefährdet nicht nur die Menschen selbst, sondern das bedeutet unheimlich viel Leid. Und was wir dafür tun wollen, ist, erstens haben wir hier dafür gesorgt, das Thema mal in die Öffentlichkeit zu heben, dass debattiert wird, und wir erwarten von der Staatsregierung, dass sie zu diesem Gesetzentwurf Nein sagt.
3: Mit ihrem Antrag fordert die Fraktion die Staatsregierung auf, sich gegen die geplanten Einsparungen einzusetzen und sich für eine auskömmliche Finanzierung sowie mehr Therapieplätze stark zu machen.
2: Wir brauchen hier natürlich auch die Attraktivität des Berufes. Das heißt, wir müssen uns die Ausbildungskapazitäten anschauen. Wir brauchen einen Versorgungsatlas. Wo haben wir Lücken? Und wir brauchen das Engagement für eine ordentliche Honorierung für die Therapeutinnen und für die Psychologen und keinen Rückbau dessen. Und das sind Maßnahmen, die würden schon mal helfen.
3: Ob und in welcher Form die geplanten Kürzungen tatsächlich kommen werden, ist derzeit noch offen. Die Debatte um die Zukunft der psychotherapeutischen Versorgung dürfte Sachsen aber wohl noch längere Zeit beschäftigen.

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2: Wie viel darf Kinderbetreuung kosten? Diese Frage dürften sich viele Chemnitzer Eltern ab September wieder stellen. Denn die Stadt erhöht die Beiträge für Krippe, Kindergarten und Hort und das bereits zum dritten Mal in Folge. Die neue Beitragstabelle hat Sozialbürgermeisterin Dagmar Ruzhainski vorgestellt. Als Grund nennt die Stadt die gestiegenen Sach- und Personalkosten. Die Ausgaben für die Kinderbetreuung seien in den vergangenen Jahren deutlich gewachsen. Für Eltern bedeutet das konkret, ein 9 Stunden langer Krippenplatz für das erste Kind kostet ab September rund 245 Euro im Monat. Bislang waren dafür knapp 232 Euro fällig. Vor 2 Jahren lag der Beitrag noch bei etwa 225 Euro. Auch die Betreuung im Kindergarten wird teurer. Für 9 Stunden täglich steigt der monatliche Beitrag von bisher 161 auf künftig 171 Euro. Beim Hort müssen Eltern ebenfalls tiefer in die Tasche greifen. Für 6 Stunden Betreuung werden künftig rund 96 Euro pro Monat fällig. 2024 waren es noch knapp 88 Euro. Die Stadt verweist darauf, dass Chemnitz im Vergleich zu anderen sächsischen Kommunen weiterhin im Mittelfeld liegt. Nach Angaben des Rathauses belegt Chemnitz bei den Krippenbeiträgen Platz 8, bei Kindergarten und Hort jeweils Platz 6. Für viele Familien bleibt die Erhöhung dennoch eine zusätzliche Belastung, denn auch wenn die einzelnen Schritte überschaubar erscheinen, summieren sich die Mehrkosten Jahr für Jahr.

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2: Architektur bewegt sich auch immer im Spiegel der Zeit. Und natürlich müssen wir in einer modernen Zeit auch modern bauen.
3: Für viele ist Architektur vor allem Gebäude, Fassade, Grünfläche oder Wohnraum. Für den Präsidenten der Architektenkammer Sachsen, Andreas Wohlfahrt, ist es ein Ausdruck davon, wie wir leben.
2: Die meisten von uns verbringen einen Großteil ihres Lebens in gebauter Umwelt. Das heißt nicht nur in Gebäuden, Arbeitsplatz meistens in Gebäuden, Wohnen in Gebäuden, Lernen in Gebäuden, Einkaufen in Gebäuden. Das bedeutet aber auch den Stadtraum, wo man sich zwischen den Gebäuden bewegt.
3: Am Wochenende rückt der Tag der Architektur diese gebaute Umwelt in den Mittelpunkt. In Leipzig stellt sich dabei die Frage, wie kann eine wachsende Stadt modern, nachhaltig und zugleich menschlich bauen? Der Tag der Architektur öffnet Orte, die sonst verschlossen bleiben. In Leipzig stehen unter anderem Schulbauten, Führungen im Kolonnadenviertel, Projekte am Wilhelm-Leuschner-Platz und Einblicke in laufende Umbauten auf dem Programm. Für Architektinnen und Architekten ist dieser Tag aber auch eine Möglichkeit, ihre Arbeit öffentlich sichtbarer zu machen.
2: Der ist für uns Architektinnen und Architekten natürlich wichtig, weil wir dort endlich mal auch der Öffentlichkeit zeigen können, womit wir uns den ganzen Arbeitstag lang, das ganze Jahr lang beschäftigen. Die Arbeit findet ja sonst oft im Verborgenen statt und der normale Nutzer unserer Architektur sieht das Ergebnis immer erst, wenn es fertig ist. Und wir wollen gerne die Menschen mal mitnehmen, auch bei den Prozessen, wie man zu einer guten Lösung kommt, welche Kriterien alle zu beachten sind, wie die Entscheidungen getroffen werden. Weil ich denke, dass es wichtig ist, Architektur, gebaute Umwelt im Allgemeinen nicht nur als passiver Konsument wahrzunehmen, sondern auch ein bisschen davon zu verstehen.
3: Andreas Wohlfahrt ist Präsident der Architektenkammer Sachsen. Er spricht für eine Branche, die Gebäude entwirft und damit auch Räume für Alltag, Begegnungen und Zusammenleben mitgestaltet.
2: Also um es mal herzuleiten, es gibt in der Schule Musikunterricht, sodass man zumindest einigermaßen weiß, ist es eine Sinfonie oder ist es eine Jazzband. Das weiß auch der Laie. Es gibt Kunstunterricht, wo man ein paar Grundlagen vermittelt kriegt. Es gibt keinen Architekturunterricht bisher. Und bei dieser baukulturellen Bildung sehen wir einen großen Bedarf. Und dazu kann der Tag der Architektur niederschwellig etwas beitragen.
3: In Leipzig lässt sich das besonders bei öffentlichen Gebäuden zeigen. Schulen, Kitas, Sporthallen oder Plätze können mitprägen, wie Menschen lernen, sich bewegen und eine Stadt nutzen. Einige Programmpunkte führen deshalb zu Orten, an denen öffentliche Planung, nachhaltiges Bauen und alltägliche Nutzung zusammenkommen. Genau darum geht es auch Henriette Weber. Sie ist Abteilungsleiterin für Projektmanagement Hochbau im Amt für Gebäudemanagement der Stadt Leipzig.
4: Ja, wir beteiligen uns als öffentlicher Auftraggeber hier für das Thema Baukultur, nachhaltige Lebensräume und verbinden Orte wie Schule und Lernen miteinander.
3: Gerade im Schulbau wird dieser Anspruch deutlich. Gebäude sollen gut nutzbar, langlebig und klimafreundlich sein.

0: Nachhaltiges Bauen kann höhere Anforderungen an Planung, Finanzierung und Prioritätensetzung stellen, wie Weber erklärt.
1: Also das Thema Lebenszykluskosten und auch das Thema Investitionsvolumen der Stadt ist eine große Herausforderung für uns im Umgang. Wir evaluieren unsere Standards sowohl im Schulbau, auch im Umgang mit dem Thema nachhaltiges Bauen, versuchen wirtschaftliche Konzepte in frühen Phasen zu entwickeln.
0: Auch in der Architekturbranche hat sich der Blick auf Nachhaltigkeit erweitert. Neben dem Energieverbrauch im Betrieb gehe es laut Wohlfahrt zunehmend auch um die gesamte Bilanz eines Gebäudes. Material, Herstellung, Nutzung und spätere Sanierung.
2: Es fing an mit dem energiesparenden Bauen, das war so Thema seit den 90er Jahren. Wir sind heute in der Erkenntnis einen erheblichen Schritt weiter, nämlich dass es um die Ökobilanz über die gesamte Nutzungsdauer eines Gebäudes geht.
0: Damit stehen bei vielen Bauprojekten mehrere Fragen nebeneinander. Was ist bezahlbar? Was ist klimafreundlich? Und was passt ins Stadtbild und bleibt langfristig nutzbar? Der Tag der Architektur macht solche Fragen sichtbar. Er zeigt, welche Überlegungen hinter Gebäuden stehen können. Planung, Gestaltung, Finanzierung und die Frage, wie die Stadt künftig funktionieren soll, wie Wohlfahrt erklärt.
2: Gut gestaltete, gut gebaute Gebäude, die auch von den Nutzern angenommen werden, die im Extremfall geliebt werden, die werden auch gepflegt. Da wird mehr Geld in Unterhalt und Sanierung gesteckt. Die werden nicht so leicht und locker wieder abgerissen und durch Neubauten ersetzt. Insofern ist gute Gestaltung ein ganz erheblicher Werbfaktor und auch Nachhaltigkeitsfaktor.
0: Aus Sicht von Wohlfahrt ist Gestaltung damit nicht nur eine ästhetische Frage. Sie kann auch dazu beitragen, dass Gebäude länger genutzt, gepflegt und weiterentwickelt werden. Für Leipzig bleibt der Tag der Architektur deshalb auch ein Anlass, über die Zukunft der gebauten Stadt zu sprechen.

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6: Der sächsische Ministerpräsident Michael Kretschmer hat sich für einen besseren Hitzeschutz in Städten ausgesprochen. Laut der deutschen Presseagentur betonte er in Dresden, dass Städte mehr Schatten und Wasser benötigen, um sich an das Klima anzupassen. Eine Idee sei es, die nächste Landesgartenschau unter das Motto Schwammstadt zu stellen. Ein Landeshitzeplan sei jedoch nicht erforderlich, da das Gesundheitsministerium bereits umfangreiche Empfehlungen für 2024 veröffentlicht habe. Diese Maßnahmen seien besonders wichtig angesichts der extremen Temperaturen, die zuletzt zur Absage von Veranstaltungen in Sachsen führten. In Sachsen gibt es große Sorgen um die Zukunft der Zwickauer Autofabrik von Volkswagen und tausende Arbeitsplätze. Das Manager-Magazin berichtete über mögliche Werksschließungen im Zuge eines verschärften Sparkurses des VW-Konzerns. Ministerpräsident Michael Kretschmer warnte davor, dass Deutschland sich nicht herunterfahren dürfe, und forderte Maßnahmen zur Kostensenkung und Produktivitätssteigerung. Wirtschaftsminister Dirk Panther kündigte an, gegen eine Schließung des Werks in Mosel zu kämpfen. Die Gewerkschaft 1G Metall äußerte große Verunsicherung unter den Beschäftigten und forderte den Vorstand auf, sich auf wettbewerbsfähige Produkte zu konzentrieren. Fahrgäste der neuen S-Bahnen zwischen Halle und Leipzig müssen mit Einschränkungen rechnen. Wegen zu kurzer Bahnsteige im Norden Halles bleibt der hintere Zugteil zwischen Halle Hauptbahnhof und Halle Trotha geschlossen. Die Länderbahn bestätigte dies nach einem Bericht der Mitteldeutschen Zeitung. Betroffen sind die Mireo-Züge auf der Linie S5, S5X, die seit Juni eingesetzt werden sollen. Bis Sommer 2028 sollen die Bahnsteige verlängert oder neu gebaut werden. Trotz dieser Einschränkung ist nur ein geringer Teil der Fahrgäste betroffen, da der Hauptandrang zwischen Halle und Leipzig besteht.

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1: Die derzeitige kommunale Finanzsituation ist die schwerste Krise seit dem Zweiten Weltkrieg.
2: Wir sind hart am Limit und wir haben ein Konsolidierungsprogramm aufgestellt von über 100 Millionen Euro.
1: Viel bitterer daran ist aber eigentlich, dass das nicht reichen wird, wenn die Situation von der Seite der Bundesregierung sich jetzt nicht wirklich ändert.
3: Beim bundesweiten Aktionstag Kommunen am Limit zeigt die Verwaltung vor dem Alten Rathaus, wie angespannt die Kassenlage ist. Bis 2027 muss Leipzig mehr als 100 Millionen Euro einsparen.
2: Ich bedauere, dass wir wie diesen Aktionstag zu solchen Mitteln greifen müssen,
3: sagt Finanzbürgermeister Thorsten Bonneff. Aber wie ist es überhaupt so weit gekommen? Kulturbürgermeisterin Skadi Jennecke sieht die Ursache vor allem in zwei Entwicklungen: sinkenden Gewerbesteuereinnahmen auf der einen Seite und steigenden Sozialausgaben auf der anderen. Diese Leistungen werden durch Bund und Land geregelt, müssen am Ende aber von den Kommunen mitgetragen werden.
1: In den letzten Jahren haben die Kostensteigerungen allein im Sozialbereich jährlich 90 Millionen Euro betragen, ohne dass wir darauf steuernd Einfluss nehmen können, weil die Menschen einen individuellen Rechtsanspruch auf diese Leistung haben. Den können wir ihnen, wollen wir ihnen auch nicht streitig machen, aber dann muss seitens der Bundesregierung nachgesteuert werden, wie diese finanziellen Leistungen erbracht werden. Die Kommune kann es nicht mehr.
3: Was das konkret heißt, erklärt auch Finanzbürgermeister Bonneff an Beispielen aus dem Alltag. Bei Ausweisen oder Eheschließungen sind Gebühren gesetzlich geregelt. Die tatsächlichen Personal- und Verwaltungskosten liegen laut Bonneff aber oft darüber. Besonders die Pflege belastet den Haushalt. Wenn Rente und Pflegeversicherung nicht reichen, springt die Kommune ein. Über Pflegegesetze, Standards und Finanzierung entscheiden jedoch Bund und Land. Allein dieser Bereich kostet Leipzig laut Bonneff rund 23 Millionen Euro. Die Folge: Leipzig muss sparen und zugleich neue Kredite aufnehmen, um den Haushalt überhaupt noch auszugleichen.
2: Also sind das 1,8 Milliarden Euro Schulden, die wir für Zins- und Tilgungsleistungen unseren nachfolgenden Generationen überlassen müssen.
3: Wie die Stadt genau sparen will, erklärt Bonneff am Beispiel der Stadtverwaltung. Innerhalb der Verwaltung sollen Digitalisierungsprojekte als auch verschiedene Stellen im Bürgerservice wegfallen.
2: Es werden 300 Stellen wegfallen. Wir werden im Haushalt viel konsolidieren. Wir haben unser Investitionsprogramm fast halbiert. Wir investieren keine 400 Millionen mehr, sondern nur noch 200 Millionen.
3: An vielen Stellen werden die Einsparungen auch für Leipziger spürbar werden.
2: Wir werden in den Schulen nicht mehr so viel sanieren können in den nächsten Jahren. Wir werden verschiedene Turnhallen nicht sanieren können. Wir werden nicht mehr so viel in die Straßen investieren können. Wir werden nicht mehr so viel in den Ausbau der Straßenbahnen investieren können. Die Mockauer und Kieler Straße wird nicht gebaut. Da fährt die Straßenbahn in einem alten Gleisbett durch ein altes Wohngebiet. Das wollten wir eigentlich umlegen, das mussten wir um 10 Jahre verschieben.
3: Am Nachmittag wird in der Stadtbibliothek deutlich: Die Finanzkrise trifft auch Leipzigs Kultur. Schon jetzt wird geprüft, wo gekürzt werden kann. Bei den städtischen Bibliotheken geht es um Personal, Öffnungszeiten und mögliche Standortfragen. Beim Weihnachtsmarkt könnten Beleuchtung, Aufbau und einzelne Bereiche betroffen sein. Am Schauspiel gibt es bereits weniger Produktionen. Auch Museen, Zoo, Musikschule und Thomanerchor müssen Projekte verschieben, Investitionen strecken oder Angebote neu kalkulieren. Für Skadi Jennecke ist die Lage ernst. Zur Diskussion stehen Personal, Öffnungszeiten, Projekte, Investitionen und die Frage, ob Kulturorte weiterhin möglichst niedrigschwellig zugänglich bleiben.
1: Wir haben ja in den letzten Jahren sehr viel daran gesetzt, dass Kultureinrichtungen besser zugänglich sind, dass das Eintrittsgeld keine Hürde ist. Wenn das jetzt nicht mehr möglich sein soll, dann war die Arbeit der letzten Jahre umsonst. Und das ist ein Verlust letztlich auch an demokratischer Teilhabe.
3: Der Aktionstag macht deutlich, die Finanzlage der Kommunen betrifft auch Leipzig konkret. Wenn weiter gespart werden muss, könnten Stellen, Investitionen, Öffnungszeiten und Angebote in der Stadt unter Druck geraten.

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2: Das, was sie sich erarbeitet haben, sollen sie genießen, sollen ihr Geld kriegen, was ihnen zusteht. Ohne alles, da gibt es eigentlich gar keine Diskussion, das ist meine Meinung.
3: 45 Jahre gearbeitet und dann früher ohne Abschläge in Rente. Dieses Prinzip steht auf dem Prüfstand. Die Bundesregierung diskutiert derzeit tiefgreifende Veränderungen im Rentensystem. Besonders umstritten das mögliche Aus für die sogenannte Rente mit 63. Befürworter sagen, Deutschland braucht Reformen, weil immer weniger Beitragszahler immer mehr Rentner finanzieren müssen. Kritiker sprechen von einem Vertrauensbruch gegenüber Menschen, die jahrzehntelang gearbeitet haben. Doch wie blickt Leipzig auf die Debatte? Auslöser der Diskussion sind die Vorschläge der Rentenkommission. Sie empfiehlt unter anderem, die abschlagsfreie Frührente nach 45 Beitragsjahren künftig abzuschaffen. Stattdessen soll das Renteneintrittsalter stärker an die steigende Lebenserwartung gekoppelt werden. Hintergrund ist der demografische Wandel. Die Menschen werden älter, gleichzeitig gehen die geburtenstarken Jahrgänge in den Ruhestand. Viele Leipziger sehen die Pläne kritisch.
2: Wir kommen aus dem Rettungsdienst, wir wissen, was das bedeutet, ne? Wenn du da mit 70 Jahren noch irgendwo arbeiten sollst, geht für mich gar nicht.
3: Gerade körperlich belastende Berufe werden in der Diskussion häufig genannt. Menschen aus Pflege, Handwerk oder Rettungsdienst argumentieren, dass längeres Arbeiten nicht für jeden realistisch sei. Auch andere Passanten betonen die Lebensleistung langjähriger Beschäftigter.
4: Ich halte davon nicht viel, weil ich davon ausgehe, dass die Menschen, die jetzt 45 Jahre gearbeitet haben, dass sie ihren Teil beigetragen haben.
3: Die Rentenkommission verweist dagegen auf die Finanzierung des Systems. Nach ihren Vorschlägen sollen künftig mehr Menschen in die gesetzliche Rentenversicherung einzahlen, darunter neue Selbstständige sowie perspektivisch auch Abgeordnete. Außerdem ist eine zusätzliche Kapitalrente nach skandinavischem Vorbild vorgesehen. Einige Leipziger sehen deshalb andere Stellschrauben als sinnvoller an, als ein späteres Renteneintrittsalter.
5: Wer lange gearbeitet hat, der hat

0: Entwicklung liegt.
1: Ähnlich sieht es eine weitere Befragte. Für sie liegen die Ursachen weniger beim Renteneintritt als bei politischen Rahmenbedingungen.
2: Dass die Bedingungen hier unattraktiv sind, zeigt ja, dass so viele Menschen auch aus Deutschland auswandern wollen. Also und keine Kinder geboren werden, weil oder nicht genug, weil es einfach darauf hinausläuft, dass es nicht attraktiv ist, hier eine Familie zu gründen. Und das ist was, wo ich mir sage, das geht, ist so eine Rolle rückwärts in der deutschen Politik, die kann ich nicht nachvollziehen.
1: Andere wiederum betrachten die Debatte pragmatischer. Ein junger Leipziger sieht zwar keinen klaren Zusammenhang zwischen Renteneintritt und Fachkräftemangel, hält aber individuelle Entscheidungen für wichtiger als starre Vorgaben.
3: Jeder sollte für sich entscheiden, wann er fertig mit der Arbeit ist.
1: Fest steht, noch ist nichts beschlossen. Die Rentenkommission hat ihre Empfehlungen erst in dieser Woche vorgelegt. Die Bundesregierung will nun über die Umsetzung beraten. Bundeskanzler Friedrich Merz und Arbeitsministerin Bärbel Baas haben bereits angekündigt, das Reformpaket grundsätzlich unterstützen zu wollen. Die Leipziger Stimmen zeigen ein klares Bild. Viele verbinden die Rente mit 63 mit Anerkennung für jahrzehntelange Arbeit. Gleichzeitig wächst der Druck auf das Rentensystem. Zwischen Generationengerechtigkeit, Fachkräftemangel und Finanzierbarkeit steht die Politik nun vor einer schwierigen Entscheidung. Ob die Rente mit 63 tatsächlich Geschichte wird, dürfte einer der großen sozialpolitischen Streitpunkte dieses Jahres werden.
4: Ja, wer länger arbeiten möchte, arbeiten kann, der kann es ja auch machen. Aber man muss nicht müssen.
1: Eine Meinung, die auf Leipzigs Straßen derzeit offenbar viele teilen.

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2: Architektur bewegt sich auch immer im Spiegel der Zeit. Und natürlich müssen wir in einer modernen Zeit auch modern bauen.
3: Für viele ist Architektur vor allem Gebäude, Fassade, Grünfläche oder Wohnraum. Für den Präsidenten der Architektenkammer Sachsen, Andreas Wohlfahrt, ist es ein Ausdruck davon, wie wir leben.
2: Die meisten von uns verbringen einen Großteil ihres Lebens in gebauter Umwelt. Das heißt nicht nur in Gebäuden, Arbeitsplatz meistens in Gebäuden, Wohnen in Gebäuden, Lernen in Gebäuden, Einkaufen in Gebäuden. Das bedeutet aber auch den Stadtraum, wo man sich zwischen den Gebäuden bewegt.
3: Am Wochenende rückt der Tag der Architektur diese gebaute Umwelt in den Mittelpunkt. In Leipzig stellt sich dabei die Frage, wie kann eine wachsende Stadt modern, nachhaltig und zugleich menschlich bauen? Der Tag der Architektur öffnet Orte, die sonst verschlossen bleiben. In Leipzig stehen unter anderem Schulbauten, Führungen im Kolonnadenviertel, Projekte am Wilhelm-Leuschner-Platz und Einblicke in laufende Umbauten auf dem Programm. Für Architektinnen und Architekten ist dieser Tag aber auch eine Möglichkeit, ihre Arbeit öffentlich sichtbarer zu machen.
2: Der ist für uns Architektinnen und Architekten natürlich wichtig, weil wir dort endlich mal auch der Öffentlichkeit zeigen können, womit wir uns den ganzen Arbeitstag lang, das ganze Jahr lang beschäftigen. Die Arbeit findet ja sonst oft im Verborgenen statt und der normale Nutzer unserer Architektur sieht das Ergebnis immer erst, wenn es fertig ist. Und wir wollen gerne die Menschen mal mitnehmen, auch bei den Prozessen, wie man zu einer guten Lösung kommt, welche Kriterien alle zu beachten sind, wie die Entscheidungen getroffen werden. Weil ich denke, dass es wichtig ist, Architektur, gebaute Umwelt im Allgemeinen nicht nur als passiver Konsument wahrzunehmen, sondern auch ein bisschen davon zu verstehen.
3: Andreas Wohlfahrt ist Präsident der Architektenkammer Sachsen. Er spricht für eine Branche, die Gebäude entwirft und damit auch Räume für Alltag, Begegnungen und Zusammenleben mitgestaltet.
2: Also um es mal herzuleiten, es gibt in der Schule Musikunterricht, sodass man zumindest einigermaßen weiß, ist es eine Symphonie oder ist es eine Jazzband. Das weiß auch der Laie. Es gibt Kunstunterricht, wo man ein paar Grundlagen vermittelt kriegt. Es gibt keinen Architekturunterricht bisher. Und bei dieser baukulturellen Bildung sehen wir einen großen Bedarf. Und dazu kann der Tag der Architektur niederschwellig etwas beitragen.
3: In Leipzig lässt sich das besonders bei öffentlichen Gebäuden zeigen. Schulen, Kitas, Sporthallen oder Plätze können mitprägen, wie Menschen lernen, sich bewegen und eine Stadt nutzen. Einige Programmpunkte führen deshalb zu Orten, an denen öffentliche Planung, nachhaltiges Bauen und alltägliche Nutzung zusammenkommen. Genau darum geht es auch Henriette Weber. Sie ist Abteilungsleiterin für Projektmanagement Hochbau im Amt für Gebäudemanagement der Stadt Leipzig.
4: Ja, wir beteiligen uns als öffentlicher Auftraggeber hier für das Thema Baukultur, nachhaltige Lebensräume und verbinden Orte wie Schule und Lernen miteinander.
3: Gerade im Schulbau wird dieser Anspruch deutlich. Gebäude sollen gut nutzbar, langlebig und klimafreundlich sein. Dazu gehören aus Sicht der Stadt Leipzig auch Gründächer, weniger versiegelte Flächen und Konzepte für den Umgang mit Regenwasser.
4: Der Tag der Architektur, der zeigt gute Beispiele, wie wir als Stadt Leipzig nachhaltig mit unseren Gebäuden umgehen. Wir implementieren Gründächer, Rigolen zum Thema Schwammstadt, um Regenwasser zu speichern und sensiblen Umgang in Grünanlagen. Wir versiegeln wenig Fläche, um nachhaltig klimaneutral zu bauen.
3: In der Umsetzung bleibt das eine Herausforderung. Nachhaltiges Bauen kann höhere Anforderungen an Planung, Finanzierung und Prioritätensetzung stellen, wie Weber erklärt.
4: Also das Thema Lebenszykluskosten und auch das Thema Investitionsvolumen der Stadt ist eine große Herausforderung für uns im Umgang. Wir evaluieren unsere Standards sowohl im Schulbau, auch im Umgang mit dem Thema nachhaltiges Bauen, versuchen wirtschaftliche Konzepte in frühen Phasen zu entwickeln.
3: Auch in der Architekturbranche hat sich der Blick auf Nachhaltigkeit erweitert. Neben dem Energieverbrauch im Betrieb gehe es laut Wohlfahrt zunehmend auch um die gesamte Bilanz eines Gebäudes. Material, Herstellung, Nutzung und spätere Sanierung.
2: Es fing an mit dem energiesparenden Bauen. Das war so Thema seit den 90er Jahren. Wir sind heute in der Erkenntnis einen erheblichen Schritt weiter, nämlich dass es um die Ökobilanz über die gesamte Nutzungsdauer eines Gebäudes geht.
3: Damit stehen bei vielen Bauprojekten mehrere Fragen nebeneinander. Was ist bezahlbar? Was ist klimafreundlich? Und was passt ins Stadtbild und bleibt langfristig nutzbar? Der Tag der Architektur macht solche Fragen sichtbar. Er zeigt, welche Überlegungen hinter Gebäuden stehen können. Planung, Gestaltung, Finanzierung und die Frage, wie die Stadt künftig funktionieren soll, wie Wohlfahrt erklärt.
2: Gut gestaltete, gut gebaute Gebäude, die auch von den Nutzern angenommen werden, die im Extremfall geliebt werden, die werden auch gepflegt, da wird mehr Geld in Unterhalt und Sanierung gesteckt. Die werden nicht so leicht und locker wieder abgerissen und durch Neubauten ersetzt. Insofern ist gute Gestaltung ein ganz erheblicher Wertfaktor und auch Nachhaltigkeitsfaktor.
3: Aus Sicht von Wohlfahrt ist Gestaltung damit nicht nur eine ästhetische Frage. Sie kann auch dazu beitragen, dass Gebäude länger genutzt, gepflegt und weiterentwickelt werden. Für Leipzig bleibt der Tag der Architektur deshalb auch ein Anlass, über die Zukunft der gebauten Stadt zu sprechen.

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6: Ein abgebrochener Ast hat am Freitagabend in einem Biergarten in Steinberg im Vogtlandkreis mehrere Menschen verletzt. Die Polizei teilte mit, dass 4 Personen schwer und 8 weitere leicht verletzt wurden. Einige der Betroffenen waren unter dem Ast eingeklemmt und mussten von Rettungskräften befreit werden. Feuerwehr, Rettungsdienst und Polizei waren zahlreich vor Ort, um die Verletzten zu versorgen. Diese wurden anschließend mit Rettungswagen und Hubschraubern in Krankenhäuser gebracht. In Dresden ist ein 53-jähriger Fußgänger tödlich verunglückt, nachdem er von einer Straßenbahn erfasst wurde. Laut Polizei überquerte der Mann am Nachmittag an der Kreuzung Fritz-Löffler-Straße-Reichenbach-Straße trotz roter Ampel die Straße. Der Unfall führte zu Verkehrsbehinderungen stadtauswärts auf der Fritz-Löffler-Straße. Weitere Personen wurden nicht verletzt, jedoch entstand ein Sachschaden von etwa 10.000 Euro. Der sächsische Ministerpräsident Michael Kretschmer hat sich für besseren Hitzeschutz in Städten ausgesprochen. In einem Gespräch mit der deutschen Presseagentur betonte er die Notwendigkeit von Schatten- und Wasserplätzen als Teil der Klimaanpassung. Ein Landeshitzeplan sei nicht erforderlich, da das Gesundheitsministerium bereits umfangreiche Empfehlungen für 2024 herausgegeben habe. Angesichts steigender Temperaturen fordert auch die Linke im Sächsischen Landtag seit Jahren Maßnahmen wie öffentliche Trinkwasserbrunnen und Hitzewarnsysteme zum Schutz gefährdeter Bevölkerungsgruppen.

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2: Wir sind das Bundesland mit der höchsten Suizidrate.
3: Eine eindringliche Aussage, mit der Susanne Schaper die Debatte im Sächsischen Landtag eröffnet.
2: Und deswegen ist es fahrlässig, hier, wenn der Bund versagt, dann nicht vielleicht auch in Sachsen selbst die Weichen zu stellen, dass es mehr Therapieplätze gibt. Denn eine frühe Erkennung von solchen Erkrankungen rettet Leben.
3: Hintergrund sind geplante Einsparungen bei der Vergütung von Psychotherapeutinnen und Psychotherapeuten. Laut der gesundheitspolitischen Sprecherin der Linken, Susanne Schaper, sei eine Einsparung aber nicht notwendig. Man müsse nur schauen, woher das Geld kommen könnte.
2: Weil im Gesamtanteil tut diese Branche 0,11% ausmachen. Und wenn man sich das überlegt, dass im Umkehrschluss, wenn alle Beamtinnen und Beamten zum Beispiel in die gesetzliche Krankenversicherung einzahlen müssten, 8 bis 12 Milliarden reingespült werden, sollte man lieber gucken, wie kann ich die gesetzliche Krankenversicherung besser ausfinanzieren, als es zu Lasten derer zu machen, die erkrankt sind. Und gerade bei psychischen Erkrankungen macht man es sich da sehr leicht. Nur wenn man da nichts bluten sieht oder es keine offensichtliche Erkrankung ist, kann es am Ende trotzdem den Tod bedeuten.
3: Des Weiteren warnt die gesundheitspolitische Sprecherin der Linken davor, dass sich die Versorgung psychisch erkrankter Menschen weiter verschlechtern könnte. Schon heute warten Betroffene in Sachsen durchschnittlich 147 Tage auf einen Therapieplatz. Nach Ansicht Susanne Schapers drohten durch die Kürzungen weniger Therapieangebote und eine sinkende Attraktivität des Berufs.
2: Dass dieser Beruf noch unattraktiver wird, dass damit natürlich Therapieplätze nicht aufgebaut, sondern abgebaut werden. Und das ist natürlich fatal, wenn man schaut, dass die psychischen Erkrankungen steigen und dann die Psychotherapie so abgesenkt wird in der Honorierung. Wer soll denn dann den Beruf noch erlernen?
3: Vor allem im ländlichen Raum gäbe es bereits heute erhebliche Versorgungslücken. Die Linke fordert deshalb auf, die geplanten Kürzungen zu verzichten und stattdessen in den Ausbau der psychotherapeutischen Versorgung zu investieren, so Susanne Schaper.
2: 147 Tage wartet man im Durchschnitt auf einen Therapieplatz oder auf eine Therapie. Das ist natürlich unfassbar. Das gefährdet nicht nur die Menschen selbst, sondern das bedeutet unheimlich viel Leid. Und was wir dafür tun wollen, ist, erstens haben wir hier dafür gesorgt, das Thema mal in die Öffentlichkeit zu heben, dass debattiert wird, und wir erwarten von der Staatsregierung, dass sie zu diesem Gesetzentwurf Nein sagt.
3: Mit ihrem Antrag fordert die Fraktion die Staatsregierung auf, sich gegen die geplanten Einsparungen einzusetzen und sich für eine auskömmliche Finanzierung sowie mehr Therapieplätze stark zu machen.
2: Wir brauchen hier natürlich auch die Attraktivität des Berufes. Das heißt, wir müssen uns die Ausbildungskapazitäten anschauen. Wir brauchen einen Versorgungsatlas. Wo haben wir Lücken? Und wir brauchen das Engagement für eine ordentliche Honorierung für die Therapeutinnen und für die Psychologen und keinen Rückbau dessen. Und das sind Maßnahmen, die würden schon mal helfen.
3: Ob und in welcher Form die geplanten Kürzungen tatsächlich kommen werden, ist derzeit noch offen. Die Debatte um die Zukunft der psychotherapeutischen Versorgung dürfte Sachsen aber wohl noch längere Zeit beschäftigen.

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1: Wie viel darf Kinderbetreuung kosten? Diese Frage dürften sich viele Chemnitzer Eltern ab September wieder stellen. Denn die Stadt erhöht die Beiträge für Krippe, Kindergarten und Hort und das bereits zum dritten Mal in Folge. Die neue Beitragstabelle hat Sozialbürgermeisterin Dagmar Ruzhainski vorgestellt. Als Grund nennt die Stadt die gestiegenen Sach- und Personalkosten. Die Ausgaben für die Kinderbetreuung seien in den vergangenen Jahren deutlich gewachsen. Für Eltern bedeutet das konkret, ein 9 Stunden langer Krippenplatz für das erste Kind kostet ab September rund 245 Euro im Monat. Bislang waren dafür knapp 232 Euro fällig. Vor 2 Jahren lag der Beitrag noch bei etwa 225 Euro. Auch die Betreuung im Kindergarten wird teurer. Für 9 Stunden täglich steigt der monatliche Beitrag von bisher 161 auf künftig 171 Euro. Beim Hort müssen Eltern ebenfalls tiefer in die Tasche greifen. Für 6 Stunden Betreuung werden künftig rund 96 Euro pro Monat fällig. 2024 waren es noch knapp 88 Euro. Die Stadt verweist darauf, dass Chemnitz im Vergleich zu anderen sächsischen Kommunen weiterhin im Mittelfeld liegt. Nach Angaben des Rathauses belegt Chemnitz bei den Krippenbeiträgen Platz 8, bei Kindergarten und Hort jeweils Platz 6. Für viele Familien bleibt die Erhöhung dennoch eine zusätzliche Belastung, denn auch wenn die einzelnen Schritte überschaubar erscheinen, summieren sich die Mehrkosten Jahr für Jahr.

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1: Architektur bewegt sich auch immer im Spiegel der Zeit. Und natürlich müssen wir in einer modernen Zeit auch modern bauen.
2: Für viele ist Architektur vor allem Gebäude, Fassade, Grünfläche oder Wohnraum. Für den Präsidenten der Architektenkammer Sachsen, Andreas Wohlfahrt, ist es ein Ausdruck davon, wie wir leben.
1: Die meisten von uns verbringen einen Großteil ihres Lebens in gebauter Umwelt. Das heißt nicht nur in Gebäuden, Arbeitsplatz meistens in Gebäuden, Wohnen in Gebäuden, Lernen in Gebäuden, Einkaufen in Gebäuden. Das bedeutet aber auch den Stadtraum, wo man sich zwischen den Gebäuden bewegt.
2: Am Wochenende rückt der Tag der Architektur diese gebaute Umwelt in den Mittelpunkt. In Leipzig stellt sich dabei die Frage, wie kann eine wachsende Stadt modern, nachhaltig und zugleich menschlich bauen? Der Tag der Architektur öffnet Orte, die sonst verschlossen bleiben. In Leipzig stehen unter anderem Schulbauten, Führungen im Kolonnadenviertel, Projekte am Wilhelm-Leuschner-Platz und Einblicke in laufende Umbauten auf dem Programm. Für Architektinnen und Architekten ist dieser Tag aber auch eine Möglichkeit, ihre Arbeit öffentlich sichtbarer zu machen.
1: Der ist für uns Architektinnen und Architekten natürlich wichtig, weil wir dort endlich mal auch der Öffentlichkeit zeigen können, womit wir uns den ganzen Arbeitstag lang, das ganze Jahr lang beschäftigen. Die Arbeit findet ja sonst oft im Verborgenen statt und der normale Nutzer unserer Architektur sieht das Ergebnis immer erst, wenn es fertig ist. Und wir wollen gerne die Menschen mal mitnehmen, auch bei den Prozessen, wie man zu einer guten Lösung kommt, welche Kriterien alle zu beachten sind, wie die Entscheidungen getroffen werden. Weil ich denke, dass es wichtig ist, Architektur, gebaute Umwelt im Allgemeinen nicht nur als passiver Konsument wahrzunehmen, sondern auch ein bisschen davon zu verstehen.
2: Andreas Wohlfahrt ist Präsident der Architektenkammer Sachsen. Er spricht für eine Branche, die Gebäude entwirft und damit auch Räume für Alltag, Begegnungen und Zusammenleben mitgestaltet.
1: Also um es mal herzuleiten, es gibt in der Schule Musikunterricht, sodass man zumindest einigermaßen weiß, ist es eine Sinfonie oder ist es eine Jazzband. Das weiß auch der Laie. Es gibt Kunstunterricht, wo man ein paar Grundlagen vermittelt kriegt. Es gibt keinen Architekturunterricht bisher. Und bei dieser baukulturellen Bildung sehen wir einen großen Bedarf. Und dazu kann der Tag der Architektur niederschwellig etwas beitragen.
2: In Leipzig lässt sich das besonders bei öffentlichen Gebäuden zeigen. Schulen, Kitas, Sporthallen oder Plätze können mitprägen, wie Menschen lernen, sich bewegen und eine Stadt nutzen. Einige Programmpunkte führen deshalb zu Orten, an denen öffentliche Planung, nachhaltiges Bauen und alltägliche Nutzung zusammenkommen. Genau darum geht es auch Henriette Weber. Sie ist Abteilungsleiterin für Projektmanagement Hochbau im Amt für Gebäudemanagement der Stadt Leipzig.
3: Ja, wir beteiligen uns als öffentlicher Auftraggeber hier für das Thema Baukultur, nachhaltige Lebensräume und verbinden Orte wie Schule und Lernen miteinander.
2: Gerade im Schulbau wird dieser Anspruch deutlich. Gebäude sollen gut nutzbar, langlebig und klimafreundlich sein. Dazu gehören aus Sicht der Stadt Leipzig auch Gründächer, weniger versiegelte Flächen und Konzepte für den Umgang mit Regenwasser.
3: Der Tag der Architektur, der zeigt gute Beispiele, wie wir als Stadt Leipzig nachhaltig mit unseren Gebäuden umgehen. Wir implementieren Gründächer, Rigolen zum Thema Schwammstadt, um Regenwasser zu speichern und sensiblen Umgang in Grünanlagen. Wir versiegeln wenig Fläche, um nachhaltig klimaneutral zu bauen.
2: In der Umsetzung bleibt das eine Herausforderung. Nachhaltiges Bauen kann höhere Anforderungen an Planung, Finanzierung und Prioritätensetzung stellen, wie Weber erklärt.
3: Also das Thema Lebenszykluskosten und auch das Thema Investitionsvolumen der Stadt ist eine große Herausforderung für uns im Umgang. Wir evaluieren unsere Standards sowohl im Schulbau, auch im Umgang mit dem Thema nachhaltiges Bauen, versuchen wirtschaftliche Konzepte in frühen Phasen zu entwickeln.
2: Auch in der Architekturbranche hat sich der Blick auf Nachhaltigkeit erweitert. Neben dem Energieverbrauch im Betrieb gehe es laut Wohlfahrt zunehmend auch um die gesamte Bilanz eines Gebäudes. Material, Herstellung, Nutzung und spätere Sanierung.
1: Es fing an mit dem energiesparenden Bauen, das war so Thema seit den 90er Jahren. Wir sind heute in der Erkenntnis einen erheblichen Schritt weiter, nämlich dass es um die Ökobilanz über die gesamte Nutzungsdauer eines Gebäudes geht.
2: Damit stehen bei vielen Bauprojekten mehrere Fragen nebeneinander. Was ist bezahlbar? Was ist klimafreundlich? Und was passt ins Stadtbild und bleibt langfristig nutzbar? Der Tag der Architektur macht solche Fragen sichtbar. Er zeigt, welche Überlegungen hinter Gebäuden stehen können. Planung, Gestaltung, Finanzierung und die Frage, wie die Stadt künftig funktionieren soll, wie Wohlfahrt erklärt.
1: Gut gestaltete, gut gebaute Gebäude, die auch von den Nutzern angenommen werden, die im Extremfall geliebt werden, die werden auch gepflegt, da wird mehr Geld in Unterhalt und Sanierung gesteckt. Die werden nicht so leicht und locker wieder abgerissen und durch Neubauten ersetzt. Insofern ist gute Gestaltung ein ganz erheblicher Wertfaktor und auch Nachhaltigkeitsfaktor.
2: Aus Sicht von Wohlfahrt ist Gestaltung damit nicht nur eine ästhetische Frage. Sie kann auch dazu beitragen, dass Gebäude länger genutzt, gepflegt und weiterentwickelt werden. Für Leipzig bleibt der Tag der Architektur deshalb auch ein Anlass, über die Zukunft der gebauten Stadt zu sprechen.

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5: Ein abgebrochener Ast hat am Freitagabend in einem Biergarten in Steinberg im Vogtlandkreis mehrere Menschen verletzt. Die Polizei teilte mit, dass 4 Personen schwer und 8 weitere leicht verletzt wurden. Einige der Betroffenen waren unter dem Ast eingeklemmt und mussten von Rettungskräften befreit werden. Feuerwehr, Rettungsdienst und Polizei waren zahlreich vor Ort, um die Verletzten zu versorgen. Diese wurden anschließend mit Rettungswagen und Hubschraubern in Krankenhäuser gebracht. In Dresden ist ein 53-jähriger Fußgänger tödlich verunglückt, nachdem er von einer Straßenbahn erfasst wurde. Laut Polizei überquerte der Mann am Nachmittag an der Kreuzung Fritz-Löffler-Straße-Reichenbach-Straße trotz roter Ampel die Straße. Der Unfall führte zu Verkehrsbehinderungen stadtauswärts auf der Fritz-Löffler-Straße. Weitere Personen wurden nicht verletzt, jedoch entstand ein Sachschaden von etwa 10.000 Euro. Der sächsische Ministerpräsident Michael Kretschmer hat sich für besseren Hitzeschutz in Städten ausgesprochen. In einem Gespräch mit der deutschen Presseagentur betonte er die Notwendigkeit von Schatten- und Wasserplätzen als Teil der Klimaanpassung. Ein Landeshitzeplan sei nicht erforderlich, da das Gesundheitsministerium bereits umfangreiche Empfehlungen für 2024 herausgegeben habe. Angesichts steigender Temperaturen fordert auch die Linke im Sächsischen Landtag seit Jahren Maßnahmen wie öffentliche Trinkwasserbrunnen und Hitzewarnsysteme zum Schutz gefährdeter Bevölkerungsgruppen.

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1: Die derzeitige kommunale Finanzsituation ist die schwerste Krise seit dem Zweiten Weltkrieg.
2: Wir sind hart am Limit und wir haben ein Konsolidierungsprogramm aufgestellt von über 100 Millionen Euro.
1: Viel bitterer daran ist aber eigentlich, dass das nicht reichen wird, wenn die Situation von der Seite der Bundesregierung sich jetzt nicht wirklich ändert.
3: Beim bundesweiten Aktionstag Kommunen am Limit zeigt die Verwaltung vor dem Alten Rathaus, wie angespannt die Kassenlage ist. Bis 2027 muss Leipzig mehr als 100 Millionen Euro einsparen.
2: Ich bedauere, dass wir wie diesen Aktionstag zu solchen Mitteln greifen müssen,
3: sagt Finanzbürgermeister Thorsten Bonneff. Aber wie ist es überhaupt so weit gekommen? Kulturbürgermeisterin Skadi Jennecke sieht die Ursache vor allem in zwei Entwicklungen: sinkenden Gewerbesteuereinnahmen auf der einen Seite und steigenden Sozialausgaben auf der anderen. Diese Leistungen werden durch Bund und Land geregelt, müssen am Ende aber von den Kommunen mitgetragen werden.
1: In den letzten Jahren haben die Kostensteigerungen allein im Sozialbereich jährlich 90 Millionen Euro betragen, ohne dass wir darauf steuernd Einfluss nehmen können, weil die Menschen einen individuellen Rechtsanspruch auf diese Leistung haben. Den können wir ihnen und wollen wir ihnen auch nicht streitig machen, aber dann muss seitens der Bundesregierung nachgesteuert werden, wie diese finanziellen Leistungen erbracht werden. Die Kommune kann es nicht mehr.
3: Was das konkret heißt, erklärt auch Finanzbürgermeister Bonneff an Beispielen aus dem Alltag. Bei Ausweisen oder Eheschließungen sind Gebühren gesetzlich geregelt. Die tatsächlichen Personal- und Verwaltungskosten liegen laut Bonneff aber oft darüber. Besonders die Pflege belastet den Haushalt. Wenn Rente und Pflegeversicherung nicht reichen, springt die Kommune ein. Über Pflegegesetze, Standards und Finanzierung entscheiden jedoch Bund und Land. Allein dieser Bereich kostet Leipzig laut Bonneff rund 23 Millionen Euro. Die Folge: Leipzig muss sparen und zugleich neue Kredite aufnehmen, um den Haushalt überhaupt noch auszugleichen.
2: Also sind das 1,8 Milliarden Euro Schulden, die wir für Zins- und Tilgungsleistungen unseren nachfolgenden Generationen überlassen müssen.
3: Wie die Stadt genau sparen will, erklärt Bonneff am Beispiel der Stadtverwaltung. Innerhalb der Verwaltung sollen Digitalisierungsprojekte als auch verschiedene Stellen im Bürgerservice wegfallen.
2: Es werden 300 Stellen wegfallen. Wir werden im Haushalt viel konsolidieren. Wir haben unser Investitionsprogramm fast halbiert. Wir investieren keine 400 Millionen mehr, sondern nur noch 200 Millionen.
3: An vielen Stellen werden die Einsparungen auch für Leipziger spürbar werden.
2: Wir werden in den Schulen nicht mehr so viel sanieren können in den nächsten Jahren. Wir werden verschiedene Turnhallen nicht sanieren können. Wir werden nicht mehr so viel in die Straßen investieren können. Wir werden nicht mehr so viel in den Ausbau der Straßenbahnen investieren können. Die Mockauer und Kieler Straße wird nicht gebaut. Da fährt die Straßenbahn in einem alten Gleisbett durch ein altes Wohngebiet. Das wollten wir eigentlich umlegen, das mussten wir um 10 Jahre verschieben.
3: Am Nachmittag wird in der Stadtbibliothek deutlich: Die Finanzkrise trifft auch Leipzigs Kultur. Schon jetzt wird geprüft, wo gekürzt werden kann. Bei den städtischen Bibliotheken geht es um Personal, Öffnungszeiten und mögliche Standortfragen. Beim Weihnachtsmarkt könnten Beleuchtung, Aufbau und einzelne Bereiche betroffen sein. Am Schauspiel gibt es bereits weniger Produktionen. Auch Museen, Zoo, Musikschule und Thomanerchor müssen Projekte verschieben, Investitionen strecken oder Angebote neu kalkulieren. Für Skadi Jennecke ist die Lage ernst. Zur Diskussion stehen Personal, Öffnungszeiten, Projekte, Investitionen und die Frage, ob Kulturorte weiterhin möglichst niedrigschwellig zugänglich bleiben.
1: Wir haben ja in den letzten Jahren sehr viel daran gesetzt, dass Kultureinrichtungen besser zugänglich sind, dass das Eintrittsgeld keine Hürde ist. Wenn das jetzt nicht mehr möglich sein soll, dann war die Arbeit der letzten Jahre umsonst. Und das ist ein Verlust letztlich auch an demokratischer Teilhabe.
3: Der Aktionstag macht deutlich, die Finanzlage der Kommunen betrifft auch Leipzig konkret. Wenn weiter gespart werden muss, könnten Stellen, Investitionen, Öffnungszeiten und Angebote in der Stadt unter Druck geraten.

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1: Das, was sie sich erarbeitet haben, sollen sie genießen, sollen ihr Geld kriegen, was ihnen zusteht. Ohne alles, da gibt es eigentlich gar keine Diskussion, das ist meine Meinung.
2: 45 Jahre gearbeitet und dann früher ohne Abschläge in Rente. Dieses Prinzip steht auf dem Prüfstand. Die Bundesregierung diskutiert derzeit tiefgreifende Veränderungen im Rentensystem. Besonders umstritten das mögliche Aus für die sogenannte Rente mit 63. Befürworter sagen, Deutschland braucht Reformen, weil immer weniger Beitragszahler immer mehr Rentner finanzieren müssen. Kritiker sprechen von einem Vertrauensbruch gegenüber Menschen, die jahrzehntelang gearbeitet haben. Doch wie blickt Leipzig auf die Debatte? Auslöser der Diskussion sind die Vorschläge der Rentenkommission. Sie empfiehlt unter anderem, die abschlagsfreie Frührente nach 45 Beitragsjahren künftig abzuschaffen. Stattdessen soll das Renteneintrittsalter stärker an die steigende Lebenserwartung gekoppelt werden. Hintergrund ist der demografische Wandel. Die Menschen werden älter, gleichzeitig gehen die geburtenstarken Jahrgänge in den Ruhestand. Viele Leipziger sehen die Pläne kritisch.
1: Wir kommen aus dem Rettungsdienst, wir wissen, was das bedeutet, ne? Wenn du da mit 70 Jahren noch irgendwo arbeiten sollst, geht für mich gar nicht.
2: Gerade körperlich belastende Berufe werden in der Diskussion häufig genannt. Menschen aus Pflege, Handwerk oder Rettungsdienst argumentieren, dass längeres Arbeiten nicht für jeden realistisch sei. Auch andere Passanten betonen die Lebensleistung langjähriger Beschäftigter.
3: Ich halte davon nicht viel, weil ich davon ausgehe, dass die Menschen, die jetzt 45 Jahre gearbeitet haben, dass sie ihren Teil beigetragen haben.
2: Die Rentenkommission verweist dagegen auf die Finanzierung des Systems. Nach ihren Vorschlägen sollen künftig mehr Menschen in die gesetzliche Rentenversicherung einzahlen, darunter neue Selbstständige sowie perspektivisch auch Abgeordnete. Außerdem ist eine zusätzliche Kapitalrente nach skandinavischem Vorbild vorgesehen. Einige Leipziger sehen deshalb andere Stellschrauben als sinnvoller an, als ein späteres Renteneintrittsalter.
4: Wer lange gearbeitet hat, der hat auch seine Rente sich verdient, ist ohnehin schon nicht hoch. Müsste das Pferd eigentlich anders aufzäumen, dass viel mehr Beitragszahler dort reingehen.
2: Ein weiteres Argument der Reformbefürworter lautet Fachkräftemangel. Wer länger arbeite, könne dazu beitragen, offene Stellen zu besetzen und die Sozialkassen zu entlasten. Doch nicht alle Leipziger überzeugt das.
1: Fachkräftemangel, denke ich mir, gibt's nicht. Ich denke eher, dass bei uns das Problem an der Bezahlung liegt.
2: Ähnlich sieht es eine weitere Befragte. Für sie liegen die Ursachen weniger beim Renteneintritt als bei politischen Rahmenbedingungen.
3: Dass die Bedingungen hier unattraktiv sind, zeigt ja, dass so viele Menschen auch aus Deutschland auswandern wollen. Also, und keine Kinder geboren werden, weil es einfach darauf hinausläuft, dass es nicht attraktiv ist, hier eine Familie zu gründen. Und das ist was, wo ich mir sage, ist so eine Rolle rückwärts in der deutschen Politik, die kann ich nicht nachvollziehen.
2: Andere wiederum betrachten die Debatte pragmatischer. Ein junger Leipziger sieht zwar keinen klaren Zusammenhang zwischen Renteneintritt und Fachkräftemangel, hält aber individuelle Entscheidungen für wichtige.

0: klares Bild. Viele verbinden die Rente mit 63 mit Anerkennung für jahrzehntelange Arbeit. Gleichzeitig wächst der Druck auf das Rentensystem. Zwischen Generationengerechtigkeit, Fachkräftemangel und Finanzierbarkeit steht die Politik nun vor einer schwierigen Entscheidung. Ob die Rente mit 63 tatsächlich Geschichte wird, dürfte einer der großen sozialpolitischen Streitpunkte dieses Jahres werden.
1: Ja, wer länger arbeiten möchte, arbeiten kann, der kann es ja auch machen. Aber man muss nicht müssen.
0: Eine Meinung, die auf Leipzigs Straßen derzeit offenbar viele teilen.

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1: Architektur bewegt sich auch immer im Spiegel der Zeit. Und natürlich müssen wir in einer modernen Zeit auch modern bauen.
2: Für viele ist Architektur vor allem Gebäude, Fassade, Grünfläche oder Wohnraum. Für den Präsidenten der Architektenkammer Sachsen, Andreas Wohlfahrt, ist es ein Ausdruck davon, wie wir leben.
1: Die meisten von uns verbringen einen Großteil ihres Lebens in gebauter Umwelt. Das heißt nicht nur in Gebäuden, Arbeitsplatz meistens in Gebäuden, Wohnen in Gebäuden, Lernen in Gebäuden, Einkaufen in Gebäuden. Das bedeutet aber auch den Stadtraum, wo man sich zwischen den Gebäuden bewegt.
2: Am Wochenende rückt der Tag der Architektur diese gebaute Umwelt in den Mittelpunkt. In Leipzig stellt sich dabei die Frage, wie kann eine wachsende Stadt modern, nachhaltig und zugleich menschlich bauen? Der Tag der Architektur öffnet Orte, die sonst verschlossen bleiben. In Leipzig stehen unter anderem Schulbauten, Führungen im Kolonnadenviertel, Projekte am Wilhelm-Leuschner-Platz und Einblicke in laufende Umbauten auf dem Programm. Für Architektinnen und Architekten ist dieser Tag aber auch eine Möglichkeit, ihre Arbeit öffentlich sichtbarer zu machen.
1: Der ist für uns Architektinnen und Architekten natürlich wichtig, weil wir dort endlich mal auch der Öffentlichkeit zeigen können, womit wir uns den ganzen Arbeitstag lang, das ganze Jahr lang beschäftigen. Die Arbeit findet ja sonst oft im Verborgenen statt und der normale Nutzer unserer Architektur sieht das Ergebnis immer erst, wenn es fertig ist. Und wir wollen gerne die Menschen mal mitnehmen, auch bei den Prozessen, wie man zu einer guten Lösung kommt, welche Kriterien alle zu beachten sind, wie die Entscheidungen getroffen werden. Weil ich denke, dass es wichtig ist, Architektur, gebaute Umwelt im Allgemeinen nicht nur als passiver Konsument wahrzunehmen, sondern auch ein bisschen davon zu verstehen.
2: Andreas Wohlfahrt ist Präsident der Architektenkammer Sachsen. Er spricht für eine Branche, die Gebäude entwirft und damit auch Räume für Alltag, Begegnungen und Zusammenleben mitgestaltet.
1: Also um es mal herzuleiten, es gibt in der Schule Musikunterricht, sodass man zumindest einigermaßen weiß, ist es eine Symphonie oder ist es ein

0: eine Jazzband. Das weiß auch der Laie. Es gibt Kunstunterricht, wo man ein paar Grundlagen vermittelt kriegt. Es gibt keinen Architekturunterricht bisher. Und bei dieser baukulturellen Bildung sehen wir einen großen Bedarf. Und dazu kann der Tag der Architektur niederschwellig etwas beitragen.
1: In Leipzig lässt sich das besonders bei öffentlichen Gebäuden zeigen. Schulen, Kitas, Sporthallen oder Plätze können mitprägen, wie Menschen lernen, sich bewegen und eine Stadt nutzen. Einige Programmpunkte führen deshalb zu Orten, an denen öffentliche Planung, nachhaltiges Bauen und alltägliche Nutzung zusammenkommen. Genau darum geht es auch Henriette Weber. Sie ist Abteilungsleiterin für Projektmanagement Hochbau im Amt für Gebäudemanagement der Stadt Leipzig.
2: Ja, wir beteiligen uns als öffentlicher Auftraggeber hier für das Thema Baukultur, nachhaltige Lebensräume und verbinden Orte wie Schule und Lernen miteinander.
1: Gerade im Schulbau wird dieser Anspruch deutlich. Gebäude sollen gut nutzbar, langlebig und klimafreundlich sein. Dazu gehören aus Sicht der Stadt Leipzig auch Gründächer, weniger versiegelte Flächen und Konzepte für den Umgang mit Regenwasser.
2: Der Tag der Architektur, der zeigt gute Beispiele, wie wir als Stadt Leipzig nachhaltig mit unseren Gebäuden umgehen. Wir implementieren Gründächer, Rigolen zum Thema Schwammstadt, um Regenwasser zu speichern und sensiblen Umgang in Grünanlagen. Wir versiegeln wenig Fläche, um nachhaltig klimaneutral zu bauen.
1: In der Umsetzung bleibt das eine Herausforderung. Nachhaltiges Bauen kann höhere Anforderungen an Planung, Finanzierung und Prioritätensetzung stellen, wie Weber erklärt.
2: Also das Thema Lebenszykluskosten und auch das Thema Investitionsvolumen der Stadt ist eine große Herausforderung für uns im Umgang. Wir evaluieren unsere Standards sowohl im Schulbau, auch im Umgang mit dem Thema nachhaltiges Bauen, versuchen wirtschaftliche Konzepte in frühen Phasen zu entwickeln.
1: Auch in der Architekturbranche hat sich der Blick auf Nachhaltigkeit erweitert. Neben dem Energieverbrauch im Betrieb gehe es laut Wohlfahrt zunehmend auch um die gesamte Bilanz eines Gebäudes. Material, Herstellung, Nutzung und spätere Sanierung.
0: Es fing an mit dem energiesparenden Bauen, das war so Thema seit den 90er Jahren. Wir sind heute in der Erkenntnis einen erheblichen Schritt weiter, nämlich dass es um die Ökobilanz über die gesamte Nutzungsdauer eines Gebäudes geht.
1: Damit stehen bei vielen Bauprojekten mehrere Fragen nebeneinander. Was ist bezahlbar? Was ist klimafreundlich? Und was passt ins Stadtbild und bleibt langfristig nutzbar? Der Tag der Architektur macht solche Fragen sichtbar. Er zeigt, welche Überlegungen hinter Gebäuden stehen können. Planung, Gestaltung, Finanzierung und die Frage, wie die Stadt künftig funktionieren soll, wie Wohlfahrt erklärt.
0: Gut gestaltete, gut gebaute Gebäude, die auch von den Nutzern angenommen werden, die im Extremfall geliebt werden, die werden auch gepflegt, da wird mehr Geld in Unterhalt und Sanierung gesteckt. Die werden nicht so leicht und locker wieder abgerissen und durch Neubauten ersetzt. Insofern ist gute Gestaltung ein ganz erheblicher Wertfaktor und auch Nachhaltigkeitsfaktor.
1: Aus Sicht von Wohlfahrt ist Gestaltung damit nicht nur eine ästhetische Frage. Sie kann auch dazu beitragen, dass Gebäude länger genutzt, gepflegt und weiterentwickelt werden. Für Leipzig bleibt der Tag der Architektur deshalb auch ein Anlass, über die Zukunft der gebauten Stadt zu sprechen.

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6: Ein abgebrochener Ast hat am Freitagabend in einem Biergarten in Steinberg im Vogtlandkreis mehrere Menschen verletzt. Die Polizei teilte mit, dass 4 Personen schwer und 8 weitere leicht verletzt wurden. Einige der Betroffenen waren unter dem Ast eingeklemmt und mussten von Rettungskräften befreit werden. Feuerwehr, Rettungsdienst und Polizei waren zahlreich vor Ort, um die Verletzten zu versorgen. Diese wurden anschließend mit Rettungswagen und Hubschraubern in Krankenhäuser gebracht. In Dresden ist ein 53-jähriger Fußgänger tödlich verunglückt, nachdem er von einer Straßenbahn erfasst wurde. Laut Polizei überquerte der Mann am Nachmittag an der Kreuzung Fritz-Löffler-Straße-Reichenbach-Straße trotz roter Ampel die Straße. Der Unfall führte zu Verkehrsbehinderungen stadtauswärts auf der Fritz-Löffler-Straße. Weitere Personen wurden nicht verletzt, jedoch entstand ein Sachschaden von etwa 10.000 Euro. Der sächsische Ministerpräsident Michael Kretschmer hat sich für besseren Hitzeschutz in Städten ausgesprochen. In einem Gespräch mit der deutschen Presseagentur betonte er die Notwendigkeit von Schatten- und Wasserplätzen als Teil der Klimaanpassung. Ein Landeshitzeplan sei nicht erforderlich, da das Gesundheitsministerium bereits umfangreiche Empfehlungen für 2024 herausgegeben habe. Angesichts steigender Temperaturen fordert auch die Linke im Sächsischen Landtag seit Jahren Maßnahmen wie öffentliche Trinkwasserbrunnen und Hitzewarnsysteme zum Schutz gefährdeter Bevölkerungsgruppen.

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1: Wir sind das Bundesland mit der höchsten Suizidrate.
2: Eine eindringliche Aussage, mit der Susanne Schaper die Debatte im Sächsischen Landtag eröffnet.
1: Und deswegen ist es fahrlässig, hier, wenn der Bund versagt, dann nicht vielleicht auch in Sachsen selbst die Weichen zu stellen, dass es mehr Therapieplätze gibt. Denn eine frühe Erkennung von solchen Erkrankungen rettet Leben.
2: Hintergrund sind geplante Einsparungen bei der Vergütung von Psychotherapeutinnen und Psychotherapeuten. Laut der gesundheitspolitischen Sprecherin der Linken, Susanne Schaper, sei eine Einsparung aber nicht notwendig. Man müsse nur schauen, woher das Geld kommen könnte.
1: Weil im Gesamtanteil tut diese Branche 0,11% ausmachen. Und wenn man sich das überlegt, dass im Umkehrschluss, wenn alle Beamtinnen und Beamten zum Beispiel in die gesetzliche Krankenversicherung einzahlen müssten, 8 bis 12 Milliarden reingespült werden, sollte man lieber gucken, wie kann ich die gesetzliche Krankenversicherung besser ausfinanzieren, als es zu Lasten derer zu machen, die erkrankt sind. Und gerade bei psychischen Erkrankungen macht man es sich da sehr leicht. Nur weil man da nichts bluten sieht oder es keine offensichtliche Erkrankung ist, kann es am Ende trotzdem den Tod bedeuten.
2: Des Weiteren warnt die gesundheitspolitische Sprecherin der Linken davor, dass sich die Versorgung psychisch erkrankter Menschen weiter verschlechtern könnte. Schon heute warten Betroffene in Sachsen durchschnittlich 147 Tage auf einen Therapieplatz. Nach Ansicht Susanne Schapers drohten durch die Kürzungen weniger Therapieangebote und eine sinkende Attraktivität des Berufs.
1: Dass dieser Beruf noch unattraktiver wird, dass damit natürlich Therapieplätze nicht aufgebaut, sondern abgebaut werden. Und das ist natürlich fatal, wenn man schaut, dass die psychischen Erkrankungen steigen und dann die Psychotherapie so abgesenkt wird in der Honorierung. Wer soll denn dann den Beruf noch erlernen?
2: Vor allem im ländlichen Raum gäbe es bereits heute erhebliche Versorgungslücken. Die Linke fordert deshalb auf, die geplanten Kürzungen zu verzichten und stattdessen in den Ausbau der psychotherapeutischen Versorgung zu investieren, so Susanne Schaper.
1: 147 Tage wartet man im Durchschnitt auf einen Therapieplatz oder auf eine Therapie. Das ist natürlich unfassbar. Das gefährdet nicht nur die Menschen selbst, sondern das bedeutet unheimlich viel Leid. Und was wir dafür tun wollen, ist, erstens haben wir hier dafür gesorgt, das Thema mal in die Öffentlichkeit zu heben, dass debattiert wird, und wir erwarten von der Staatsregierung, dass sie zu diesem Gesetzentwurf Nein sagt.
2: Mit ihrem Antrag fordert die Fraktion die Staatsregierung auf, sich gegen die geplanten Einsparungen einzusetzen und sich für eine auskömmliche Finanzierung sowie mehr Therapieplätze stark zu machen.
1: Wir brauchen hier natürlich auch die Attraktivität des Berufes. Das heißt, wir müssen uns die Ausbildungskapazitäten anschauen. Wir brauchen einen Versorgungsatlas. Wo haben wir Lücken? Und wir brauchen das Engagement für eine ordentliche Honorierung für die Therapeutinnen und für die Psychologen und keinen Rückbau dessen. Und das sind Maßnahmen, die würden schon mal helfen.
2: Ob und in welcher Form die geplanten Kürzungen tatsächlich kommen werden, ist derzeit noch offen. Die Debatte um die Zukunft der psychotherapeutischen Versorgung dürfte Sachsen aber wohl noch längere Zeit beschäftigen.

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1: Wie viel darf Kinderbetreuung kosten? Diese Frage dürften sich viele Chemnitzer Eltern ab September wieder stellen. Denn die Stadt erhöht die Beiträge für Krippe, Kindergarten und Hort und das bereits zum dritten Mal in Folge. Die neue Beitragstabelle hat Sozialbürgermeisterin Dagmar Ruzhainski vorgestellt. Als Grund nennt die Stadt die gestiegenen Sach- und Personalkosten. Die Ausgaben für die Kinderbetreuung seien in den vergangenen Jahren deutlich gewachsen. Für Eltern bedeutet das konkret, ein 9 Stunden langer Krippenplatz für das erste Kind kostet ab September rund 245 Euro im Monat. Bislang waren dafür knapp 232 Euro fällig. Vor 2 Jahren lag der Beitrag noch bei etwa 225 Euro. Auch die Betreuung im Kindergarten wird teurer. Für 9 Stunden täglich steigt der monatliche Beitrag von bisher 161 auf künftig 171 Euro. Beim Hort müssen Eltern ebenfalls tiefer in die Tasche greifen. Für 6 Stunden Betreuung werden künftig rund 96 Euro pro Monat fällig. 2024 waren es noch knapp 88 Euro. Die Stadt verweist darauf, dass Chemnitz im Vergleich zu anderen sächsischen Kommunen weiterhin im Mittelfeld liegt. Nach Angaben des Rathauses belegt Chemnitz bei den Krippenbeiträgen Platz 8, bei Kindergarten und Hort jeweils Platz 6. Für viele Familien bleibt die Erhöhung dennoch eine zusätzliche Belastung, denn auch wenn die einzelnen Schritte überschaubar erscheinen, summieren sich die Mehrkosten Jahr für Jahr.

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1: Architektur bewegt sich auch immer im Spiegel der Zeit. Und natürlich müssen wir in einer modernen Zeit auch modern bauen.
2: Für viele ist Architektur vor allem Gebäude, Fassade, Grünfläche oder Wohnraum. Für den Präsidenten der Architektenkammer Sachsen, Andreas Wohlfahrt, ist es ein Ausdruck davon, wie wir leben.
1: Die meisten von uns verbringen einen Großteil ihres Lebens in gebauter Umwelt. Das heißt nicht nur in Gebäuden, Arbeitsplatz meistens in Gebäuden, Wohnen in Gebäuden, Lernen in Gebäuden, Einkaufen in Gebäuden. Das bedeutet aber auch den Stadtraum, wo man sich zwischen den Gebäuden bewegt.
2: Am Wochenende rückt der Tag der Architektur diese gebaute Umwelt in den Mittelpunkt. In Leipzig stellt sich dabei die Frage, wie kann eine wachsende Stadt modern, nachhaltig und zugleich menschlich bauen? Der Tag der Architektur öffnet Orte, die sonst verschlossen bleiben. In Leipzig stehen unter anderem Schulbauten, Führungen im Kolonnadenviertel, Projekte am Wilhelm-Leuschner-Platz und Einblicke in laufende Umbauten auf dem Programm. Für Architektinnen und Architekten ist dieser Tag aber auch eine Möglichkeit, ihre Arbeit öffentlich sichtbarer zu machen.
1: Der ist für uns Architektinnen und Architekten natürlich wichtig, weil wir dort endlich mal auch der Öffentlichkeit zeigen können, womit wir uns den ganzen Arbeitstag lang, das ganze Jahr lang beschäftigen. Die Arbeit findet ja sonst oft im Verborgenen statt und der normale Nutzer unserer Architektur sieht das Ergebnis immer erst, wenn es fertig ist. Und wir wollen gerne die Menschen mal mitnehmen, auch bei den Prozessen, wie man zu einer guten Lösung kommt, welche Kriterien alle zu beachten sind, wie die Entscheidungen getroffen werden. Weil ich denke, dass es wichtig ist, Architektur, gebaute Umwelt im Allgemeinen nicht nur als passiver Konsument wahrzunehmen, sondern auch ein bisschen davon zu verstehen.
2: Andreas Wohlfahrt ist Präsident der Architektenkammer Sachsen. Er spricht für eine Branche, die Gebäude entwirft und damit auch Räume für Alltag, Begegnungen und Zusammenleben mitgestaltet.
1: Also um es mal herzuleiten, es gibt in der Schule Musikunterricht, sodass man zumindest einigermaßen weiß, ist es eine Symphonie oder ist es eine Jazzband. Das weiß auch der Laie. Es gibt Kunstunterricht, wo man ein paar Grundlagen vermittelt kriegt. Es gibt keinen Architekturunterricht bisher. Und bei dieser baukulturellen Bildung sehen wir einen großen Bedarf. Und dazu kann der Tag der Architektur niederschwellig etwas beitragen.
2: In Leipzig lässt sich das besonders bei öffentlichen Gebäuden zeigen. Schulen, Kitas, Sporthallen oder Plätze können mitprägen, wie Menschen lernen, sich bewegen und eine Stadt nutzen. Einige Programmpunkte führen deshalb zu Orten, an denen öffentliche Planung, nachhaltiges Bauen und alltägliche Nutzung zusammenkommen. Genau darum geht es auch Henriette Weber. Sie ist Abteilungsleiterin für Projektmanagement Hochbau im Amt für Gebäudemanagement der Stadt Leipzig.
3: Ja, wir beteiligen uns als öffentlicher Auftraggeber hier für das Thema Baukultur, nachhaltige Lebensräume und verbinden Orte wie Schule und Lernen miteinander.
2: Gerade im Schulbau wird dieser Anspruch deutlich. Gebäude sollen gut nutzbar, langlebig und klimafreundlich sein. Dazu gehören aus Sicht der Stadt Leipzig auch Gründächer, weniger versiegelte Flächen und Konzepte für den Umgang mit Regenwasser.
3: Der Tag der Architektur, der zeigt gute Beispiele, wie wir als Stadt Leipzig nachhaltig mit unseren Gebäuden umgehen. Wir implementieren Gründächer, Rigolen zum Thema Schwammstadt, um Regenwasser zu speichern und sensiblen Umgang in Grünanlagen. Wir versiegeln wenig Fläche, um nachhaltig klimaneutral zu bauen.
2: In der Umsetzung bleibt das eine Herausforderung. Nachhaltiges Bauen kann höhere Anforderungen an Planung, Finanzierung und Prioritätensetzung stellen, wie Weber erklärt.
3: Also das Thema Lebenszykluskosten und auch das Thema Investitionsvolumen der Stadt ist eine große Herausforderung für uns im Umgang. Wir evaluieren unsere Standards sowohl im Schulbau auch im Umgang mit dem Thema nachhaltiges Bauen, versuchen wirtschaftliche Konzepte in frühen Phasen zu entwickeln.
2: Auch in der Architekturbranche hat sich der Blick auf Nachhaltigkeit erweitert. Neben dem Energieverbrauch im Betrieb gehe es laut Wohlfahrt zunehmend auch um die gesamte Bilanz eines Gebäudes. Material, Herstellung, Nutzung und spätere Sanierung.
1: Es fing an mit dem energiesparenden Bauen. Das war so Thema seit den 90er Jahren. Wir sind heute in der Erkenntnis einen erheblichen Schritt weiter, nämlich dass es um die Ökobilanz über die gesamte Nutzungsdauer eines Gebäudes geht.
2: Damit stehen bei vielen Bauprojekten mehrere Fragen nebeneinander. Was ist bezahlbar? Was ist klimafreundlich? Und was passt ins Stadtbild und bleibt langfristig nutzbar? Der Tag der Architektur macht solche Fragen sichtbar. Er zeigt, welche Überlegungen hinter Gebäuden stehen können. Planung, Gestaltung, Finanzierung und die Frage, wie die Stadt künftig funktionieren soll, wie Wohlfahrt erklärt.
1: Gut gestaltete, gut gebaute Gebäude, die auch von den Nutzern angenommen werden, die im Extremfall geliebt werden, die werden auch gepflegt, da wird mehr Geld in Unterhalt und Sanierung gesteckt. Die werden nicht so leicht und locker wieder abgerissen und durch Neubauten ersetzt. Insofern ist gute Gestaltung ein ganz erheblicher Werbfaktor und auch Nachhaltigkeitsfaktor.
2: Aus Sicht von Wohlfahrt ist Gestaltung damit nicht nur eine ästhetische Frage. Sie kann auch dazu beitragen, dass Gebäude länger genutzt, gepflegt und weiterentwickelt werden. Für Leipzig bleibt der Tag der Architektur deshalb auch ein Anlass, über die Zukunft der gebauten Stadt zu sprechen.

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5: Ein abgebrochener Ast hat am Freitagabend in einem Biergarten in Steinberg im Vogtlandkreis mehrere Menschen verletzt. Die Polizei teilte mit, dass 4 Personen schwer und 8 weitere leicht verletzt wurden. Einige der Betroffenen waren unter dem Ast eingeklemmt und mussten von Rettungskräften befreit werden. Feuerwehr, Rettungsdienst und Polizei waren zahlreich vor Ort, um die Verletzten zu versorgen. Diese wurden anschließend mit Rettungswagen und Hubschraubern in Krankenhäuser gebracht. In Dresden ist ein 53-jähriger Fußgänger tödlich verunglückt, nachdem er von einer Straßenbahn erfasst wurde. Laut Polizei überquerte der Mann am Nachmittag an der Kreuzung Fritz-Löffler-Straße-Reichenbach-Straße trotz roter Ampel die Straße. Der Unfall führte zu Verkehrsbehinderungen stadtauswärts auf der Fritz-Löffler-Straße. Weitere Personen wurden nicht verletzt, jedoch entstand ein Sachschaden von etwa 10.000 Euro. Der sächsische Ministerpräsident Michael Kretschmer hat sich für besseren Hitzeschutz in Städten ausgesprochen. In einem Gespräch mit der deutschen Presseagentur betonte er die Notwendigkeit von Schatten- und Wasserplätzen als Teil der Klimaanpassung. Ein Landeshitzeplan sei nicht erforderlich, da das Gesundheitsministerium bereits umfangreiche Empfehlungen für 2024 herausgegeben habe. Angesichts steigender Temperaturen fordert auch die Linke im Sächsischen Landtag seit Jahren Maßnahmen wie öffentliche Trinkwasserbrunnen und Hitzewarnsysteme zum Schutz gefährdeter Bevölkerungsgruppen.

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2: Die derzeitige kommunale Finanzsituation ist die schwerste Krise seit dem Zweiten Weltkrieg.
3: Wir sind hart am Limit und wir haben ein Konsolidierungsprogramm aufgestellt von über 100 Millionen Euro.
2: Viel bitterer daran ist aber eigentlich, dass das nicht reichen wird, wenn die Situation von der Seite der Bundesregierung sich jetzt nicht wirklich ändert.
4: Beim bundesweiten Aktionstag Kommunen am Limit zeigt die Verwaltung vor dem Alten Rathaus, wie angespannt die Kassenlage ist. Bis 2027 muss Leipzig mehr als 100 Millionen Euro einsparen.
3: Ich bedauere, dass wir wie diesen Aktionstag zu solchen Mitteln greifen müssen,
4: sagt Finanzbürgermeister Thorsten Bonneff. Aber wie ist es überhaupt so weit gekommen? Kulturbürgermeisterin Skadi Jennecke sieht die Ursache vor allem in zwei Entwicklungen: sinkenden Gewerbesteuereinnahmen auf der einen Seite und steigenden Sozialausgaben auf der anderen. Diese Leistungen werden durch Bund und Land geregelt, müssen am Ende aber von den Kommunen mitgetragen werden.
2: In den letzten Jahren haben die Kostensteigerungen allein im Sozialbereich jährlich 90 Millionen Euro betragen, ohne dass wir darauf steuernd Einfluss nehmen können, weil die Menschen einen individuellen Rechtsanspruch auf diese Leistung haben. Den können wir ihnen, wollen wir ihnen auch nicht streitig machen, aber dann muss seitens der Bundesregierung nachgesteuert werden, wie diese finanziellen Leistungen erbracht werden. Die Kommune kann es nicht mehr.
4: Was das konkret heißt, erklärt auch Finanzbürgermeister Bonneff an Beispielen aus dem Alltag. Bei Ausweisen oder Eheschließungen sind Gebühren gesetzlich geregelt. Die tatsächlichen Personal- und Verwaltungskosten liegen laut Bonneff aber oft darüber. Besonders die Pflege belastet den Haushalt. Wenn Rente und Pflegeversicherung nicht reichen, springt die Kommune ein. Über Pflegegesetze, Standards und Finanzierung entscheiden jedoch Bund und Land. Allein dieser Bereich kostet Leipzig laut Bonneff rund 23 Millionen Euro. Die Folge: Leipzig muss sparen und zugleich neue Kredite aufnehmen, um den Haushalt überhaupt noch auszugleichen.
3: Also sind das 1,8 Milliarden Euro Schulden, die wir für Zins- und Tilgungsleistungen unseren nachfolgenden Generationen überlassen müssen.
4: Wie die Stadt genau sparen will, erklärt Bonneff am Beispiel der Stadtverwaltung. Innerhalb der Verwaltung sollen Digitalisierungsprojekte als auch verschiedene Stellen im Bürgerservice wegfallen.
3: Es werden 300 Stellen wegfallen. Wir werden im Haushalt viel konsolidieren. Wir haben unser Investitionsprogramm fast halbiert. Wir investieren keine 400 Millionen mehr, sondern nur noch 200 Millionen.
4: An vielen Stellen werden die Einsparungen auch für Leipziger spürbar werden.
3: Wir werden in den Schulen nicht mehr so viel sanieren können in den nächsten Jahren. Wir werden verschiedene Turnhallen nicht sanieren können. Wir werden nicht mehr so viel in die Straßen investieren können. Wir werden nicht mehr so viel in den Ausbau der Straßenbahnen investieren können. Die Mockauer und Kieler Straße wird nicht gebaut. Da fährt die Straßenbahn in einem alten Gleisbett durch ein altes Wohngebiet. Das wollten wir eigentlich umlegen, das mussten wir um 10 Jahre verschieben.
4: Am Nachmittag wird in der Stadtbibliothek deutlich: Die Finanzkrise trifft auch Leipzigs Kultur. Schon jetzt wird geprüft, wo gekürzt werden kann. Bei den städtischen Bibliotheken geht es um Personal, Öffnungszeiten und mögliche Standortfragen. Beim Weihnachtsmarkt könnten Beleuchtung, Aufbau und einzelne Bereiche betroffen sein. Am Schauspiel gibt es bereits weniger Produktionen. Auch Museen, Zoo, Musikschule und Thomanerchor müssen Projekte verschieben, Investitionen strecken oder Angebote neu kalkulieren. Für Skadi Jennecke ist die Lage ernst. Zur Diskussion stehen Personal, Öffnungszeiten, Projekte, Investitionen und die Frage, ob Kulturorte weiterhin möglichst niedrigschwellig zugänglich bleiben.
2: Wir haben ja in den letzten Jahren sehr viel daran gesetzt, dass Kultureinrichtungen besser zugänglich sind, dass das Eintrittsgeld keine Hürde ist. Wenn das jetzt nicht mehr möglich sein soll, dann war die Arbeit der letzten Jahre umsonst. Und das ist ein Verlust letztlich auch an demokratischer Teilhabe.
4: Der Aktionstag macht deutlich, die Finanzlage der Kommunen betrifft auch Leipzig konkret. Wenn weiter gespart werden muss, könnten Stellen, Investitionen, Öffnungszeiten und Angebote in der Stadt unter Druck geraten.

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2: Das, was sie sich erarbeitet haben, sollen sie genießen, sollen ihr Geld kriegen, was ihnen zusteht. Ohne alles, da gibt es eigentlich gar keine Diskussion, das ist meine Meinung.
3: 45 Jahre gearbeitet und dann früher ohne Abschläge in Rente. Dieses Prinzip steht auf dem Prüfstand. Die Bundesregierung diskutiert derzeit tiefgreifende Veränderungen im Rentensystem. Besonders umstritten das mögliche Aus für die sogenannte Rente mit 63. Befürworter sagen, Deutschland braucht Reformen, weil immer weniger Beitragszahler immer mehr Rentner finanzieren müssen. Kritiker sprechen von einem Vertrauensbruch gegenüber Menschen, die jahrzehntelang gearbeitet haben. Doch wie blickt Leipzig auf die Debatte? Auslöser der Diskussion sind die Vorschläge der Rentenkommission. Sie empfiehlt unter anderem, die abschlagsfreie Frührente nach 45 Beitragsjahren künftig abzuschaffen. Stattdessen soll das Renteneintrittsalter stärker an die steigende Lebenserwartung gekoppelt werden. Hintergrund ist der demografische Wandel. Die Menschen werden älter, gleichzeitig gehen die geburtenstarken Jahrgänge in den Ruhestand. Viele Leipziger sehen die Pläne kritisch.
2: Wir kommen aus dem Rettungsdienst, wir wissen, was das bedeutet, ne? Wenn du da mit 70 Jahren noch irgendwo arbeiten sollst, geht für mich gar nicht.
3: Gerade körperlich belastende Berufe werden in der Diskussion häufig genannt. Menschen aus Pflege, Handwerk oder Rettungsdienst argumentieren, dass längeres Arbeiten nicht für jeden realistisch sei. Auch andere Passanten betonen die Lebensleistung langjähriger Beschäftigter.
4: Ich halte davon nicht viel, weil ich davon ausgehe, dass die Menschen, die jetzt 45 Jahre gearbeitet haben, dass sie ihren Teil beigetragen haben.
3: Die Rentenkommission verweist dagegen auf die Finanzierung des Systems. Nach ihren Vorschlägen sollen künftig mehr Menschen in die gesetzliche Rentenversicherung einzahlen, darunter neue Selbstständige sowie perspektivisch auch Abgeordnete. Außerdem ist eine zusätzliche Kapitalrente nach skandinavischem Vorbild vorgesehen. Einige Leipziger sehen deshalb andere Stellschrauben als sinnvoller an, als ein späteres Renteneintrittsalter.
5: Wer lange gearbeitet hat, der hat auch seine Rente sich verdient, ist ohnehin schon nicht hoch. Müsste das Pferd eigentlich anders aufzäumen, dass viel mehr Beitragszahler dort reingehen.
3: Ein weiteres Argument der Reformbefürworter lautet Fachkräftemangel. Wer länger arbeite, könne dazu beitragen, offene Stellen zu besetzen und die Sozialkassen zu entlasten. Doch nicht alle Leipziger überzeugt das.
2: Fachkräftemangel, denke ich mir, gibt's nicht. Ich denke eher, dass bei uns das Problem an der Bezahlung liegt.
3: Ähnlich sieht es eine weitere Befragte. Für sie liegen die Ursachen weniger beim Renteneintritt als bei politischen Rahmenbedingungen.
4: Dass die Bedingungen hier unattraktiv sind, zeigt ja, dass so viele Menschen auch aus Deutschland auswandern wollen. Also, und keine Kinder geboren werden, weil... weil es einfach darauf hinausläuft, dass es nicht attraktiv ist, hier eine Familie zu gründen. Und das ist was, wo ich mir sage, ist so eine Rolle rückwärts in der deutschen Politik, die kann ich nicht nachvollziehen.
3: Andere wiederum betrachten die Debatte pragmatischer. Ein junger Leipziger sieht zwar keinen klaren Zusammenhang zwischen Renteneintritt und Fachkräftemangel, hält aber individuelle Entscheidungen für wichtiger als starre Vorgaben.
6: Jeder sollte für sich entscheiden, wann... fertig mit der Arbeit ist.
3: Fest steht, noch ist nichts beschlossen. Die Rentenkommission hat ihre Empfehlungen erst in dieser Woche vorgelegt. Die Bundesregierung will nun über die Umsetzung beraten. Bundeskanzler Friedrich Merz und Arbeitsministerin Bärbel Baas haben bereits angekündigt, das Reformpaket grundsätzlich unterstützen zu wollen. Die Leipziger Stimmen zeigen ein klares Bild. Viele verbinden die Rente mit 63 mit Anerkennung für jahrzehntelange Arbeit. Gleichzeitig wächst der Druck auf das Rentensystem. Zwischen Generationengerechtigkeit, Fachkräftemangel und Finanzierbarkeit steht die Politik nun vor einer schwierigen Entscheidung. Ob die Rente mit 63 tatsächlich Geschichte wird, dürfte einer der großen sozialpolitischen Streitpunkte dieses Jahres werden.
5: Ja, wer länger arbeiten möchte, arbeiten kann, der kann es ja auch machen. Aber man muss nicht müssen.
3: Eine Meinung, die auf Leipzigs Straßen derzeit offenbar viele teilen.

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2: Architektur bewegt sich auch immer im Spiegel der Zeit. Und natürlich müssen wir in einer modernen Zeit auch modern bauen.
3: Für viele ist Architektur vor allem Gebäude, Fassade, Grünfläche oder Wohnraum. Für den Präsidenten der Architektenkammer Sachsen, Andreas Wohlfahrt, ist es ein Ausdruck davon, wie wir leben.
2: Die meisten von uns verbringen einen Großteil ihres Lebens in gebauter Umwelt. Das heißt nicht nur in Gebäuden, Arbeitsplatz meistens in Gebäuden, Wohnen in Gebäuden, Lernen in Gebäuden, Einkaufen in Gebäuden. Das bedeutet aber auch den Stadtraum, wo man sich zwischen den Gebäuden bewegt.
3: Am Wochenende rückt der Tag der Architektur diese gebaute Umwelt in den Mittelpunkt. In Leipzig stellt sich dabei die Frage, wie kann eine wachsende Stadt modern, nachhaltig und zugleich menschlich bauen? Der Tag der Architektur öffnet Orte, die sonst verschlossen bleiben. In Leipzig stehen unter anderem Schulbauten, Führungen im Kolonnadenviertel, Projekte am Wilhelm-Leuschner-Platz und Einblicke in laufende Umbauten auf dem Programm. Für Architektinnen und Architekten ist dieser Tag aber auch eine Möglichkeit, ihre Arbeit öffentlich sichtbarer zu machen.
2: Der ist für uns Architektinnen und Architekten natürlich wichtig, weil wir dort endlich mal auch der Öffentlichkeit zeigen können, womit wir uns den ganzen Arbeitstag lang, das ganze Jahr lang beschäftigen. Die Arbeit findet ja sonst oft im Verborgenen statt und der normale Nutzer unserer Architektur sieht das Ergebnis immer erst, wenn es fertig ist. Und wir wollen gerne die Menschen mal mitnehmen, auch bei den Prozessen, wie man zu einer guten Lösung kommt, welche Kriterien alle zu beachten sind, wie die Entscheidungen getroffen werden. Weil ich denke, dass es wichtig ist, Architektur, gebaute Umwelt im Allgemeinen nicht nur als passiver Konsument wahrzunehmen, sondern auch ein bisschen davon zu verstehen.
3: Andreas Wohlfahrt ist Präsident der Architektenkammer Sachsen. Er spricht für eine Branche, die Gebäude entwirft und damit auch Räume für Alltag, Begegnungen und Zusammenleben mitgestaltet.
2: Also um es mal herzuleiten, es gibt in der Schule Musikunterricht, sodass man zumindest einigermaßen weiß, ist es eine Sinfonie oder ist es eine Jazzband. Das weiß auch der Laie. Es gibt Kunstunterricht, wo man ein paar Grundlagen vermittelt kriegt. Es gibt keinen Architekturunterricht bisher. Und bei dieser baukulturellen Bildung sehen wir einen großen Bedarf. Und dazu kann der Tag der Architektur niederschwellig etwas beitragen.
3: In Leipzig lässt sich das besonders bei öffentlichen Gebäuden zeigen. Schulen, Kitas, Sporthallen oder Plätze können mitprägen, wie Menschen lernen, sich bewegen und eine Stadt nutzen. Einige Programmpunkte führen deshalb zu Orten, an denen öffentliche Planung, nachhaltiges Bauen und alltägliche Nutzung zusammenkommen. Genau darum geht es auch Henriette Weber. Sie ist Abteilungsleiterin für Projektmanagement Hochbau im Amt für Gebäudemanagement der Stadt Leipzig.
4: Ja, wir beteiligen uns als öffentlicher Auftraggeber hier für das Thema Baukultur, nachhaltige Lebensräume und verbinden Orte wie Schule und Lernen miteinander.
3: Gerade im Schulbau wird dieser Anspruch deutlich. Gebäude sollen gut nutzbar, langlebig und klimafreundlich sein. Dazu gehören aus Sicht der Stadt Leipzig auch Gründächer, weniger versiegelte Flächen und Konzepte für den Umgang mit Regenwasser.
4: Der Tag der Architektur, der zeigt gute Beispiele, wie wir als Stadt Leipzig nachhaltig mit unseren Gebäuden umgehen.

0: Wir implementieren Gründächer, Rigolen zum Thema Schwammstadt, um Regenwasser zu speichern und sensiblen Umgang in Grünanlagen. Wir versiegeln wenig Fläche, um nachhaltig klimaneutral zu bauen.
1: In der Umsetzung bleibt das eine Herausforderung. Nachhaltiges Bauen kann höhere Anforderungen an Planung, Finanzierung und Prioritätensetzung stellen, wie Weber erklärt.
0: Also das Thema Lebenszykluskosten und auch das Thema Investitionsvolumen der Stadt ist eine große Herausforderung für uns im Umgang. Wir evaluieren unsere Standards sowohl im Schulbau auch im Umgang mit dem Thema nachhaltiges Bauen, versuchen wirtschaftliche Konzepte in frühen Phasen zu entwickeln.
1: Auch in der Architekturbranche hat sich der Blick auf Nachhaltigkeit erweitert. Neben dem Energieverbrauch im Betrieb gehe es laut Wohlfahrt zunehmend auch um die gesamte Bilanz eines Gebäudes. Material, Herstellung, Nutzung und spätere Sanierung.
2: Es fing an mit dem energiesparenden Bauen. Das war so Thema seit den 90er Jahren. Wir sind heute in der Erkenntnis einen erheblichen Schritt weiter, nämlich dass es um die Ökobilanz über die gesamte Nutzungsdauer eines Gebäudes geht.
1: Damit stehen bei vielen Bauprojekten mehrere Fragen nebeneinander. Was ist bezahlbar? Was ist klimafreundlich? Und was passt ins Stadtbild und bleibt langfristig nutzbar? Der Tag der Architektur macht solche Fragen sichtbar. Er zeigt, welche Überlegungen hinter Gebäuden stehen können. Planung, Gestaltung, Finanzierung und die Frage, wie die Stadt künftig funktionieren soll, wie Wohlfahrt erklärt.
2: Gut gestaltete, gut gebaute Gebäude, die auch von den Nutzern angenommen werden, die im Extremfall geliebt werden, die werden auch gepflegt. Da wird mehr Geld in Unterhalt und Sanierung gesteckt. Die werden nicht so leicht und locker wieder abgerissen und durch Neubauten ersetzt. Insofern ist gute Gestaltung ein ganz erheblicher Werbfaktor und auch Nachhaltigkeitsfaktor.
1: Aus Sicht von Wohlfahrt ist Gestaltung damit nicht nur eine ästhetische Frage. Sie kann auch dazu beitragen, dass Gebäude länger genutzt, gepflegt und weiterentwickelt werden. Für Leipzig bleibt der Tag der Architektur deshalb auch ein Anlass, über die Zukunft der gebauten Stadt zu sprechen.

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6: Ein abgebrochener Ast hat am Freitagabend in einem Biergarten in Steinberg im Vogtlandkreis mehrere Menschen verletzt. Die Polizei teilte mit, dass 4 Personen schwer und 8 weitere leicht verletzt wurden. Einige der Betroffenen waren unter dem Ast eingeklemmt und mussten von Rettungskräften befreit werden. Feuerwehr, Rettungsdienst und Polizei waren zahlreich vor Ort, um die Verletzten zu versorgen. Diese wurden anschließend mit Rettungswagen und Hubschraubern in Krankenhäuser gebracht. In Dresden ist ein 53-jähriger Fußgänger tödlich verunglückt, nachdem er von einer Straßenbahn erfasst wurde. Laut Polizei überquerte der Mann am Nachmittag an der Kreuzung Fritz-Löffler-Straße-Reichenbach-Straße trotz roter Ampel die Straße. Der Unfall führte zu Verkehrsbehinderungen stadtauswärts auf der Fritz-Löffler-Straße. Weitere Personen wurden nicht verletzt, jedoch entstand ein Sachschaden von etwa 10.000 Euro. Der sächsische Ministerpräsident Michael Kretschmer hat sich für besseren Hitzeschutz in Städten ausgesprochen. In einem Gespräch mit der deutschen Presseagentur betonte er die Notwendigkeit von Schatten- und Wasserplätzen als Teil der Klimaanpassung. Ein Landeshitzeplan sei nicht erforderlich, da das Gesundheitsministerium bereits umfangreiche Empfehlungen für 2024 herausgegeben habe. Angesichts steigender Temperaturen fordert auch die Linke im Sächsischen Landtag seit Jahren Maßnahmen wie öffentliche Trinkwasserbrunnen und Hitzewarnsysteme zum Schutz gefährdeter Bevölkerungsgruppen.

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2: Wir sind das Bundesland mit der höchsten Suizidrate.
3: Eine eindringliche Aussage, mit der Susanne Schaper die Debatte im Sächsischen Landtag eröffnet.
2: Und deswegen ist es fahrlässig, hier, wenn der Bund versagt, dann nicht vielleicht auch in Sachsen selbst die Weichen zu stellen, dass es mehr Therapieplätze gibt. Denn eine frühe Erkennung von solchen Erkrankungen rettet Leben.
3: Hintergrund sind geplante Einsparungen bei der Vergütung von Psychotherapeutinnen und Psychotherapeuten. Laut der gesundheitspolitischen Sprecherin der Linken, Susanne Schaper, sei eine Einsparung aber nicht notwendig. Man müsse nur schauen, woher das Geld kommen könnte.
2: Weil im Gesamtanteil tut diese Branche 0,11% ausmachen. Und wenn man sich das überlegt, dass im Umkehrschluss, wenn alle Beamtinnen und Beamten zum Beispiel in die gesetzliche Krankenversicherung einzahlen müssten, 8 bis 12 Milliarden reingespült werden, sollte man lieber gucken, wie kann ich die gesetzliche Krankenversicherung besser ausfinanzieren, als es zu Lasten derer zu machen, die erkrankt sind. Und gerade bei psychischen Erkrankungen macht man es sich da sehr leicht. Nur weil man da nichts bluten sieht oder es keine offensichtliche Erkrankung ist, kann es am Ende trotzdem den Tod bedeuten.
3: Des Weiteren warnt die gesundheitspolitische Sprecherin der Linken davor, dass sich die Versorgung psychisch erkrankter Menschen weiter verschlechtern könnte. Schon heute warten Betroffene in Sachsen durchschnittlich 147 Tage auf einen Therapieplatz. Nach Ansicht Susanne Schapers drohten durch die Kürzungen weniger Therapieangebote und eine sinkende Attraktivität des Berufs.
2: Dass dieser Beruf noch unattraktiver wird, dass damit natürlich Therapieplätze nicht aufgebaut, sondern abgebaut werden. Und das ist natürlich fatal, wenn man schaut, dass die psychischen Erkrankungen steigen und dann die Psychotherapie so abgesenkt wird in der Honorierung. Wer soll denn dann den Beruf noch erlernen?
3: Vor allem im ländlichen Raum gäbe es bereits heute erhebliche Versorgungslücken. Die Linke fordert deshalb auf, die geplanten Kürzungen zu verzichten und stattdessen in den Ausbau der psychotherapeutischen Versorgung zu investieren, so Susanne Schaper.
2: 147 Tage wartet man im Durchschnitt auf einen Therapieplatz oder auf eine Therapie. Das ist natürlich unfassbar. Das gefährdet nicht nur die Menschen selbst, sondern das bedeutet unheimlich viel Leid. Und was wir dafür tun wollen ist, erstens haben wir hier dafür gesorgt, das Thema mal in die Öffentlichkeit zu heben, dass debattiert wird, und wir erwarten von der Staatsregierung, dass sie zu diesem Gesetzentwurf Nein sagt.
3: Mit ihrem Antrag fordert die Fraktion die Staatsregierung auf, sich gegen die geplanten Einsparungen einzusetzen und sich für eine auskömmliche Finanzierung sowie mehr Therapieplätze stark zu machen.
2: Wir brauchen hier natürlich auch die Attraktivität des Berufes. Das heißt, wir müssen uns die Ausbildungskapazitäten anschauen. Wir brauchen einen Versorgungsatlas. Wo haben wir Lücken? Und wir brauchen das Engagement für eine ordentliche Honorierung für die Therapeutinnen und für die Psychologen und keinen Rückbau dessen. Und das sind Maßnahmen, die würden schon mal helfen.
3: Ob und in welcher Form die geplanten Kürzungen tatsächlich kommen werden, ist derzeit noch offen. Die Debatte um die Zukunft der psychotherapeutischen Versorgung dürfte Sachsen aber wohl noch längere Zeit beschäftigen.

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1: Wie viel darf Kinderbetreuung kosten? Diese Frage dürften sich viele Chemnitzer Eltern ab September wieder stellen. Denn die Stadt erhöht die Beiträge für Krippe, Kindergarten und Hort und das bereits zum dritten Mal in Folge. Die neue Beitragstabelle hat Sozialbürgermeisterin Dagmar Ruzhainski vorgestellt. Als Grund nennt die Stadt die gestiegenen Sach- und Personalkosten. Die Ausgaben für die Kinderbetreuung seien in den vergangenen Jahren deutlich gewachsen. Für Eltern bedeutet das konkret, ein 9 Stunden langer Krippenplatz für das erste Kind kostet ab September rund 245 Euro im Monat. Bislang waren dafür knapp 232 Euro fällig. Vor 2 Jahren lag der Beitrag noch bei etwa 225 Euro. Auch die Betreuung im Kindergarten wird teurer. Für 9 Stunden täglich steigt der monatliche Beitrag von bisher 161 auf künftig 171 Euro. Beim Hort müssen Eltern ebenfalls tiefer in die Tasche greifen. Für 6 Stunden Betreuung werden künftig rund 96 Euro pro Monat fällig. 2024 waren es noch knapp 88 Euro. Die Stadt verweist darauf, dass Chemnitz im Vergleich zu anderen sächsischen Kommunen weiterhin im Mittelfeld liegt. Nach Angaben des Rathauses belegt Chemnitz bei den Krippenbeiträgen Platz 8, bei Kindergarten und Hort jeweils Platz 6. Für viele Familien bleibt die Erhöhung dennoch eine zusätzliche Belastung, denn auch wenn die einzelnen Schritte überschaubar erscheinen, summieren sich die Mehrkosten Jahr für Jahr.

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1: Architektur bewegt sich auch immer im Spiegel der Zeit. Und natürlich müssen wir in einer modernen Zeit auch modern bauen.
2: Für viele ist Architektur vor allem Gebäude, Fassade, Grünfläche oder Wohnraum. Für den Präsidenten der Architektenkammer Sachsen, Andreas Wohlfahrt, ist es ein Ausdruck davon, wie wir leben.
1: Die meisten von uns verbringen einen Großteil ihres Lebens in gebauter Umwelt. Das heißt nicht nur in Gebäuden, Arbeitsplatz meistens in Gebäuden, Wohnen in Gebäuden, Lernen in Gebäuden, Einkaufen in Gebäuden. Das bedeutet aber auch den Stadtraum, wo man sich zwischen den Gebäuden bewegt.
2: Am Wochenende rückt der Tag der Architektur diese gebaute Umwelt in den Mittelpunkt. In Leipzig stellt sich dabei die Frage, wie kann eine wachsende Stadt modern, nachhaltig und zugleich menschlich bauen? Der Tag der Architektur öffnet Orte, die sonst verschlossen bleiben. In Leipzig stehen unter anderem Schulbauten, Führungen im Kolonnadenviertel, Projekte am Wilhelm-Leuschner-Platz und Einblicke in laufende Umbauten auf dem Programm. Für Architektinnen und Architekten ist dieser Tag aber auch eine Möglichkeit, ihre Arbeit öffentlich sichtbarer zu machen.
1: Der ist für uns Architektinnen und Architekten natürlich wichtig, weil wir dort endlich mal auch der Öffentlichkeit zeigen können, womit wir uns den ganzen Arbeitstag lang, das ganze Jahr lang beschäftigen. Die Arbeit findet ja sonst oft im Verborgenen statt und der normale Nutzer unserer Architektur sieht das Ergebnis immer erst, wenn es fertig ist. Und wir wollen gerne die Menschen mal mitnehmen, auch bei den Prozessen, wie man zu einer guten Lösung kommt, welche Kriterien alle zu beachten sind, wie die Entscheidungen getroffen werden. Weil ich denke, dass es wichtig ist, Architektur, gebaute Umwelt im Allgemeinen nicht nur als passiver Konsument wahrzunehmen, sondern auch ein bisschen davon zu verstehen.
2: Andreas Wohlfahrt ist Präsident der Architektenkammer Sachsen. Er spricht für eine Branche, die Gebäude entwirft und damit auch Räume für Alltag, Begegnungen und Zusammenleben mitgestaltet.
1: Also um es mal herzuleiten, es gibt in der Schule Musikunterricht, sodass man zumindest einigermaßen weiß, ist es eine Symphonie oder ist es eine Jazzband. Das weiß auch der Laie. Es gibt Kunstunterricht, wo man ein paar Grundlagen vermittelt kriegt. Es gibt keinen Architekturunterricht bisher. Und bei dieser baukulturellen Bildung sehen wir einen großen Bedarf. Und dazu kann der Tag der Architektur niederschwellig etwas beitragen.
2: In Leipzig lässt sich das besonders bei öffentlichen Gebäuden zeigen. Schulen, Kitas, Sporthallen oder Plätze können mitprägen, wie Menschen lernen, sich bewegen und eine Stadt nutzen. Einige Programmpunkte führen deshalb zu Orten, an denen öffentliche Planung, nachhaltiges Bauen und alltägliche Nutzung zusammenkommen. Genau darum geht es auch Henriette Weber. Sie ist Abteilungsleiterin für Projektmanagement Hochbau im Amt für Gebäudemanagement der Stadt Leipzig.
3: Ja, wir beteiligen uns als öffentlicher Auftraggeber hier für das Thema Baukultur, nachhaltige Lebensräume und verbinden Orte wie Schule und Lernen miteinander.
2: Gerade im Schulbau wird dieser Anspruch deutlich. Gebäude sollen gut nutzbar, langlebig und klimafreundlich sein. Dazu gehören aus Sicht der Stadt Leipzig auch Gründächer, weniger versiegelte Flächen und Konzepte für den Umgang mit Regenwasser.
3: Der Tag der Architektur, der zeigt gute Beispiele, wie wir als Stadt Leipzig nachhaltig mit unseren Gebäuden umgehen. Wir implementieren Gründächer, Rigolen zum Thema Schwammstadt, um Regenwasser zu speichern und sensiblen Umgang in Grünanlagen. Wir versiegeln wenig Fläche, um nachhaltig klimaneutral zu bauen.
2: In der Umsetzung bleibt das eine Herausforderung. Nachhaltiges Bauen kann höhere Anforderungen an Planung, Finanzierung und Prioritätensetzung stellen, wie Weber erklärt.
3: Also das Thema Lebenszykluskosten und auch das Thema Investitionsvolumen der Stadt ist eine große Herausforderung für uns im Umgang. Wir evaluieren unsere Standards sowohl im Schulbau, auch im Umgang mit dem Thema nachhaltiges Bauen, versuchen wirtschaftliche Konzepte in frühen Phasen zu entwickeln.
2: Auch in der Architekturbranche hat sich der Blick auf Nachhaltigkeit erweitert. Neben dem Energieverbrauch im Betrieb gehe es laut Wohlfahrt zunehmend auch um die gesamte Bilanz eines Gebäudes. Material, Herstellung, Nutzung und spätere Sanierung.
1: Es fing an mit dem energiesparenden Bauen. Das war so Thema seit den 90er Jahren. Wir sind heute in der Erkenntnis einen erheblichen Schritt weiter, nämlich dass es um die Ökobilanz über die gesamte Nutzungsdauer eines Gebäudes geht.
2: Damit stehen bei vielen Bauprojekten mehrere Fragen nebeneinander. Was ist bezahlbar? Was ist klimafreundlich? Und was passt ins Stadtbild und bleibt langfristig nutzbar? Der Tag der Architektur macht solche Fragen sichtbar. Er zeigt, welche Überlegungen hinter Gebäuden stehen können. Planung, Gestaltung, Finanzierung und die Frage, wie die Stadt künftig funktionieren soll, wie Wohlfahrt erklärt.
1: Gut gestaltete, gut gebaute Gebäude, die auch von den Nutzern angenommen werden, die im Extremfall geliebt werden, die werden auch gepflegt, da wird mehr Geld in Unterhalt und Sanierung gesteckt, die werden nicht so leicht und locker wieder abgerissen und durch Neubauten ersetzt. Insofern ist gute Gestaltung ein ganz erheblicher Wertfaktor und auch Nachhaltigkeitsfaktor.
2: Aus Sicht von Wohlfahrt ist Gestaltung damit nicht nur eine ästhetische Frage. Sie kann auch dazu beitragen, dass Gebäude länger genutzt, gepflegt und weiterentwickelt werden. Für Leipzig bleibt der Tag der Architektur deshalb auch ein Anlass, über die Zukunft der gebauten Stadt zu sprechen.

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5: Ein abgebrochener Ast hat am Freitagabend in einem Biergarten in Steinberg im Vogtlandkreis mehrere Menschen verletzt. Die Polizei teilte mit, dass 4 Personen schwer und 8 weitere leicht verletzt wurden. Einige der Betroffenen waren unter dem Ast eingeklemmt und mussten von Rettungskräften befreit werden. Feuerwehr, Rettungsdienst und Polizei waren zahlreich vor Ort, um die Verletzten zu versorgen. Diese wurden anschließend mit Rettungswagen und Hubschraubern in Krankenhäuser gebracht. In Dresden ist ein 53-jähriger Fußgänger tödlich verunglückt, nachdem er von einer Straßenbahn erfasst wurde. Laut Polizei überquerte der Mann am Nachmittag an der Kreuzung Fritz-Löffler-Straße-Reichenbach-Straße trotz roter Ampel die Straße. Der Unfall führte zu Verkehrsbehinderungen stadtauswärts auf der Fritz-Löffler-Straße. Weitere Personen wurden nicht verletzt, jedoch entstand ein Sachschaden von etwa 10.000 Euro. Der sächsische Ministerpräsident Michael Kretschmer hat sich für besseren Hitzeschutz in Städten ausgesprochen. In einem Gespräch mit der deutschen Presseagentur betonte er die Notwendigkeit von Schatten- und Wasserplätzen als Teil der Klimaanpassung. Ein Landeshitzeplan sei nicht erforderlich, da das Gesundheitsministerium bereits umfangreiche Empfehlungen für 2024 herausgegeben habe. Angesichts steigender Temperaturen fordert auch die Linke im Sächsischen Landtag seit Jahren Maßnahmen wie öffentliche Trinkwasserbrunnen und Hitzewarnsysteme zum Schutz gefährdeter Bevölkerungsgruppen.

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2: Die derzeitige kommunale Finanzsituation ist die schwerste Krise seit dem Zweiten Weltkrieg.
3: Wir sind hart am Limit und wir haben ein Konsolidierungsprogramm aufgestellt von über 100 Millionen Euro.
2: Viel bitterer daran ist aber eigentlich, dass das nicht reichen wird, wenn die Situation von der Seite der Bundesregierung sich jetzt nicht wirklich ändert.
4: Beim bundesweiten Aktionstag Kommunen am Limit zeigt die Verwaltung vor dem Alten Rathaus, wie angespannt die Kassenlage ist. Bis 2027 muss Leipzig mehr als 100 Millionen Euro einsparen.
3: Ich bedauere, dass wir wie diesen Aktionstag zu solchen Mitteln greifen müssen,
4: sagt Finanzbürgermeister Thorsten Bonneff. Aber wie ist es überhaupt so weit gekommen? Kulturbürgermeisterin Skadi Jennecke sieht die Ursache vor allem in zwei Entwicklungen: sinkenden Gewerbesteuereinnahmen auf der einen Seite und steigenden Sozialausgaben auf der anderen. Diese Leistungen werden durch Bund und Land geregelt, müssen am Ende aber von den Kommunen mitgetragen werden.
2: In den letzten Jahren haben die Kostensteigerungen allein im Sozialbereich jährlich 90 Millionen Euro betragen, ohne dass wir darauf steuernd Einfluss nehmen können, weil die Menschen einen individuellen Rechtsanspruch auf diese Leistung haben. Den können wir ihnen und wollen wir ihnen auch nicht streitig machen, aber dann muss seitens der Bundesregierung nachgesteuert werden, wie diese finanziellen Leistungen erbracht werden. Die Kommune kann es nicht mehr.
4: Was das konkret heißt, erklärt auch Finanzbürgermeister Bonneff an Beispielen aus dem Alltag. Bei Ausweisen oder Eheschließungen sind Gebühren gesetzlich geregelt. Die tatsächlichen Personal- und Verwaltungskosten liegen laut Bonneff aber oft darüber. Besonders die Pflege belastet den Haushalt. Wenn Rente und Pflegeversicherung nicht reichen, springt die Kommune ein. Über Pflegegesetze, Standards und Finanzierung entscheiden jedoch Bund und Land. Allein dieser Bereich kostet Leipzig laut Bonneff rund 23 Millionen Euro. Die Folge: Leipzig muss sparen und zugleich neue Kredite aufnehmen, um den Haushalt überhaupt noch auszugleichen.
3: Also sind das 1,8 Milliarden Euro Schulden, die wir für Zins- und Tilgungsleistungen unserer nachfolgenden Generation überlassen müssen.
4: Wie die Stadt genau sparen will, erklärt Bonneff am Beispiel der Stadtverwaltung. Innerhalb der Verwaltung sollen Digitalisierungsprojekte als auch verschiedene Stellen im Bürgerservice wegfallen.
3: Es werden 300 Stellen wegfallen. Wir werden im Haushalt viel konsolidieren. Wir haben unser Investitionsprogramm fast halbiert. Wir investieren keine 400 Millionen mehr, sondern nur noch 200 Millionen.
4: An vielen Stellen werden die Einsparungen auch für Leipziger spürbar werden.
3: Wir werden in den Schulen nicht mehr so viel sanieren können in den nächsten Jahren. Wir werden verschiedene Turnhallen nicht sanieren können. Wir werden nicht mehr so viel in die Straßen investieren können. Wir werden nicht mehr so viel in den Ausbau der Straßenbahnen investieren können. Die Mockauer und Kieler Straße wird nicht gebaut. Da fährt die Straßenbahn in einem alten Gleisbett durch ein altes Wohngebiet. Das wollten wir eigentlich umlegen, das mussten wir um 10 Jahre verschieben.
4: Am Nachmittag wird in der Stadtbibliothek deutlich: Die Finanzkrise trifft auch Leipzigs Kultur. Schon jetzt wird geprüft, wo gekürzt werden kann. Bei den städtischen Bibliotheken geht es um Personal, Öffnungszeiten und mögliche Standortfragen. Beim Weihnachtsmarkt könnten Beleuchtung, Aufbau und einzelne Bereiche betroffen sein. Am Schauspiel gibt es bereits weniger Produktionen. Auch Museen, Zoo, Musikschule und Thomanerchor müssen Projekte verschieben, Investitionen strecken oder Angebote neu kalkulieren. Für Skadi Jennecke ist die Lage ernst. Zur Diskussion stehen Personal, Öffnungszeiten, Projekte, Investitionen und die Frage, ob Kulturorte weiterhin möglichst niedrigschwellig zugänglich bleiben.
2: Wir haben ja in den letzten Jahren sehr viel daran gesetzt, dass Kultureinrichtungen besser zugänglich sind, dass das Eintrittsgeld keine Hürde ist. Wenn das jetzt nicht mehr möglich sein soll, dann war die Arbeit der letzten Jahre umsonst. Und das ist ein Verlust letztlich auch an demokratischer Teilhabe.
4: Der Aktionstag macht deutlich, die Finanzlage der Kommunen betrifft auch Leipzig konkret. Wenn weiter gespart werden muss, könnten Stellen, Investitionen, Öffnungszeiten und Angebote in der Stadt unter Druck geraten.

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1: Das, was sie sich erarbeitet haben, sollen sie genießen, sollen ihr Geld kriegen, was ihnen zusteht. Ohne alles, da gibt es eigentlich gar keine Diskussion, das ist meine Meinung.
2: 45 Jahre gearbeitet und dann früher ohne Abschläge in Rente. Dieses Prinzip steht auf dem Prüfstand. Die Bundesregierung diskutiert derzeit tiefgreifende Veränderungen im Rentensystem. Besonders umstritten das mögliche Aus für die sogenannte Rente mit 63. Befürworter sagen, Deutschland braucht Reformen, weil immer weniger Beitragszahler immer mehr Rentner finanzieren müssen. Kritiker sprechen von einem Vertrauensbruch gegenüber Menschen, die jahrzehntelang gearbeitet haben. Doch wie blickt Leipzig auf die Debatte? Auslöser der Diskussion sind die Vorschläge der Rentenkommission. Sie empfiehlt unter anderem, die abschlagsfreie Frührente nach 45 Beitragsjahren künftig abzuschaffen. Stattdessen soll das Renteneintrittsalter stärker an die steigende Lebenserwartung gekoppelt werden. Hintergrund ist der demografische Wandel. Die Menschen werden älter, gleichzeitig gehen die geburtenstarken Jahrgänge in den Ruhestand. Viele Leipziger sehen die Pläne kritisch.
1: Wir kommen aus dem Rettungsdienst, wir wissen, was das bedeutet, ne? Wenn du da mit 70 Jahren noch irgendwo arbeiten sollst, geht für mich gar nicht.
2: Gerade körperlich belastende Berufe werden in der Diskussion häufig genannt. Menschen aus Pflege, Handwerk oder Rettungsdienst argumentieren, dass längeres Arbeiten nicht für jeden realistisch sei. Auch andere Passanten betonen die Lebensleistung langjähriger Beschäftigter.
3: Ich halte davon nicht viel, weil ich davon ausgehe, dass die Menschen, die jetzt 45 Jahre gearbeitet haben, dass sie ihren Teil beigetragen haben.
2: Die Rentenkommission verweist dagegen auf die Finanzierung des Systems. Nach ihren Vorschlägen sollen künftig mehr Menschen in die gesetzliche Rentenversicherung einzahlen, darunter neue Selbstständige sowie perspektivisch auch Abgeordnete. Außerdem ist eine zusätzliche Kapitalrente nach skandinavischem Vorbild vorgesehen. Einige Leipziger sehen deshalb andere Stellschrauben als sinnvoller an, als ein späteres Renteneintrittsalter.
4: Wer lange gearbeitet hat, der hat auch seine Rente sich verdient, ist ohnehin schon nicht hoch. Müsste das Pferd eigentlich anders aufzäumen, dass viel mehr Beitragszahler dort reingehen.
2: Ein weiteres Argument der Reformbefürworter lautet Fachkräftemangel. Wer länger arbeite, könne dazu beitragen, offene Stellen zu besetzen und die Sozialkassen zu entlasten. Doch nicht alle Leipziger überzeugt das.
1: Fachkräftemangel, denke ich mir, gibt's nicht. Ich denke eher, dass bei uns das Problem an der Bezahlung liegt.
2: Ähnlich sieht es eine weitere Befragte. Für sie liegen die Ursachen weniger beim Renteneintritt als bei politischen Rahmenbedingungen.
3: Dass die Bedingungen hier unattraktiv sind, zeigt ja, dass so viele Menschen auch aus Deutschland auswandern wollen. Also und keine Kinder geboren werden, weil oder nicht genug, weil es einfach darauf hinausläuft, dass es nicht attraktiv ist, hier eine Familie zu gründen. Und das ist was, wo ich mir sage, ist so eine Rolle rückwärts in der deutschen Politik, die kann ich nicht nachvollziehen.
2: Andere wiederum betrachten die Debatte pragmatischer. Ein junger Leipziger sieht zwar keinen klaren Zusammenhang zwischen Renteneintritt und Fachkräftemangel, hält aber individuelle Entscheidungen für wichtiger als starre Vorgaben.
5: Jeder sollte für sich entscheiden, wann fertig mit der Arbeit ist.
2: Fest steht, noch ist nichts beschlossen. Die Rentenkommission hat ihre Empfehlungen erst in dieser Woche vorgelegt. Die Bundesregierung will nun über die Umsetzung beraten. Bundeskanzler Friedrich Merz und Arbeitsministerin Bärbel Baas haben bereits angekündigt, das Reformpaket grundsätzlich unterstützen zu wollen. Die Leipziger Stimmen zeigen ein klares Bild. Viele verbinden die Rente mit 63 mit Anerkennung für jahrzehntelange Arbeit. Gleichzeitig wächst der Druck auf das Rentensystem. Zwischen Generationengerechtigkeit, Fachkräftemangel und Finanzierbarkeit steht die Politik nun vor einer schwierigen Entscheidung. Ob die Rente mit 63 tatsächlich Geschichte wird, dürfte einer der großen sozialpolitischen Streitpunkte dieses Jahres werden.
4: Ja, wer länger arbeiten möchte und arbeiten kann, der kann es ja auch machen. Aber man muss nicht müssen.
2: Eine Meinung, die auf Leipzigs Straßen derzeit offenbar viele teilen.

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1: Architektur bewegt sich auch immer im Spiegel der Zeit. Und natürlich müssen wir in einer modernen Zeit auch modern bauen.
2: Für viele ist Architektur vor allem Gebäude, Fassade, Grünfläche oder Wohnraum. Für den Präsidenten der Architektenkammer Sachsen, Andreas Wohlfahrt, ist es ein Ausdruck davon, wie wir leben.
1: Die meisten von uns verbringen einen Großteil ihres Lebens in gebauter Umwelt. Das heißt nicht nur in Gebäuden, Arbeitsplatz meistens in Gebäuden, Wohnen in Gebäuden, Lernen in Gebäuden, Einkaufen in Gebäuden. Das bedeutet aber auch den Stadtraum, wo man sich zwischen den Gebäuden bewegt.
2: Am Wochenende rückt der Tag der Architektur diese gebaute Umwelt in den Mittelpunkt. In Leipzig stellt sich dabei die Frage, wie kann eine wachsende Stadt modern, nachhaltig und zugleich menschlich bauen? Der Tag der Architektur öffnet Orte, die sonst verschlossen bleiben. In Leipzig stehen unter anderem Schulbauten, Führungen im Kolonnadenviertel, Projekte am Wilhelm-Leuschner-Platz und Einblicke in laufende Umbauten auf dem Programm. Für Architektinnen und Architekten ist dieser Tag aber auch eine Möglichkeit, ihre Arbeit öffentlich sichtbarer zu machen.
1: Der ist für uns Architektinnen und Architekten natürlich wichtig, weil wir dort endlich mal auch der Öffentlichkeit zeigen können, womit wir uns den ganzen Arbeitstag lang, das ganze Jahr lang beschäftigen. Die Arbeit findet ja sonst oft im Verborgenen statt und der normale Nutzer unserer Architektur sieht das Ergebnis immer erst, wenn es fertig ist. Und wir wollen gerne die Menschen mal mitnehmen, auch bei den Prozessen, wie man zu einer guten Lösung kommt, welche Kriterien alle zu beachten sind, wie die Entscheidungen getroffen werden. Weil ich denke, dass es wichtig ist, Architektur, gebaute Umwelt im Allgemeinen nicht nur als passiver Konsument wahrzunehmen, sondern auch ein bisschen davon zu verstehen.
2: Andreas Wohlfahrt ist Präsident der Architektenkammer Sachsen. Er spricht für eine Branche, die Gebäude entwirft und damit auch Räume für Alltag, Begegnungen und Zusammenleben mitgestaltet.
1: Also um es mal herzuleiten, es gibt in der Schule Musikunterricht, sodass man zumindest einigermaßen weiß, ist es eine Symphonie.

0: Oder ist es eine Jazzband? Das weiß auch der Laie. Es gibt Kunstunterricht, wo man ein paar Grundlagen vermittelt kriegt. Es gibt keinen Architekturunterricht bisher. Und bei dieser baukulturellen Bildung sehen wir einen großen Bedarf. Und dazu kann der Tag der Architektur niederschwellig etwas beitragen.
1: In Leipzig lässt sich das besonders bei öffentlichen Gebäuden zeigen. Schulen, Kitas, Sporthallen oder Plätze können mitprägen, wie Menschen lernen, sich bewegen und eine Stadt nutzen. Einige Programmpunkte führen deshalb zu Orten, an denen öffentliche Planung, nachhaltiges Bauen und alltägliche Nutzung zusammenkommen. Genau darum geht es auch Henriette Weber. Sie ist Abteilungsleiterin für Projektmanagement Hochbau im Amt für Gebäudemanagement der Stadt Leipzig.
2: Ja, wir beteiligen uns als öffentlicher Auftraggeber hier für das Thema Baukultur, nachhaltige Lebensräume und verbinden Orte wie Schule und Lernen miteinander.
1: Gerade im Schulbau wird dieser Anspruch deutlich. Gebäude sollen gut nutzbar, langlebig und klimafreundlich sein. Dazu gehören aus Sicht der Stadt Leipzig auch Gründächer, weniger versiegelte Flächen und Konzepte für den Umgang mit Regenwasser.
2: Der Tag der Architektur, der zeigt gute Beispiele, wie wir als Stadt Leipzig nachhaltig mit unseren Gebäuden umgehen. Wir implementieren Gründächer, Rigolen zum Thema Schwammstadt, um Regenwasser zu speichern und sensiblen Umgang in Grünanlagen. Wir versiegeln wenig Fläche, um nachhaltig klimaneutral zu bauen.
1: In der Umsetzung bleibt das eine Herausforderung. Nachhaltiges Bauen kann höhere Anforderungen an Planung, Finanzierung und Prioritätensetzung stellen, wie Weber erklärt.
2: Also das Thema Lebenszykluskosten und auch das Thema Investitionsvolumen der Stadt ist eine große Herausforderung für uns im Umgang. Wir evaluieren unsere Standards sowohl im Schulbau, auch im Umgang mit dem Thema nachhaltiges Bauen, versuchen wirtschaftliche Konzepte in frühen Phasen zu entwickeln.
1: Auch in der Architekturbranche hat sich der Blick auf Nachhaltigkeit erweitert. Neben dem Energieverbrauch im Betrieb gehe es laut Wohlfahrt zumindend auch um die gesamte Bilanz eines Gebäudes. Material, Herstellung, Nutzung und spätere Sanierung.
0: Es fing an mit dem energiesparenden Bauen, das war so Thema seit den 90er Jahren. Wir sind heute in der Erkenntnis einen erheblichen Schritt weiter, nämlich dass es um die Ökobilanz über die gesamte Nutzungsdauer eines Gebäudes geht.
1: Damit stehen bei vielen Bauprojekten mehrere Fragen nebeneinander. Was ist bezahlbar? Was ist klimafreundlich? Und was passt ins Stadtbild und bleibt langfristig nutzbar? Der Tag der Architektur macht solche Fragen sichtbar. Er zeigt, welche Überlegungen hinter Gebäuden stehen können. Planung, Gestaltung, Finanzierung und die Frage, wie die Stadt künftig funktionieren soll, wie Wohlfahrt erklärt.
0: Gut gestaltete, gut gebaute Gebäude, die auch von den Nutzern angenommen werden, die im Extremfall geliebt werden, die werden auch gepflegt, da wird mehr Geld in Unterhalt und Sanierung gesteckt. Die werden nicht so leicht und locker wieder abgerissen und durch Neubauten ersetzt. Insofern ist gute Gestaltung ein ganz erheblicher Werbfaktor und auch Nachhaltigkeitsfaktor.
1: Aus Sicht von Wohlfahrt ist Gestaltung damit nicht nur eine ästhetische Frage. Sie kann auch dazu beitragen, dass Gebäude länger genutzt, gepflegt und weiterentwickelt werden. Für Leipzig bleibt der Tag der Architektur deshalb auch ein Anlass, über die Zukunft der gebauten Stadt zu sprechen.

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6: Ein abgebrochener Ast hat am Freitagabend in einem Biergarten in Steinberg im Vogtlandkreis mehrere Menschen verletzt. Die Polizei teilte mit, dass 4 Personen schwer und 8 weitere leicht verletzt wurden. Einige der Betroffenen waren unter dem Ast eingeklemmt und mussten von Rettungskräften befreit werden. Feuerwehr, Rettungsdienst und Polizei waren zahlreich vor Ort, um die Verletzten zu versorgen. Diese wurden anschließend mit Rettungswagen und Hubschraubern in Krankenhäuser gebracht. In Dresden ist ein 53-jähriger Fußgänger tödlich verunglückt, nachdem er von einer Straßenbahn erfasst wurde. Laut Polizei überquerte der Mann am Nachmittag an der Kreuzung Fritz-Löffler-Straße-Reichenbach-Straße trotz roter Ampel die Straße. Der Unfall führte zu Verkehrsbehinderungen stadtauswärts auf der Fritz-Löffler-Straße. Weitere Personen wurden nicht verletzt, jedoch entstand ein Sachschaden von etwa 10.000 Euro. Der sächsische Ministerpräsident Michael Kretschmer hat sich für besseren Hitzeschutz in Städten ausgesprochen. In einem Gespräch mit der deutschen Presseagentur betonte er die Notwendigkeit von Schatten- und Wasserplätzen als Teil der Klimaanpassung. Ein Landeshitzeplan sei nicht erforderlich, da das Gesundheitsministerium bereits umfangreiche Empfehlungen für 2024 herausgegeben habe. Angesichts steigender Temperaturen fordert auch die Linke im Sächsischen Landtag seit Jahren Maßnahmen wie öffentliche Trinkwasserbrunnen und Hitzewarnsysteme zum Schutz gefährdeter Bevölkerungsgruppen.

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2: Wir sind das Bundesland mit der höchsten Suizidrate.
3: Eine eindringliche Aussage, mit der Susanne Schaper die Debatte im Sächsischen Landtag eröffnet.
2: Und deswegen ist es fahrlässig, hier, wenn der Bund versagt, dann nicht vielleicht auch in Sachsen selbst die Weichen zu stellen, dass es mehr Therapieplätze gibt. Denn eine frühe Erkennung von solchen Erkrankungen rettet Leben.
3: Hintergrund sind geplante Einsparungen bei der Vergütung von Psychotherapeutinnen und Psychotherapeuten. Laut der gesundheitspolitischen Sprecherin der Linken, Susanne Schaper, sei eine Einsparung aber nicht notwendig. Man müsse nur schauen, woher das Geld kommen könnte.
2: Weil im Gesamtanteil tut diese Branche 0,11% ausmachen. Und wenn man sich das überlegt, dass im Umkehrschluss, wenn alle Beamtinnen und Beamten zum Beispiel in die gesetzliche Krankenversicherung einzahlen müssten, 8 bis 12 Milliarden reingespült werden, sollte man lieber gucken, wie kann ich die gesetzliche Krankenversicherung besser ausfinanzieren, als es zu Lasten derer zu machen, die erkrankt sind. Und gerade bei psychischen Erkrankungen macht man es sich da sehr leicht. Nur wenn man da nichts bluten sieht oder es keine offensichtliche Erkrankung ist, kann es am Ende trotzdem den Tod bedeuten.
3: Des Weiteren warnt die gesundheitspolitische Sprecherin der Linken davor, dass sich die Versorgung psychisch erkrankter Menschen weiter verschlechtern könnte. Schon heute warten Betroffene in Sachsen durchschnittlich 147 Tage auf einen Therapieplatz. Nach Ansicht Susanne Schapers drohten durch die Kürzungen weniger Therapieangebote und eine sinkende Attraktivität des Berufs.
2: Dass dieser Beruf noch unattraktiver wird, dass damit natürlich Therapieplätze nicht aufgebaut, sondern abgebaut werden. Und das ist natürlich fatal, wenn man schaut, dass die psychischen Erkrankungen steigen und dann die Psychotherapie so abgesenkt wird in der Honorierung. Wer soll denn dann den Beruf noch erlernen?
3: Vor allem im ländlichen Raum gäbe es bereits heute erhebliche Versorgungslücken. Die Linke fordert deshalb auf, die geplanten Kürzungen zu verzichten und stattdessen in den Ausbau der psychotherapeutischen Versorgung zu investieren, so Susanne Schaper.
2: 147 Tage wartet man im Durchschnitt auf einen Therapieplatz oder auf eine Therapie. Das ist natürlich unfassbar. Das gefährdet nicht nur die Menschen selbst, sondern das bedeutet unheimlich viel Leid. Und was wir dafür tun wollen, ist, erstens haben wir hier dafür gesorgt, das Thema mal in die Öffentlichkeit zu heben, dass debattiert wird, und wir erwarten von der Staatsregierung, dass sie zu diesem Gesetzentwurf Nein sagt.
3: Mit ihrem Antrag fordert die Fraktion die Staatsregierung auf, sich gegen die geplanten Einsparungen einzusetzen und sich für eine auskömmliche Finanzierung sowie mehr Therapieplätze stark zu machen.
2: Wir brauchen hier natürlich auch die Attraktivität des Berufes. Das heißt, wir müssen uns die Ausbildungskapazitäten anschauen. Wir brauchen einen Versorgungsatlas. Wo haben wir Lücken? Und wir brauchen das Engagement für eine ordentliche Honorierung für die Therapeutinnen und für die Psychologen und keinen Rückbau dessen. Und das sind Maßnahmen, die würden schon mal helfen.
3: Ob und in welcher Form die geplanten Kürzungen tatsächlich kommen werden, ist derzeit noch offen. Die Debatte um die Zukunft der psychotherapeutischen Versorgung dürfte Sachsen aber wohl noch längere Zeit beschäftigen.

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1: Wie viel darf Kinderbetreuung kosten? Diese Frage dürften sich viele Chemnitzer Eltern ab September wieder stellen. Denn die Stadt erhöht die Beiträge für Krippe, Kindergarten und Hort und das bereits zum dritten Mal in Folge. Die neue Beitragstabelle hat Sozialbürgermeisterin Dagmar Ruszański vorgestellt. Als Grund nennt die Stadt die gestiegenen Sach- und Personalkosten. Die Ausgaben für die Kinderbetreuung seien in den vergangenen Jahren deutlich gewachsen. Für Eltern bedeutet das konkret, ein 9 Stunden langer Krippenplatz für das erste Kind kostet ab September rund 245 Euro im Monat. Bislang waren dafür knapp 232 Euro fällig. Vor 2 Jahren lag der Beitrag noch bei etwa 225 Euro. Auch die Betreuung im Kindergarten wird teurer. Für 9 Stunden täglich steigt der monatliche Beitrag von bisher 161 auf künftig 171 Euro. Beim Hort müssen Eltern ebenfalls tiefer in die Tasche greifen. Für 6 Stunden Betreuung werden künftig rund 96 Euro pro Monat fällig. 2024 waren es noch knapp 88 Euro. Die Stadt verweist darauf, dass Chemnitz im Vergleich zu anderen sächsischen Kommunen weiterhin im Mittelfeld liegt. Nach Angaben des Rathauses belegt Chemnitz bei den Krippenbeiträgen Platz 8, bei Kindergarten und Hort jeweils Platz 6. Für viele Familien bleibt die Erhöhung dennoch eine zusätzliche Belastung, denn auch wenn die einzelnen Schritte überschaubar erscheinen, summieren sich die Mehrkosten Jahr für Jahr.

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2: Architektur bewegt sich auch immer im Spiegel der Zeit. Und natürlich müssen wir in einer modernen Zeit auch modern bauen.
3: Für viele ist Architektur vor allem Gebäude, Fassade, Grünfläche oder Wohnraum. Für den Präsidenten der Architektenkammer Sachsen, Andreas Wohlfahrt, ist es ein Ausdruck davon, wie wir leben.
2: Die meisten von uns verbringen einen Großteil ihres Lebens in gebauter Umwelt. Das heißt nicht nur in Gebäuden, Arbeitsplatz meistens in Gebäuden, Wohnen in Gebäuden, Lernen in Gebäuden, Einkaufen in Gebäuden. Das bedeutet aber auch den Stadtraum, wo man sich zwischen den Gebäuden bewegt.
3: Am Wochenende rückt der Tag der Architektur diese gebaute Umwelt in den Mittelpunkt. In Leipzig stellt sich dabei die Frage, wie kann eine wachsende Stadt modern, nachhaltig und zugleich menschlich bauen? Der Tag der Architektur öffnet Orte, die sonst verschlossen bleiben. In Leipzig stehen unter anderem Schulbauten, Führungen im Kolonnadenviertel, Projekte am Wilhelm-Leuschner-Platz und Einblicke in laufende Umbauten auf dem Programm. Für Architektinnen und Architekten ist dieser Tag aber auch eine Möglichkeit, ihre Arbeit öffentlich sichtbarer zu machen.
2: Der ist für uns Architektinnen und Architekten natürlich wichtig, weil wir dort endlich mal auch der Öffentlichkeit zeigen können, womit wir uns den ganzen Arbeitstag lang, das ganze Jahr lang beschäftigen. Die Arbeit findet ja sonst oft im Verborgenen statt und der normale Nutzer unserer Architektur sieht das Ergebnis immer erst, wenn es fertig ist. Und wir wollen gerne die Menschen mal mitnehmen, auch bei den Prozessen, wie man zu einer guten Lösung kommt, welche Kriterien alle zu beachten sind, wie die Entscheidungen getroffen werden. Weil ich denke, dass es wichtig ist, Architektur, gebaute Umwelt im Allgemeinen nicht nur als passiver Konsument wahrzunehmen, sondern auch ein bisschen davon zu verstehen.
3: Andreas Wohlfahrt ist Präsident der Architektenkammer Sachsen. Er spricht für eine Branche, die Gebäude entwirft und damit auch Räume für Alltag, Begegnungen und Zusammenleben mitgestaltet.
2: Also um es mal herzuleiten, es gibt in der Schule Musikunterricht, sodass man zumindest einigermaßen weiß, ist es eine Sinfonie oder ist es eine Jazzband. Das weiß auch der Laie. Es gibt Kunstunterricht, wo man ein paar Grundlagen vermittelt kriegt. Es gibt keinen Architekturunterricht bisher. Und bei dieser baukulturellen Bildung sehen wir einen großen Bedarf. Und dazu kann der Tag der Architektur niederschwellig etwas beitragen.
3: In Leipzig lässt sich das besonders bei öffentlichen Gebäuden zeigen. Schulen, Kitas, Sporthallen oder Plätze können mitprägen, wie Menschen lernen, sich bewegen und eine Stadt nutzen. Einige Programmpunkte führen deshalb zu Orten, an denen öffentliche Planung, nachhaltiges Bauen und alltägliche Nutzung zusammenkommen. Genau darum geht es auch Henriette Weber. Sie ist Abteilungsleiterin für Projektmanagement Hochbau im Amt für Gebäudemanagement der Stadt Leipzig.
4: Ja, wir beteiligen uns als öffentlicher Auftraggeber hier für das Thema Baukultur, nachhaltige Lebensräume und verbinden Orte wie Schule und Lernen miteinander.
3: Gerade im Schulbau wird dieser Anspruch deutlich. Gebäude sollen gut nutzbar, langlebig und klimafreundlich sein. Dazu gehören aus Sicht der Stadt Leipzig auch Gründächer, weniger versiegelte Flächen und Konzepte für den Umgang mit Regenwasser.
4: Der Tag der Architektur, der zeigt gute Beispiele, wie wir als Stadt Leipzig nachhaltig mit unseren Gebäuden umgehen. Wir implementieren Gründächer, Rigolen zum Thema Schwammstadt, um Regenwasser zu speichern und sensiblen Umgang in Grünanlagen. Wir versiegeln wenig Fläche, um nachhaltig klimaneutral zu bauen.
3: In der Umsetzung bleibt das eine Herausforderung. Nachhaltiges Bauen kann höhere Anforderungen an Planung, Finanzierung und Prioritätensetzung stellen, wie Weber erklärt.
4: Also das Thema Lebenszykluskosten und auch das Thema Investitionsvolumen der Stadt ist eine große Herausforderung für uns im Umgang. Wir evaluieren unsere Standards sowohl im Schulbau auch im Umgang mit dem Thema nachhaltiges Bauen, versuchen wirtschaftliche Konzepte in frühen Phasen zu entwickeln.
3: Auch in der Architekturbranche hat sich der Blick auf Nachhaltigkeit erweitert. Neben dem Energieverbrauch im Betrieb gehe es laut Wohlfahrt zunehmend auch um die gesamte Bilanz eines Gebäudes. Material, Herstellung, Nutzung und spätere Sanierung.
2: Es fing an mit dem energiesparenden Bauen, das war so Thema seit den 90er Jahren. Wir sind heute in der Erkenntnis einen erheblichen Schritt weiter, nämlich dass es um die Ökobilanz über die gesamte Nutzungsdauer eines Gebäudes geht.
3: Damit stehen bei vielen Bauprojekten mehrere Fragen nebeneinander. Was ist bezahlbar? Was ist klimafreundlich? Und was passt ins Stadtbild und bleibt langfristig nutzbar? Der Tag der Architektur macht solche Fragen sichtbar. Er zeigt, welche Überlegungen hinter Gebäuden stehen können. Planung, Gestaltung, Finanzierung und die Frage, wie die Stadt künftig funktionieren soll, wie Wohlfahrt erklärt.
2: Gut gestaltete, gut gebaute Gebäude, die auch von den Nutzern angenommen werden, die im Extremfall geliebt werden, die werden auch gepflegt, da wird mehr Geld in Unterhalt und Sanierung gesteckt. Die werden nicht so leicht und locker wieder abgerissen und durch Neubauten ersetzt. Insofern ist gute Gestaltung ein ganz erheblicher Werbfaktor und auch Nachhaltigkeitsfaktor.
3: Aus Sicht von Wohlfahrt ist Gestaltung damit nicht nur eine ästhetische Frage. Sie kann auch dazu beitragen, dass Gebäude länger genutzt, gepflegt und weiterentwickelt werden. Für Leipzig bleibt der Tag der Architektur deshalb auch ein Anlass, über die Zukunft der gebauten Stadt zu sprechen.

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6: Ein abgebrochener Ast hat am Freitagabend in einem Biergarten in Steinberg im Vogtlandkreis mehrere Menschen verletzt. Die Polizei teilte mit, dass 4 Personen schwer und 8 weitere leicht verletzt wurden. Einige der Betroffenen waren unter dem Ast eingeklemmt und mussten von Rettungskräften befreit werden. Feuerwehr, Rettungsdienst und Polizei waren zahlreich vor Ort, um die Verletzten zu versorgen. Diese wurden anschließend mit Rettungswagen und Hubschraubern in Krankenhäuser gebracht. In Dresden ist ein 53-jähriger Fußgänger tödlich verunglückt, nachdem er von einer Straßenbahn erfasst wurde. Laut Polizei überquerte der Mann am Nachmittag an der Kreuzung Fritz-Löffler-Straße-Reichenbach-Straße trotz roter Ampel die Straße. Der Unfall führte zu Verkehrsbehinderungen stadtauswärts auf der Fritz-Löffler-Straße. Weitere Personen wurden nicht verletzt, jedoch entstand ein Sachschaden von etwa 10.000 Euro. Der sächsische Ministerpräsident Michael Kretschmer hat sich für besseren Hitzeschutz in Städten ausgesprochen. In einem Gespräch mit der deutschen Presseagentur betonte er die Notwendigkeit von Schatten- und Wasserplätzen als Teil der Klimaanpassung. Ein Landeshitzeplan sei nicht erforderlich, da das Gesundheitsministerium bereits umfangreiche Empfehlungen für 2024 herausgegeben habe. Angesichts steigender Temperaturen fordert auch die Linke im Sächsischen Landtag seit Jahren Maßnahmen wie öffentliche Trinkwasserbrunnen und Hitzewarnsysteme zum Schutz gefährdeter Bevölkerungsgruppen.

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2: Die derzeitige kommunale Finanzsituation ist die schwerste Krise seit dem Zweiten Weltkrieg.
3: Wir sind hart am Limit und wir haben ein Konsolidierungsprogramm aufgestellt von über 100 Millionen Euro.
2: Viel bitterer daran ist aber eigentlich, dass das nicht reichen wird, wenn die Situation von der Seite der Bundesregierung sich jetzt nicht wirklich ändert.
4: Beim bundesweiten Aktionstag Kommunen am Limit zeigt die Verwaltung vor dem Alten Rathaus, wie angespannt die Kassenlage ist. Bis 2027 muss Leipzig mehr als 100 Millionen Euro einsparen.
3: Ich bedauere, dass wir wie diesen Aktionstag zu solchen Mitteln greifen müssen,
4: sagt Finanzbürgermeister Thorsten Bonneff. Aber wie ist es überhaupt so weit gekommen? Kulturbürgermeisterin Skadi Jennecke sieht die Ursache vor allem in zwei Entwicklungen. Sinkenden Gewerbesteuereinnahmen auf der einen Seite und steigenden Sozialausgaben auf der anderen. Diese Leistungen werden durch Bund und Land geregelt, müssen am Ende aber von den Kommunen mitgetragen werden.
2: In den letzten Jahren haben die Kostensteigerungen allein im Sozialbereich jährlich 90 Millionen Euro betragen, ohne dass wir darauf steuernd Einfluss nehmen können, weil die Menschen einen individuellen Rechtsanspruch auf diese Leistung haben. Den können wir ihnen und wollen wir ihnen auch nicht streitig machen, aber dann muss seitens der Bundesregierung nachgesteuert werden, wie diese finanziellen Leistungen erbracht werden. Die Kommune kann es nicht mehr.
4: Was das konkret heißt, erklärt auch Finanzbürgermeister Bonneff an Beispielen aus dem Alltag. Bei Ausweisen oder Eheschließungen sind Gebühren gesetzlich geregelt. Die tatsächlichen Personal- und Verwaltungskosten liegen laut Bonneff aber oft darüber. Besonders die Pflege belastet den Haushalt. Wenn Rente und Pflegeversicherung nicht reichen, springt die Kommune ein. Über Pflegegesetze, Standards und Finanzierung entscheiden jedoch Bund und Land. Allein dieser Bereich kostet Leipzig laut Bonneff rund 23 Millionen Euro. Die Folge: Leipzig muss sparen und zugleich neue Kredite aufnehmen, um den Haushalt überhaupt noch auszugleichen.
3: Also sind das 1,8 Milliarden Euro Schulden, die wir für Zins- und Tilgungsleistungen unseren nachfolgenden Generationen überlassen müssen.
4: Wie die Stadt genau sparen will, erklärt Bonneff am Beispiel der Stadtverwaltung. Innerhalb der Verwaltung sollen Digitalisierungsprojekte als auch verschiedene Stellen im Bürgerservice wegfallen.
3: Es werden 300 Stellen wegfallen. Wir werden im Haushalt viel konsolidieren. Wir haben unser Investitionsprogramm fast halbiert. Wir investieren keine 400 Millionen mehr, sondern nur noch 200 Millionen.
4: An vielen Stellen werden die Einsparungen auch für Leipziger spürbar werden.
3: Wir werden in den Schulen nicht mehr so viel sanieren können in den nächsten Jahren. Wir werden verschiedene Turnhallen nicht sanieren können. Wir werden nicht mehr so viel in die Straßen investieren können. Wir werden nicht mehr so viel in den Ausbau der Straßenbahnen investieren können. Die Mockauer und Kieler Straße wird nicht gebaut. Da fährt die Straßenbahn in einem alten Gleisbett durch ein altes Wohngebiet. Das wollten wir eigentlich umlegen, das mussten wir um 10 Jahre verschieben.
4: Am Nachmittag wird in der Stadtbibliothek deutlich, die Finanzkrise trifft auch Leipzigs Kultur. Schon jetzt wird geprüft, wo gekürzt werden kann. Bei den städtischen Bibliotheken geht es um Personal, Öffnungszeiten und mögliche Standortfragen. Beim Weihnachtsmarkt könnten Beleuchtung, Aufbau und einzelne Bereiche betroffen sein. Am Schauspiel gibt es bereits weniger Produktionen. Auch Museen, Zoo, Musikschule und Thomanerchor müssen Projekte verschieben, Investitionen strecken oder Angebote neu kalkulieren. Für Skadi Jennecke ist die Lage ernst. Zur Diskussion stehen Personal, Öffnungszeiten, Projekte, Investitionen und die Frage, ob Kulturorte weiterhin möglichst niedrigschwellig zugänglich bleiben.
2: Wir haben ja in den letzten Jahren sehr viel daran gesetzt, dass Kultureinrichtungen besser zugänglich sind, dass das Eintrittsgeld keine Hürde ist. Wenn das jetzt nicht mehr möglich sein soll, dann war die Arbeit der letzten Jahre umsonst. Und das ist ein Verlust letztlich auch an demokratischer Teilhabe.
4: Der Aktionstag macht deutlich, die Finanzlage der Kommunen betrifft auch Leipzig konkret. Wenn weiter gespart werden muss, könnten Stellen, Investitionen, Öffnungszeiten und Angebote in der Stadt unter Druck geraten.

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2: Architektur bewegt sich auch immer im Spiegel der Zeit. Und natürlich müssen wir in einer modernen Zeit auch modern bauen.
3: Für viele ist Architektur vor allem Gebäude, Fassade, Grünfläche oder Wohnraum. Für den Präsidenten der Architektenkammer Sachsen, Andreas Wohlfahrt, ist es ein Ausdruck davon, wie wir leben.
2: Die meisten von uns verbringen einen Großteil ihres Lebens in gebauter Umwelt. Das heißt nicht nur in Gebäuden, Arbeitsplatz meistens in Gebäuden, Wohnen in Gebäuden, Lernen in Gebäuden, Einkaufen in Gebäuden. Das bedeutet aber auch den Stadtraum, wo man sich zwischen den Gebäuden bewegt.
3: Am Wochenende rückt der Tag der Architektur diese gebaute Umwelt in den Mittelpunkt. In Leipzig stellt sich dabei die Frage, wie kann eine wachsende Stadt modern, nachhaltig und zugleich menschlich bauen? Der Tag der Architektur öffnet Orte, die sonst verschlossen bleiben. In Leipzig stehen unter anderem Schulbauten, Führungen im Kolonnadenviertel, Projekte am Wilhelm-Leuschner-Platz und Einblicke in laufende Umbauten auf dem Programm. Für Architektinnen und Architekten ist dieser Tag aber auch eine Möglichkeit, ihre Arbeit öffentlich sichtbarer zu machen.
2: Der ist für uns Architektinnen und Architekten natürlich wichtig, weil wir dort endlich mal auch der Öffentlichkeit zeigen können, womit wir uns den ganzen Arbeitstag lang, das ganze Jahr lang beschäftigen. Die Arbeit findet ja sonst oft im Verborgenen statt und der normale Nutzer unserer Architektur sieht das Ergebnis immer erst, wenn es fertig ist. Und wir wollen gerne die Menschen mal mitnehmen, auch bei den Prozessen, wie man zu einer guten Lösung kommt, welche Kriterien alle zu beachten sind, wie die Entscheidungen getroffen werden. Weil ich denke, dass es wichtig ist, Architektur, gebaute Umwelt im Allgemeinen nicht nur als passiver Konsument wahrzunehmen, sondern auch ein bisschen davon zu verstehen.
3: Andreas Wohlfahrt ist Präsident der Architektenkammer Sachsen. Er spricht für eine Branche, die Gebäude entwirft und damit auch Räume für Alltag, Begegnungen und Zusammenleben mitgestaltet.
2: Also um es mal herzuleiten, es gibt in der Schule Musikunterricht, sodass man zumindest einigermaßen weiß, ist es eine Symphonie oder ist es eine Jazzband. Das weiß auch der Laie. Es gibt Kunstunterricht, wo man ein paar Grundlagen vermittelt kriegt. Es gibt keinen Architekturunterricht bisher. Und bei dieser baukulturellen Bildung sehen wir einen großen Bedarf. Und dazu kann der Tag der Architektur niederschwellig etwas beitragen.
3: In Leipzig lässt sich das besonders bei öffentlichen Gebäuden zeigen. Schulen, Kitas, Sporthallen oder Plätze können mitprägen, wie Menschen lernen, sich bewegen und eine Stadt nutzen. Einige Programmpunkte führen deshalb zu Orten, an denen öffentliche Planung, nachhaltiges Bauen und alltägliche Nutzung zusammenkommen. Genau darum geht es auch Henriette Weber. Sie ist Abteilungsleiterin für Projektmanagement Hochbau im Amt für Gebäudemanagement der Stadt Leipzig.
4: Ja, wir beteiligen uns als öffentlicher Auftraggeber hier für das Thema Baukultur, nachhaltige Lebensräume und verbinden Orte wie Schule und Lernen miteinander.
3: Gerade im Schulbau wird dieser Anspruch deutlich. Gebäude sollen gut nutzbar, langlebig und klimafreundlich sein. Dazu gehören aus Sicht der Stadt Leipzig auch Gründächer, weniger versiegelte Flächen und Konzepte für den Umgang mit Regenwasser.
4: Der Tag der Architektur, der zeigt gute Beispiele, wie wir als Stadt Leipzig nachhaltig mit unseren Gebäuden umgehen. Wir implementieren Gründächer, Rigolen zum Thema Schwammstadt, um Regenwasser zu speichern und sensiblen Umgang in Grünanlagen. Wir versiegeln wenig Fläche, um nachhaltig klimaneutral zu bauen.
3: In der Umsetzung bleibt das eine Herausforderung. Nachhaltiges Bauen kann höhere Anforderungen an Planung, Finanzierung und Prioritätensetzung stellen, wie Weber erklärt.
4: Also das Thema Lebenszykluskosten und auch das Thema Investitionsvolumen der Stadt ist eine große Herausforderung für uns im Umgang. Wir evaluieren unsere Standards sowohl im Schulbau auch im Umgang mit dem Thema nachhaltiges Bauen, versuchen wirtschaftliche Konzepte in frühen Phasen zu entwickeln.
3: Auch in der Architekturbranche hat sich der Blick auf Nachhaltigkeit erweitert. Neben dem Energieverbrauch im Betrieb gehe es laut Wohlfahrt zunehmend auch um die gesamte Bilanz eines Gebäudes. Material, Herstellung, Nutzung und spätere Sanierung.
2: Es fing an mit dem energiesparenden Bauen, das war so Thema seit den 90er Jahren. Wir sind heute in der Erkenntnis einen erheblichen Schritt weiter, nämlich dass es um die Ökobilanz über die gesamte Nutzungsdauer eines Gebäudes geht.
3: Damit stehen bei vielen Bauprojekten mehrere Fragen nebeneinander. Was ist bezahlbar? Was ist klimafreundlich? Und was passt ins Stadtbild und bleibt langfristig nutzbar? Der Tag der Architektur macht solche Fragen sichtbar. Er zeigt, welche Überlegungen hinter Gebäuden stehen können. Planung, Gestaltung, Finanzierung und die Frage, wie die Stadt künftig funktionieren soll, wie Wohlfahrt erklärt.
2: Gut gestaltete, gut gebaute Gebäude, die auch von den Nutzern angenommen werden, die im Extremfall geliebt werden, die werden auch gepflegt, da wird mehr Geld in Unterhalt und Sanierung gesteckt, die werden nicht so leicht und locker wieder abgerissen und durch Neubauten ersetzt. Insofern ist gute Gestaltung ein ganz erheblicher Werbfaktor und auch Nachhaltigkeitsfaktor.
3: Aus Sicht von Wohlfahrt ist Gestaltung damit nicht nur eine ästhetische Frage. Sie kann auch dazu beitragen, dass Gebäude länger genutzt, gepflegt und weiterentwickelt werden. Für Leipzig bleibt der Tag der Architektur deshalb auch ein Anlass, über die Zukunft der gebauten Stadt zu sprechen.

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1: Das, was sie sich erarbeitet haben, sollen sie genießen, sollen ihr Geld kriegen, was ihnen zusteht. Ohne alles, da gibt es eigentlich gar keine Diskussion, das ist meine Meinung.
2: 45 Jahre gearbeitet und dann früher ohne Abschläge in Rente. Dieses Prinzip steht auf dem Prüfstand. Die Bundesregierung diskutiert derzeit tiefgreifende Veränderungen im Rentensystem. Besonders umstritten das mögliche Aus für die sogenannte Rente mit 63. Befürworter sagen, Deutschland braucht Reformen, weil immer weniger Beitragszahler immer mehr Rentner finanzieren müssen. Kritiker sprechen von einem Vertrauensbruch gegenüber Menschen, die jahrzehntelang gearbeitet haben. Doch wie blickt Leipzig auf die Debatte? Auslöser der Diskussion sind die Vorschläge der Rentenkommission. Sie empfiehlt unter anderem, die abschlagsfreie Frührente nach 45 Beitragsjahren künftig abzuschaffen. Stattdessen soll das Renteneintrittsalter stärker an die steigende Lebenserwartung gekoppelt werden. Hintergrund ist der demografische Wandel. Die Menschen werden älter, gleichzeitig gehen die geburtenstarken Jahrgänge in den Ruhestand. Viele Leipziger sehen die Pläne kritisch.
1: Wir kommen aus dem Rettungsdienst, wir wissen, was das bedeutet, ne? Wenn du da mit 70 Jahren noch irgendwo arbeiten sollst, geht für mich gar nicht.
2: Gerade körperlich belastende Berufe werden in der Diskussion häufig genannt. Menschen aus Pflege, Handwerk oder Rettungsdienst argumentieren, dass längeres Arbeiten nicht für jeden realistisch sei. Auch andere Passanten betonen die Lebensleistung langjähriger Beschäftigter.
3: Ich halte davon nicht viel, weil ich davon ausgehe, dass die Menschen, die jetzt 45 Jahre gearbeitet haben, dass sie ihren Teil beigetragen haben.
2: Die Rentenkommission verweist dagegen auf die Finanzierung des Systems. Nach ihren Vorschlägen sollen künftig mehr Menschen in die gesetzliche Rentenversicherung einzahlen, darunter neue Selbstständige sowie perspektivisch auch Abgeordnete. Außerdem ist eine zusätzliche Kapitalrente nach skandinavischem Vorbild vorgesehen. Einige Leipziger sehen deshalb andere Stellschrauben als sinnvoller an, als ein späteres Renteneintrittsalter.
4: Wer lange gearbeitet hat, der hat auch seine Rente sich verdient, ist ohnehin schon nicht hoch. Müsste das Pferd eigentlich anders aufzäumen, dass viel mehr Beitragszahler dort reingehen.
2: Ein weiteres Argument der Reformbefürworter lautet Fachkräftemangel. Wer länger arbeite, könne dazu beitragen, offene Stellen zu besetzen und die Sozialkassen zu entlasten. Doch nicht alle Leipziger überzeugt das.
1: Fachkräftemangel, denke ich mir, gibt's nicht. Ich denke eher, dass bei uns das Problem an der Bezahlung liegt.
2: Ähnlich sieht es eine weitere Befragte. Für sie liegen die Ursachen weniger beim Renteneintritt als bei politischen Rahmenbedingungen.
3: Dass die Bedingungen hier unattraktiv sind, zeigt ja, dass so viele Menschen auch aus Deutschland auswandern wollen. Also

0: sich entscheiden, wann fertig mit der Arbeit ist.
1: Fest steht, noch ist nichts beschlossen. Die Rentenkommission hat ihre Empfehlungen erst in dieser Woche vorgelegt. Die Bundesregierung will nun über die Umsetzung beraten. Bundeskanzler Friedrich Merz und Arbeitsministerin Bärbel Baas haben bereits angekündigt, das Reformpaket grundsätzlich unterstützen zu wollen. Die Leipziger Stimmen zeigen ein klares Bild. Viele verbinden die Rente mit 63 mit Anerkennung für jahrzehntelange Arbeit. Gleichzeitig wächst der Druck auf das Rentensystem. Zwischen Generationengerechtigkeit, Fachkräftemangel und Finanzierbarkeit steht die Politik nun vor einer schwierigen Entscheidung. Ob die Rente mit 63 tatsächlich Geschichte wird, dürfte einer der großen sozialpolitischen Streitpunkte dieses Jahres werden.
2: Ja, wer länger arbeiten möchte, arbeiten kann, der kann es ja auch machen. Aber man muss nicht müssen.
1: Eine Meinung, die auf Leipzigs Straßen derzeit offenbar viele teilen.

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6: Ein abgebrochener Ast hat am Freitagabend in einem Biergarten in Steinberg im Vogtlandkreis mehrere Menschen verletzt. Die Polizei teilte mit, dass 4 Personen schwer und 8 weitere leicht verletzt wurden. Einige der Betroffenen waren unter dem Ast eingeklemmt und mussten von Rettungskräften befreit werden. Feuerwehr, Rettungsdienst und Polizei waren zahlreich vor Ort, um die Verletzten zu versorgen. Diese wurden anschließend mit Rettungswagen und Hubschraubern in Krankenhäuser gebracht. In Dresden ist ein 53-jähriger Fußgänger tödlich verunglückt, nachdem er von einer Straßenbahn erfasst wurde. Laut Polizei überquerte der Mann am Nachmittag an der Kreuzung Fritz-Löffler-Straße-Reichenbach-Straße trotz roter Ampel die Straße. Der Unfall führte zu Verkehrsbehinderungen stadtauswärts auf der Fritz-Löffler-Straße. Weitere Personen wurden nicht verletzt, jedoch entstand ein Sachschaden von etwa 10.000 Euro. Der sächsische Ministerpräsident Michael Kretschmer hat sich für besseren Hitzeschutz in Städten ausgesprochen. In einem Gespräch mit der deutschen Presseagentur betonte er die Notwendigkeit von Schatten- und Wasserplätzen als Teil der Klimaanpassung. Ein Landeshitzeplan sei nicht erforderlich, da das Gesundheitsministerium bereits umfangreiche Empfehlungen für 2024 herausgegeben habe. Angesichts steigender Temperaturen fordert auch die Linke im Sächsischen Landtag seit Jahren Maßnahmen wie öffentliche Trinkwasserbrunnen und Hitzewarnsysteme zum Schutz gefährdeter Bevölkerungsgruppen.

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1: Wir sind das Bundesland mit der höchsten Suizidrate.
2: Eine eindringliche Aussage, mit der Susanne Schaper die Debatte im Sächsischen Landtag eröffnet.
1: Und deswegen ist es fahrlässig, hier, wenn der Bund versagt, dann nicht vielleicht auch in Sachsen selbst die Weichen zu stellen, dass es mehr Therapieplätze gibt. Denn eine frühe Erkennung von solchen Erkrankungen rettet Leben.
2: Hintergrund sind geplante Einsparungen bei der Vergütung von Psychotherapeutinnen und Psychotherapeuten. Laut der gesundheitspolitischen Sprecherin der Linken, Susanne Schaper, sei eine Einsparung aber nicht notwendig. Man müsse nur schauen, woher das Geld kommen könnte.
1: Weil im Gesamtanteil tut diese Branche 0,11% ausmachen. Und wenn man sich das überlegt, dass im Umkehrschluss, wenn alle Beamtinnen und Beamten zum Beispiel in die gesetzliche Krankenversicherung einzahlen müssten, 8 bis 12 Milliarden reingespült werden, sollte man lieber gucken, wie kann ich die gesetzliche Krankenversicherung besser ausfinanzieren, als es zu Lasten derer zu machen, die erkrankt sind. Und gerade bei psychischen Erkrankungen macht man es sich da sehr leicht. Nur wenn man da nichts bluten sieht oder es keine offensichtliche Erkrankung ist, kann es am Ende trotzdem den Tod bedeuten.
2: Des Weiteren warnt die gesundheitspolitische Sprecherin der Linken davor, dass sich die Versorgung psychisch erkrankter Menschen weiter verschlechtern könnte. Schon heute warten Betroffene in Sachsen durchschnittlich 147 Tage auf einen Therapieplatz. Nach Ansicht Susanne Schapers drohten durch die Kürzungen weniger Therapieangebote und eine sinkende Attraktivität des Berufs.
1: Dass dieser Beruf noch unattraktiver wird, dass damit natürlich Therapieplätze nicht aufgebaut, sondern abgebaut werden. Und das ist natürlich fatal, wenn man schaut, dass die psychischen Erkrankungen steigen und dann die Psychotherapie so abgesenkt wird in der Honorierung. Wer soll denn dann den Beruf noch erlernen?
2: Vor allem im ländlichen Raum gäbe es bereits heute erhebliche Versorgungslücken. Die Linke fordert deshalb auf, die geplanten Kürzungen zu verzichten und stattdessen in den Ausbau der psychotherapeutischen Versorgung zu investieren, so Susanne Schaper.
1: 147 Tage wartet man im Durchschnitt auf einen Therapieplatz oder auf eine Therapie. Das ist natürlich unfassbar. Das gefährdet nicht nur die Menschen selbst, sondern das bedeutet unheimlich viel Leid. Und was wir dafür tun wollen, ist, erstens haben wir hier dafür gesorgt, das Thema mal in die Öffentlichkeit zu heben, dass debattiert wird, und wir erwarten von der Staatsregierung, dass sie zu diesem Gesetzentwurf Nein sagt.
2: Mit ihrem Antrag fordert die Fraktion die Staatsregierung auf, sich gegen die geplanten Einsparungen einzusetzen und sich für eine auskömmliche Finanzierung sowie mehr Therapieplätze stark zu machen.
1: Wir brauchen hier natürlich auch die Attraktivität des Berufes. Das heißt, wir müssen uns die Ausbildungskapazitäten anschauen. Wir brauchen einen Versorgungsatlas. Wo haben wir Lücken? Und wir brauchen das Engagement für eine ordentliche Honorierung für die Therapeutinnen und für die Psychologen und keinen Rückbau dessen. Und das sind Maßnahmen, die würden schon mal helfen.
2: Ob und in welcher Form die geplanten Kürzungen tatsächlich kommen werden, ist derzeit noch offen. Die Debatte um die Zukunft der psychotherapeutischen Versorgung dürfte Sachsen aber wohl noch längere Zeit beschäftigen.

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2: Wie viel darf Kinderbetreuung kosten? Diese Frage dürften sich viele Chemnitzer Eltern ab September wieder stellen. Denn die Stadt erhöht die Beiträge für Krippe, Kindergarten und Hort und das bereits zum dritten Mal in Folge. Die neue Beitragstabelle hat Sozialbürgermeisterin Dagmar Ruzhainski vorgestellt. Als Grund nennt die Stadt die gestiegenen Sach- und Personalkosten. Die Ausgaben für die Kinderbetreuung seien in den vergangenen Jahren deutlich gewachsen. Für Eltern bedeutet das konkret, ein 9 Stunden langer Krippenplatz für das erste Kind kostet ab September rund 245 Euro im Monat. Bislang waren dafür knapp 232 Euro fällig. Vor 2 Jahren lag der Beitrag noch bei etwa 225 Euro. Auch die Betreuung im Kindergarten wird teurer. Für 9 Stunden täglich steigt der monatliche Beitrag von bisher 161 auf künftig 171 Euro. Beim Hort müssen Eltern ebenfalls tiefer in die Tasche greifen. Für 6 Stunden Betreuung werden künftig rund 96 Euro pro Monat fällig. 2024 waren es noch knapp 88 Euro. Die Stadt verweist darauf, dass Chemnitz im Vergleich zu anderen sächsischen Kommunen weiterhin im Mittelfeld liegt. Nach Angaben des Rathauses belegt Chemnitz bei den Krippenbeiträgen Platz 8, bei Kindergarten und Hort jeweils Platz 6. Für viele Familien bleibt die Erhöhung dennoch eine zusätzliche Belastung, denn auch wenn die einzelnen Schritte überschaubar erscheinen, summieren sich die Mehrkosten Jahr für Jahr.

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2: Architektur bewegt sich auch immer im Spiegel der Zeit. Und natürlich müssen wir in einer modernen Zeit auch modern bauen.
3: Für viele ist Architektur vor allem Gebäude, Fassade, Grünfläche oder Wohnraum. Für den Präsidenten der Architektenkammer Sachsen, Andreas Wohlfahrt, ist es ein Ausdruck davon, wie wir leben.
2: Die meisten von uns verbringen einen Großteil ihres Lebens in gebauter Umwelt. Das heißt nicht nur in Gebäuden, Arbeitsplatz meistens in Gebäuden, Wohnen in Gebäuden, Lernen in Gebäuden, Einkaufen in Gebäuden. Das bedeutet aber auch den Stadtraum, wo man sich zwischen den Gebäuden bewegt.
3: Am Wochenende rückt der Tag der Architektur diese gebaute Umwelt in den Mittelpunkt. In Leipzig stellt sich dabei die Frage, wie kann eine wachsende Stadt modern, nachhaltig und zugleich menschlich bauen? Der Tag der Architektur öffnet Orte, die sonst verschlossen bleiben. In Leipzig stehen unter anderem Schulbauten, Führungen im Kolonnadenviertel, Projekte am Wilhelm-Leuschner-Platz und Einblicke in laufende Umbauten auf dem Programm. Für Architektinnen und Architekten ist dieser Tag aber auch eine Möglichkeit, ihre Arbeit öffentlich sichtbarer zu machen.
2: Der ist für uns Architektinnen und Architekten natürlich wichtig, weil wir dort endlich mal auch der Öffentlichkeit zeigen können, womit wir uns den ganzen Arbeitstag lang, das ganze Jahr lang beschäftigen. Die Arbeit findet ja sonst oft im Verborgenen statt und der normale Nutzer unserer Architektur sieht das Ergebnis immer erst, wenn es fertig ist. Und wir wollen gerne die Menschen mal mitnehmen, auch bei den Prozessen, wie man zu einer guten Lösung kommt, welche Kriterien alle zu beachten sind, wie die Entscheidungen getroffen werden. Weil ich denke, dass es wichtig ist, Architektur, gebaute Umwelt im Allgemeinen nicht nur als passiver Konsument wahrzunehmen, sondern auch ein bisschen davon zu verstehen.
3: Andreas Wohlfahrt ist Präsident der Architektenkammer Sachsen. Er spricht für eine Branche, die Gebäude entwirft und damit auch Räume für Alltag, Begegnungen und Zusammenleben mitgestaltet.
2: Also um es mal herzuleiten, es gibt in der Schule Musikunterricht, sodass man zumindest einigermaßen weiß, ist es eine Symphonie oder ist es eine Jazzband. Das weiß auch der Laie. Es gibt Kunstunterricht, wo man ein paar Grundlagen vermittelt kriegt. Es gibt keinen Architekturunterricht bisher. Und bei dieser baukulturellen Bildung sehen wir einen großen Bedarf. Und dazu kann der Tag der Architektur niederschwellig etwas beitragen.
3: In Leipzig lässt sich das besonders bei öffentlichen Gebäuden zeigen. Schulen, Kitas, Sporthallen oder Plätze können mitprägen, wie Menschen lernen, sich bewegen und eine Stadt nutzen. Einige Programmpunkte führen deshalb zu Orten, an denen öffentliche Planung, nachhaltiges Bauen und alltägliche Nutzung zusammenkommen. Genau darum geht es auch Henriette Weber. Sie ist Abteilungsleiterin für Projektmanagement Hochbau im Amt für Gebäudemanagement der Stadt Leipzig.
4: Ja, wir beteiligen uns als öffentlicher Auftraggeber hier für das Thema Baukultur, nachhaltige Lebensräume und verbinden Orte wie Schule und Lernen miteinander.
3: Gerade im Schulbau wird dieser Anspruch deutlich. Gebäude sollen gut nutzbar, langlebig und klimafreundlich sein. Dazu gehören aus Sicht der Stadt Leipzig auch Gründächer, weniger versiegelte Flächen und Konzepte für den Umgang mit Regenwasser.
4: Der Tag der Architektur, der zeigt gute Beispiele, wie wir als Stadt Leipzig nachhaltig mit unseren Gebäuden umgehen. Wir implementieren Gründächer, Rigolen zum Thema Schwammstadt, um Regenwasser zu speichern und sensiblen Umgang in Grünanlagen. Wir versiegeln wenig Fläche, um nachhaltig klimaneutral zu bauen.
3: In der Umsetzung bleibt das eine Herausforderung. Nachhaltiges Bauen kann höhere Anforderungen an Planung, Finanzierung und Prioritätensetzung stellen, wie Weber erklärt.
4: Also das Thema Lebenszykluskosten und auch das Thema Investitionsvolumen der Stadt ist eine große Herausforderung für uns im Umgang. Wir evaluieren unsere Standards sowohl im Schulbau auch im Umgang mit dem Thema nachhaltiges Bauen, versuchen wirtschaftliche Konzepte in frühen Phasen zu entwickeln.
3: Auch in der Architekturbranche hat sich der Blick auf Nachhaltigkeit erweitert. Neben dem Energieverbrauch im Betrieb gehe es laut Wohlfahrt zunehmend auch um die gesamte Bilanz eines Gebäudes. Material, Herstellung, Nutzung und spätere Sanierung.
2: Es fing an mit dem energiesparenden Bauen, das war so Thema seit den 90er Jahren. Wir sind heute in der Erkenntnis einen erheblichen Schritt weiter, nämlich dass es um die Ökobilanz über die gesamte Nutzungsdauer eines Gebäudes geht.
3: Damit stehen bei vielen Bauprojekten mehrere Fragen nebeneinander. Was ist bezahlbar? Was ist klimafreundlich? Und was passt ins Stadtbild und bleibt langfristig nutzbar? Der Tag der Architektur macht solche Fragen sichtbar. Er zeigt, welche Überlegungen hinter Gebäuden stehen können. Planung, Gestaltung, Finanzierung und die Frage, wie die Stadt künftig funktionieren soll, wie Wohlfahrt erklärt.
2: Gut gestaltete, gut gebaute Gebäude, die auch von den Nutzern angenommen werden, die im Extremfall geliebt werden, die werden auch gepflegt. Da wird mehr Geld in Unterhalt und Sanierung gesteckt. Die werden nicht so leicht und locker wieder abgerissen und durch Neubauten ersetzt. Insofern ist gute Gestaltung ein ganz erheblicher Werbfaktor und auch Nachhaltigkeitsfaktor.
3: Aus Sicht von Wohlfahrt ist Gestaltung damit nicht nur eine ästhetische Frage. Sie kann auch dazu beitragen, dass Gebäude länger genutzt, gepflegt und weiterentwickelt werden. Für Leipzig bleibt der Tag der Architektur deshalb auch ein Anlass, über die Zukunft der gebauten Stadt zu sprechen.

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5: In der Gorischheide ist erneut ein Feuer ausgebrochen. Das Lagezentrum Sachsen und die Polizeidirektion Dresden haben bestätigt, dass der Brand am Nachmittag im Bereich des Waldgebiets zwischen Zeithain und der Elbe gemeldet wurde. Die genaue Größe des Feuers ist noch unklar, da die Lage derzeit erkundet wird. Wegen Altmunition im Boden sind die Löscharbeiten besonders schwierig, da Teile des Naturschutzgebietes nicht betreten werden können. Bereits im letzten Sommer hatte dort der größte Waldbrand seit Jahrzehnten gewütet, ausgelöst durch eine Selbstentzündung von Altmunition. Sachsen ächzt unter der Hitze. Der Deutsche Wetterdienst warnt bis einschließlich Sonntag vor einer starken bis extremen Wärmebelastung. Am Wochenende werden im Freistaat Höchsttemperaturen von bis zu 41 Grad erwartet. Besonders belastend sind dabei die tropischen Nächte, in denen die Temperaturen vielerorts kaum unter 20 Grad sinken. Der Wetterdienst empfiehlt deshalb, körperliche Anstrengungen und direkte Sonneneinstrahlung zu meiden, ausreichend zu trinken sowie Wohnungen tagsüber vor der Hitze zu schützen und nur in den kühleren Stunden zu lüften. Ab Sonntag steigt allerdings die Unwettergefahr deutlich. Örtlich sind kräftige Gewitter mit Starkregen, Hagel sowie schweren Sturm- oder Orkanböen möglich. Zum Wochenbeginn kühlt es dann spürbar ab, mit Höchstwerten zwischen 27 und 31 Grad. Die Waldbrandgefahr bleibt trotz der angekündigten Niederschläge zunächst hoch. Die Sächsische Akademie der Künste sieht sich durch finanzielle Engpässe bedroht. Akademiepräsident Wolfgang Holler warnt davor, dass weitere Kürzungen ihre Arbeit gefährden könnten. Im aktuellen Haushalt stehen nur noch 28.000 Euro für Programmarbeit zur Verfügung, während steigende Kosten den Großteil des Budgets beanspruchen. Holler fordert mehr politischen Einfluss und betont die Bedeutung der Akademie für Kunstförderung und gesellschaftliche Debatten. Die Akademie feiert in diesem Jahr ihr 30-jähriges Bestehen unter dem Motto: Wie wenig ist genug?

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1: Die derzeitige kommunale Finanzsituation ist die schwerste Krise seit dem Zweiten Weltkrieg.
2: Wir sind hart am Limit und wir haben ein Konsolidierungsprogramm aufgestellt von über 100 Millionen Euro.
1: Viel bitterer daran ist aber eigentlich, dass das nicht reichen wird, wenn die Situation von der Seite der Bundesregierung sich jetzt nicht wirklich ändert.
3: Beim bundesweiten Aktionstag Kommunen am Limit zeigt die Verwaltung vor dem Alten Rathaus, wie angespannt die Kassenlage ist. Bis 2027 muss Leipzig mehr als 100 Millionen Euro einsparen.
2: Ich bedauere, dass wir wie diesen Aktionstag zu solchen Mitteln greifen müssen,
3: sagt Finanzbürgermeister Thorsten Bonneff. Aber wie ist es überhaupt so weit gekommen? Kulturbürgermeisterin Skadi Jennecke sieht die Ursache vor allem in zwei Entwicklungen: sinkenden Gewerbesteuereinnahmen auf der einen Seite und steigenden Sozialausgaben auf der anderen. Diese Leistungen werden durch Bund und Land geregelt, müssen am Ende aber von den Kommunen mitgetragen werden.
1: In den letzten Jahren haben die Kostensteigerungen allein im Sozialbereich jährlich 90 Millionen Euro betragen, ohne dass wir darauf steuernd Einfluss nehmen können, weil die Menschen einen individuellen Rechtsanspruch auf diese Leistung haben. Den können wir ihnen, wollen wir ihnen auch nicht streitig machen, aber dann muss seitens der Bundesregierung nachgesteuert werden, wie diese finanziellen Leistungen erbracht werden. Die Kommune kann es nicht mehr.
3: Was das konkret heißt, erklärt auch Finanzbürgermeister Bonneff an Beispielen aus dem Alltag. Bei Ausweisen oder Eheschließungen sind Gebühren gesetzlich geregelt. Die tatsächlichen Personal- und Verwaltungskosten liegen laut Bonneff aber oft darüber. Besonders die Pflege belastet den Haushalt. Wenn Rente und Pflegeversicherung nicht reichen, springt die Kommune ein. Über Pflegegesetze, Standards und Finanzierung entscheiden jedoch Bund und Land. Allein dieser Bereich kostet Leipzig laut Bonneff rund 23 Millionen Euro. Die Folge: Leipzig muss sparen und zugleich neue Kredite aufnehmen, um den Haushalt überhaupt noch auszugleichen.
2: Also sind das 1,8 Milliarden Euro Schulden, die wir für Zins- und Tilgungsleistung unseren nachfolgenden Generationen überlassen müssen.
3: Wie die Stadt genau sparen will, erklärt Bonneff am Beispiel der Stadtverwaltung. Innerhalb der Verwaltung sollen Digitalisierungsprojekte als auch verschiedene Stellen im Bürgerservice wegfallen.
2: Es werden 300 Stellen wegfallen. Wir werden im Haushalt viel konsolidieren. Wir haben unser Investitionsprogramm fast halbiert. Wir investieren keine 400 Millionen mehr, sondern nur noch 200 Millionen.
3: An vielen Stellen werden die Einsparungen auch für Leipziger spürbar werden.
2: Wir werden in den Schulen nicht mehr so viel sanieren können in den nächsten Jahren. Wir werden verschiedene Turnhallen nicht sanieren können. Wir werden nicht mehr so viel in die Straßen investieren können. Wir werden nicht mehr so viel in den Ausbau der Straßenbahnen investieren können. Die Mockauer und Kieler Straße wird nicht gebaut. Da fährt die Straßenbahn in einem alten Gleisbett durch ein altes Wohngebiet. Das wollten wir eigentlich umlegen, das mussten wir um 10 Jahre verschieben.
3: Am Nachmittag wird in der Stadtbibliothek deutlich: Die Finanzkrise trifft auch Leipzigs Kultur. Schon jetzt wird geprüft, wo gekürzt werden kann. Bei den städtischen Bibliotheken geht es um Personal, Öffnungszeiten und mögliche Standortfragen. Beim Weihnachtsmarkt könnten Beleuchtung, Aufbau und einzelne Bereiche betroffen sein. Am Schauspiel gibt es bereits weniger Produktionen. Auch Museen, Zoo, Musikschule und Thomanerchor müssen Projekte verschieben, Investitionen strecken oder Angebote neu kalkulieren. Für Skadi Jennecke ist die Lage ernst. Zur Diskussion stehen Personal, Öffnungszeiten, Projekte, Investitionen und die Frage, ob Kulturorte weiterhin möglichst niedrigschwellig zugänglich bleiben.
1: Wir haben ja in den letzten Jahren sehr viel daran gesetzt, dass Kultureinrichtungen besser zugänglich sind, dass das Eintrittsgeld keine Hürde ist. Wenn das jetzt nicht mehr möglich sein soll, dann war die Arbeit der letzten Jahre umsonst. Und das ist ein Verlust letztlich auch an demokratischer Teilhabe.
3: Der Aktionstag macht deutlich, die Finanzlage der Kommunen betrifft auch Leipzig konkret. Wenn weiter gespart werden muss, könnten Stellen, Investitionen, Öffnungszeiten und Angebote in der Stadt unter Druck geraten.

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1: Das, was sie sich erarbeitet haben, sollen sie genießen, sollen ihr Geld kriegen, was ihnen zusteht. Ohne alles, da gibt es eigentlich gar keine Diskussion, das ist meine Meinung.
2: 45 Jahre gearbeitet und dann früher ohne Abschläge in Rente. Dieses Prinzip steht auf dem Prüfstand. Die Bundesregierung diskutiert derzeit tiefgreifende Veränderungen im Rentensystem. Besonders umstritten das mögliche Aus für die sogenannte Rente mit 63. Befürworter sagen, Deutschland braucht Reformen, weil immer weniger Beitragszahler immer mehr Rentner finanzieren müssen. Kritiker sprechen von einem Vertrauensbruch gegenüber Menschen, die jahrzehntelang gearbeitet haben. Doch wie blickt Leipzig auf die Debatte? Auslöser der Diskussion sind die Vorschläge der Rentenkommission. Sie empfiehlt unter anderem, die abschlagsfreie Frührente nach 45 Beitragsjahren künftig abzuschaffen. Stattdessen soll das Renteneintrittsalter stärker an die steigende Lebenserwartung gekoppelt werden. Hintergrund ist der demografische Wandel. Die Menschen werden älter, gleichzeitig gehen die geburtenstarken Jahrgänge in den Ruhestand. Viele Leipziger sehen die Pläne kritisch.
1: Wir kommen aus dem Rettungsdienst, wir wissen, was das bedeutet, ne? Wenn du da mit 70 Jahren noch irgendwo arbeiten sollst, geht für mich gar nicht.
2: Gerade körperlich belastende Berufe werden in der Diskussion häufig genannt. Menschen aus Pflege, Handwerk oder Rettungsdienst argumentieren, dass längeres Arbeiten nicht für jeden realistisch sei. Auch andere Passanten betonen die Lebensleistung langjähriger Beschäftigter.
3: Ich halte davon nicht viel, weil ich davon ausgehe, dass die Menschen, die jetzt 45 Jahre gearbeitet haben, dass sie ihren Teil beigetragen haben.
2: Die Rentenkommission verweist dagegen auf die Finanzierung des Systems. Nach ihren Vorschlägen sollen künftig mehr Menschen in die gesetzliche Rentenversicherung einzahlen, darunter neue Selbstständige sowie perspektivisch auch Abgeordnete. Außerdem ist eine zusätzliche Kapitalrente nach skandinavischem Vorbild vorgesehen. Einige Leipziger sehen deshalb andere Stellschrauben als sinnvoller an, als ein späteres Renteneintrittsalter.
4: Wer lange gearbeitet hat, der hat auch seine Rente sich verdient, ist ohnehin schon nicht hoch. Müsste das Pferd eigentlich anders aufzäumen, dass viel mehr Beitragszahler dort reingehen.
2: Ein weiteres Argument der Reformbefürworter lautet Fachkräftemangel. Wer länger arbeite, könne dazu beitragen, offene Stellen zu besetzen und die Sozialkassen zu entlasten. Doch nicht alle Leipziger überzeugt das.
1: Fachkräftemangel, denke ich mir, gibt's nicht. Ich denke eher, dass bei uns das Problem an der Bezahlung liegt.
2: Ähnlich sieht es eine weitere Befragte. Für sie liegen die Ursachen weniger beim Renteneintritt als bei politischen Rahmenbedingungen.
3: Dass die Bedingungen hier unattraktiv sind, zeigt ja, dass so viele Menschen auch aus Deutschland auswandern wollen. Also, und keine Kinder geboren werden, weil... Oder nicht genug, weil es einfach darauf hinausläuft, dass es nicht attraktiv ist, hier eine Familie zu gründen. Und das ist was, wo ich mir sage, ist so eine Rolle rückwärts in der deutschen Politik, die kann ich nicht nachvollziehen.
2: Andere wiederum betrachten die Debatte pragmatischer. Ein junger Leipziger sieht zwar keinen klaren Zusammenhang zwischen Renteneintritt und Fachkräftemangel, hält aber individuelle Entscheidungen für wichtiger als starre Vorgaben.
5: Jeder sollte für sich entscheiden, wann... Ja, fertig mit der Arbeit ist.
2: Fest steht, noch ist nichts beschlossen. Die Rentenkommission hat ihre Empfehlungen erst in dieser Woche vorgelegt. Die Bundesregierung will nun über die Umsetzung beraten. Bundeskanzler Friedrich Merz und Arbeitsministerin Bärbel Baas haben bereits angekündigt, das Reformpaket grundsätzlich unterstützen zu wollen. Die Leipziger Stimmen zeigen ein klares Bild. Viele verbinden die Rente mit 63 mit Anerkennung für jahrzehntelange Arbeit. Gleichzeitig wächst der Druck auf das Rentensystem. Zwischen Generationengerechtigkeit, Fachkräftemangel und Finanzierbarkeit steht die Politik nun vor einer schwierigen Entscheidung. Ob die Rente mit 63 tatsächlich Geschichte wird, dürfte einer der großen sozialpolitischen Streitpunkte dieses Jahres werden.
4: Ja, wer länger arbeiten möchte und arbeiten kann, der kann es ja auch machen. Aber man muss nicht müssen.
2: Eine Meinung, die auf Leipzigs Straßen derzeit offenbar viele teilen.

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1: Architektur bewegt sich auch immer im Spiegel der Zeit. Und natürlich müssen wir in einer modernen Zeit auch modern bauen.
2: Für viele ist Architektur vor allem Gebäude, Fassade, Grünfläche oder Wohnraum. Für den Präsidenten der Architektenkammer Sachsen, Andreas Wohlfahrt, ist es ein Ausdruck davon, wie wir leben.
1: Die meisten von uns verbringen einen Großteil ihres Lebens in gebauter Umwelt. Das heißt nicht nur in Gebäuden, Arbeitsplatz meistens in Gebäuden, Wohnen in Gebäuden, Lernen in Gebäuden, Einkaufen in Gebäuden. Das bedeutet aber auch den Stadtraum, wo man sich zwischen den Gebäuden bewegt.
2: Am Wochenende rückt der Tag der Architektur diese gebaute Umwelt in den Mittelpunkt. In Leipzig stellt sich dabei die Frage, wie kann eine wachsende Stadt modern, nachhaltig und zugleich menschlich bauen? Der Tag der Architektur öffnet Orte, die sonst verschlossen bleiben. In Leipzig stehen unter anderem Schulbauten, Führungen im Kolonnadenviertel, Projekte am Wilhelm-Leuschner-Platz und Einblicke in laufende Umbauten auf dem Programm. Für Architektinnen und Architekten ist dieser Tag aber auch eine Möglichkeit, ihre Arbeit öffentlich sichtbarer zu machen.
1: Der ist für uns Architektinnen und Architekten natürlich wichtig, weil wir dort endlich mal auch der Öffentlichkeit zeigen können, womit wir uns den ganzen Arbeitstag lang, das ganze Jahr lang beschäftigen. Die Arbeit findet ja sonst oft im Verborgenen statt und der normale Nutzer unserer Architektur sieht das Ergebnis immer erst, wenn es fertig ist. Und wir wollen gerne die Menschen mal mitnehmen, auch bei den Prozessen, wie man zu einer guten Lösung kommt, welche Kriterien alle zu beachten sind, wie die Entscheidungen getroffen werden. Weil ich denke, dass es wichtig ist, Architektur, gebaute Umwelt im Allgemeinen nicht nur als passiver Konsument wahrzunehmen, sondern auch ein bisschen davon zu verstehen.
2: Andreas Wohlfahrt ist Präsident der Architektenkammer Sachsen. Er spricht für eine Branche, die Gebäude entwirft und damit auch Räume für Alltag, Begegnungen und Zusammenleben mitgestaltet.
1: Also um es mal herzuleiten, es gibt in der Schule Musikunterricht, sodass man zumindest einigermaßen weiß, ist es eine Sinfonie oder ist es eine Jazzband. Das weiß auch der Laie. Es gibt Kunstunterricht, wo man ein paar Grundlagen vermittelt kriegt. Es gibt keinen Architekturunterricht bisher. Und bei dieser baukulturellen Bildung sehen wir einen großen Bedarf. Und dazu kann der Tag der Architektur niederschwellig etwas beitragen.
2: In Leipzig lässt sich das besonders bei öffentlichen Gebäuden zeigen. Schulen, Kitas, Sporthallen oder Plätze können mitprägen, wie Menschen lernen, sich bewegen und eine Stadt nutzen. Einige Programmpunkte führen deshalb zu Orten, an denen öffentliche Planung, nachhaltiges Bauen und alltägliche Nutzung zusammenkommen. Genau darum geht es auch Henriette Weber. Sie ist Abteilungsleiterin für Projektmanagement Hochbau im Amt für Gebäudemanagement der Stadt Leipzig.
3: Ja, wir beteiligen uns als öffentlicher Auftraggeber hier für das Thema Baukultur, nachhaltige Lebensräume und verbinden Orte wie Schule.

0: und lernen miteinander.
1: Gerade im Schulbau wird dieser Anspruch deutlich. Gebäude sollen gut nutzbar, langlebig und klimafreundlich sein. Dazu gehören aus Sicht der Stadt Leipzig auch Gründächer, weniger versiegelte Flächen und Konzepte für den Umgang mit Regenwasser.
0: Der Tag der Architektur, der zeigt gute Beispiele, wie wir als Stadt Leipzig nachhaltig mit unseren Gebäuden umgehen. Wir implementieren Gründächer, Rigolen zum Thema Schwammstadt, um Regenwasser zu speichern und sensiblen Umgang in Grünanlagen. Wir versiegeln wenig Fläche, um nachhaltig klimaneutral zu bauen.
1: In der Umsetzung bleibt das eine Herausforderung. Nachhaltiges Bauen kann höhere Anforderungen an Planung, Finanzierung und Prioritätensetzung stellen, wie Weber erklärt.
0: Also das Thema Lebenszykluskosten und auch das Thema Investitionsvolumen der Stadt ist eine große Herausforderung für uns im Umgang. Wir evaluieren unsere Standards sowohl im Schulbau, auch im Umgang mit dem Thema nachhaltiges Bauen, versuchen wirtschaftliche Konzepte in frühen Phasen zu entwickeln.
1: Auch in der Architekturbranche hat sich der Blick auf Nachhaltigkeit erweitert. Neben dem Energieverbrauch im Betrieb gehe es laut Wohlfahrt zunehmend auch um die gesamte Bilanz eines Gebäudes. Material, Herstellung, Nutzung und spätere Sanierung.
2: Es fing an mit dem energiesparenden Bauen, das war so Thema seit den 90er Jahren. Wir sind heute in der Erkenntnis einen erheblichen Schritt weiter, nämlich dass es um die Ökobilanz über die gesamte Nutzungsdauer eines Gebäudes geht.
1: Damit stehen bei vielen Bauprojekten mehrere Fragen nebeneinander. Was ist bezahlbar? Was ist klimafreundlich? Und was passt ins Stadtbild und bleibt langfristig nutzbar? Der Tag der Architektur macht solche Fragen sichtbar. Er zeigt, welche Überlegungen hinter Gebäuden stehen können. Planung, Gestaltung, Finanzierung und die Frage, wie die Stadt künftig funktionieren soll, wie Wohlfahrt erklärt.
2: Gut gestaltete, gut gebaute Gebäude, die auch von den Nutzern angenommen werden, die im Extremfall geliebt werden, die werden auch gepflegt. Da wird mehr Geld in Unterhalt und Sanierung gesteckt. Die werden nicht so leicht und locker wieder abgerissen und durch Neubauten ersetzt. Insofern ist gute Gestaltung ein ganz erheblicher Wertfaktor und auch Nachhaltigkeitsfaktor.
1: Aus Sicht von Wohlfahrt ist Gestaltung damit nicht nur eine ästhetische Frage. Sie kann auch dazu beitragen, dass Gebäude länger genutzt, gepflegt und weiterentwickelt werden. Für Leipzig bleibt der Tag der Architektur deshalb auch ein Anlass, über die Zukunft der gebauten Stadt zu sprechen.

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6: In der Gorischheide ist erneut ein Feuer ausgebrochen. Das Lagezentrum Sachsen und die Polizeidirektion Dresden haben bestätigt, dass der Brand am Nachmittag im Bereich des Waldgebiets zwischen Zeithain und der Elbe gemeldet wurde. Die genaue Größe des Feuers ist noch unklar, da die Lage derzeit erkundet wird. Wegen Altmunition im Boden sind die Löscharbeiten besonders schwierig, da Teile des Naturschutzgebietes nicht betreten werden können. Bereits im letzten Sommer hatte dort der größte Waldbrand seit Jahrzehnten gewütet, ausgelöst durch eine Selbstentzündung von Altmunition. Sachsen ächzt unter der Hitze. Der Deutsche Wetterdienst warnt bis einschließlich Sonntag vor einer starken bis extremen Wärmebelastung. Am Wochenende werden im Freistaat Höchsttemperaturen von bis zu 41 Grad erwartet. Besonders belastend sind dabei die tropischen Nächte, in denen die Temperaturen vielerorts kaum unter 20 Grad sinken. Der Wetterdienst empfiehlt deshalb, körperliche Anstrengungen und direkte Sonneneinstrahlung zu meiden, ausreichend zu trinken sowie Wohnungen tagsüber vor der Hitze zu schützen und nur in den kühleren Stunden zu lüften. Ab Sonntag steigt allerdings die Unwettergefahr deutlich. Örtlich sind kräftige Gewitter mit Starkregen, Hagel sowie schweren Sturm- oder Orkanböen möglich. Zum Wochenbeginn kühlt es dann spürbar ab, mit Höchstwerten zwischen 27 und 31 Grad. Die Waldbrandgefahr bleibt trotz der angekündigten Niederschläge zunächst hoch. Die Sächsische Akademie der Künste sieht sich durch finanzielle Engpässe bedroht. Akademiepräsident Wolfgang Holler warnt davor, dass weitere Kürzungen ihre Arbeit gefährden könnten. Im aktuellen Haushalt stehen nur noch 28.000 Euro für Programmarbeit zur Verfügung, während steigende Kosten den Großteil des Budgets beanspruchen. Holler fordert mehr politischen Einfluss und betont die Bedeutung der Akademie für Kunstförderung und gesellschaftliche Debatten. Die Akademie feiert in diesem Jahr ihr 30-jähriges Bestehen unter dem Motto: Wie wenig ist genug?

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2: Wir sind das Bundesland mit der höchsten Suizidrate.
3: Eine eindringliche Aussage, mit der Susanne Schaper die Debatte im Sächsischen Landtag eröffnet.
2: Und deswegen ist es fahrlässig, hier, wenn der Bund versagt, dann nicht vielleicht auch in Sachsen selbst die Weichen zu stellen, dass es mehr Therapieplätze gibt. Denn eine frühe Erkennung von solchen Erkrankungen rettet Leben.
3: Hintergrund sind geplante Einsparungen bei der Vergütung von Psychotherapeutinnen und Psychotherapeuten. Laut der gesundheitspolitischen Sprecherin der Linken, Susanne Schaper, sei eine Einsparung aber nicht notwendig. Man müsse nur schauen, woher das Geld kommen könnte.
2: Weil im Gesamtanteil tut diese Branche 0,11% ausmachen. Und wenn man sich das überlegt, dass im Umkehrschluss, wenn alle Beamtinnen und Beamten zum Beispiel in die gesetzliche Krankenversicherung einzahlen müssten, 8 bis 12 Milliarden reingespült werden, sollte man lieber gucken, wie kann ich die gesetzliche Krankenversicherung besser ausfinanzieren, als es zu Lasten derer zu machen, die erkrankt sind. Und gerade bei psychischen Erkrankungen macht man es sich da sehr leicht. Nur weil man da nichts bluten sieht oder es keine offensichtliche Erkrankung ist, kann es am Ende trotzdem den Tod bedeuten.
3: Des Weiteren warnt die gesundheitspolitische Sprecherin der Linken davor, dass sich die Versorgung psychisch erkrankter Menschen weiter verschlechtern könnte. Schon heute warten Betroffene in Sachsen durchschnittlich 147 Tage auf einen Therapieplatz. Nach Ansicht Susanne Schapers drohten durch die Kürzungen weniger Therapieangebote und eine sinkende Attraktivität des Berufs.
2: Dass dieser Beruf noch unattraktiver wird, dass damit natürlich Therapieplätze nicht aufgebaut, sondern abgebaut werden. Und das ist natürlich fatal, wenn man schaut, dass die psychischen Erkrankungen steigen und dann die Psychotherapie so abgesenkt wird in der Honorierung. Wer soll denn dann den Beruf noch erlernen?
3: Vor allem im ländlichen Raum gäbe es bereits heute erhebliche Versorgungslücken. Die Linke fordert deshalb auf, die geplanten Kürzungen zu verzichten und stattdessen in den Ausbau der psychotherapeutischen Versorgung zu investieren, so Susanne Schaper.
2: 147 Tage wartet man im Durchschnitt auf einen Therapieplatz oder auf eine Therapie. Das ist natürlich unfassbar. Das gefährdet nicht nur die Menschen selbst, sondern das bedeutet unheimlich viel Leid. Und was wir dafür tun wollen, ist, erstens haben wir hier dafür gesorgt, das Thema mal in die Öffentlichkeit zu heben, dass debattiert wird, und wir erwarten von der Staatsregierung, dass sie zu diesem Gesetzentwurf Nein sagt.
3: Mit ihrem Antrag fordert die Fraktion die Staatsregierung auf, sich gegen die geplanten Einsparungen einzusetzen und sich für eine auskömmliche Finanzierung sowie mehr Therapieplätze stark zu machen.
2: Wir brauchen hier natürlich auch die Attraktivität des Berufes. Das heißt, wir müssen uns die Ausbildungskapazitäten anschauen. Wir brauchen einen Versorgungsatlas. Wo haben wir Lücken? Und wir brauchen das Engagement für eine ordentliche Honorierung für die Therapeutinnen und für die Psychologen und keinen Rückbau dessen. Und das sind Maßnahmen, die würden schon mal helfen.
3: Ob und in welcher Form die geplanten Kürzungen tatsächlich kommen werden, ist derzeit noch offen. Die Debatte um die Zukunft der psychotherapeutischen Versorgung dürfte Sachsen aber wohl noch längere Zeit beschäftigen.

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1: Wie viel darf Kinderbetreuung kosten? Diese Frage dürften sich viele Chemnitzer Eltern ab September wieder stellen. Denn die Stadt erhöht die Beiträge für Krippe, Kindergarten und Hort und das bereits zum dritten Mal in Folge. Die neue Beitragstabelle hat Sozialbürgermeisterin Dagmar Ruzhainski vorgestellt. Als Grund nennt die Stadt die gestiegenen Sach- und Personalkosten. Die Ausgaben für die Kinderbetreuung seien in den vergangenen Jahren deutlich gewachsen. Für Eltern bedeutet das konkret, ein 9 Stunden langer Krippenplatz für das erste Kind kostet ab September rund 245 Euro im Monat. Bislang waren dafür knapp 232 Euro fällig. Vor 2 Jahren lag der Beitrag noch bei etwa 225 Euro. Auch die Betreuung im Kindergarten wird teurer. Für 9 Stunden täglich steigt der monatliche Beitrag von bisher 161 auf künftig 171 Euro. Beim Hort müssen Eltern ebenfalls tiefer in die Tasche greifen. Für 6 Stunden Betreuung werden künftig rund 96 Euro pro Monat fällig. 2024 waren es noch knapp 88 Euro. Die Stadt verweist darauf, dass Chemnitz im Vergleich zu anderen sächsischen Kommunen weiterhin im Mittelfeld liegt. Nach Angaben des Rathauses belegt Chemnitz bei den Krippenbeiträgen Platz 8, bei Kindergarten und Hort jeweils Platz 6. Für viele Familien bleibt die Erhöhung dennoch eine zusätzliche Belastung, denn auch wenn die einzelnen Schritte überschaubar erscheinen, summieren sich die Mehrkosten Jahr für Jahr.

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1: Architektur bewegt sich auch immer im Spiegel der Zeit. Und natürlich müssen wir in einer modernen Zeit auch modern bauen.
2: Für viele ist Architektur vor allem Gebäude, Fassade, Grünfläche oder Wohnraum. Für den Präsidenten der Architektenkammer Sachsen, Andreas Wohlfahrt, ist es ein Ausdruck davon, wie wir leben.
1: Die meisten von uns verbringen einen Großteil ihres Lebens in gebauter Umwelt. Das heißt nicht nur in Gebäuden, Arbeitsplatz meistens in Gebäuden, Wohnen in Gebäuden, Lernen in Gebäuden, Einkaufen in Gebäuden. Das bedeutet aber auch den Stadtraum, wo man sich zwischen den Gebäuden bewegt.
2: Am Wochenende rückt der Tag der Architektur diese gebaute Umwelt in den Mittelpunkt. In Leipzig stellt sich dabei die Frage, wie kann eine wachsende Stadt modern, nachhaltig und zugleich menschlich bauen? Der Tag der Architektur öffnet Orte, die sonst verschlossen bleiben. In Leipzig stehen unter anderem Schulbauten, Führungen im Kolonnadenviertel, Projekte am Wilhelm-Leuschner-Platz und Einblicke in laufende Umbauten auf dem Programm. Für Architektinnen und Architekten ist dieser Tag aber auch eine Möglichkeit, ihre Arbeit öffentlich sichtbarer zu machen.
1: Der ist für uns Architektinnen und Architekten natürlich wichtig, weil wir dort endlich mal auch der Öffentlichkeit zeigen können, womit wir uns den ganzen Arbeitstag lang, das ganze Jahr lang beschäftigen. Die Arbeit findet ja sonst oft im Verborgenen statt und der normale Nutzer unserer Architektur sieht das Ergebnis immer erst, wenn es fertig ist. Und wir wollen gerne die Menschen mal mitnehmen, auch bei den Prozessen, wie man zu einer guten Lösung kommt, welche Kriterien alle zu beachten sind, wie die Entscheidungen getroffen werden. Weil ich denke, dass es wichtig ist, Architektur, gebaute Umwelt im Allgemeinen nicht nur als passiver Konsument wahrzunehmen, sondern auch ein bisschen davon zu verstehen.
2: Andreas Wohlfahrt ist Präsident der Architektenkammer Sachsen. Er spricht für eine Branche, die Gebäude entwirft und damit auch Räume für Alltag, Begegnungen und Zusammenleben mitgestaltet.
1: Also um es mal herzuleiten, es gibt in der Schule Musikunterricht, sodass man zumindest einigermaßen weiß, ist es eine Symphonie oder ist es eine Jazzband. Das weiß auch der Laie. Es gibt Kunstunterricht, wo man ein paar Grundlagen vermittelt kriegt. Es gibt keinen Architekturunterricht bisher. Und bei dieser baukulturellen Bildung sehen wir einen großen Bedarf. Und dazu kann der Tag der Architektur niederschwellig etwas beitragen.
2: In Leipzig lässt sich das besonders bei öffentlichen Gebäuden zeigen. Schulen, Kitas, Sporthallen oder Plätze können mitprägen, wie Menschen lernen, sich bewegen und eine Stadt nutzen. Einige Programmpunkte führen deshalb zu Orten, an denen öffentliche Planung, nachhaltiges Bauen und alltägliche Nutzung zusammenkommen. Genau darum geht es auch Henriette Weber. Sie ist Abteilungsleiterin für Projektmanagement Hochbau im Amt für Gebäudemanagement der Stadt Leipzig.
3: Ja, wir beteiligen uns als öffentlicher Auftraggeber hier für das Thema Baukultur, nachhaltige Lebensräume und verbinden Orte wie Schule und Lernen miteinander.
2: Gerade im Schulbau wird dieser Anspruch deutlich. Gebäude sollen gut nutzbar, langlebig und klimafreundlich sein. Dazu gehören aus Sicht der Stadt Leipzig auch Gründächer, weniger versiegelte Flächen und Konzepte für den Umgang mit Regenwasser.
3: Der Tag der Architektur, der zeigt gute Beispiele, wie wir als Stadt Leipzig nachhaltig mit unseren Gebäuden umgehen. Wir implementieren Gründächer, Rigolen zum Thema Schwammstadt, um Regenwasser zu speichern und sensiblen Umgang in Grünanlagen. Wir versiegeln wenig Fläche, um nachhaltig klimaneutral zu bauen.
2: In der Umsetzung bleibt das eine Herausforderung. Nachhaltiges Bauen kann höhere Anforderungen an Planung, Finanzierung und Prioritätensetzung stellen, wie Weber erklärt.
3: Also das Thema Lebenszykluskosten und auch das Thema Investitionsvolumen der Stadt ist eine große Herausforderung für uns im Umgang. Wir evaluieren unsere Standards sowohl im Schulbau, auch im Umgang mit dem Thema nachhaltiges Bauen, versuchen wirtschaftliche Konzepte in frühen Phasen zu entwickeln.
2: Auch in der Architekturbranche hat sich der Blick auf Nachhaltigkeit erweitert. Neben dem Energieverbrauch im Betrieb gehe es laut Wohlfahrt zunehmend auch um die gesamte Bilanz eines Gebäudes. Material, Herstellung, Nutzung und spätere Sanierung.
1: Es fing an mit dem energiesparenden Bauen, das war so Thema seit den 90er Jahren. Wir sind heute in der Erkenntnis einen erheblichen Schritt weiter, nämlich dass es um die Ökobilanz über die gesamte Nutzungsdauer eines Gebäudes geht.
2: Damit stehen bei vielen Bauprojekten mehrere Fragen nebeneinander. Was ist bezahlbar? Was ist klimafreundlich? Und was passt ins Stadtbild und bleibt langfristig nutzbar? Der Tag der Architektur macht solche Fragen sichtbar. Er zeigt, welche Überlegungen hinter Gebäuden stehen können. Planung, Gestaltung, Finanzierung und die Frage, wie die Stadt künftig funktionieren soll, wie Wohlfahrt erklärt.
1: Gut gestaltete, gut gebaute Gebäude, die auch von den Nutzern angenommen werden, die im Extremfall geliebt werden, die werden auch gepflegt. Da wird mehr Geld in Unterhalt und Sanierung gesteckt. Die werden nicht so leicht und locker wieder abgerissen und durch Neubauten ersetzt. Insofern ist gute Gestaltung ein ganz erheblicher Werbfaktor und auch Nachhaltigkeitsfaktor.
2: Aus Sicht von Wohlfahrt ist Gestaltung damit nicht nur eine ästhetische Frage. Sie kann auch dazu beitragen, dass Gebäude länger genutzt, gepflegt und weiterentwickelt werden. Für Leipzig bleibt der Tag der Architektur deshalb auch ein Anlass, über die Zukunft der gebauten Stadt zu sprechen.

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5: In der Gorischheide ist erneut ein Feuer ausgebrochen. Das Lagezentrum Sachsen und die Polizeidirektion Dresden haben bestätigt, dass der Brand am Nachmittag im Bereich des Waldgebiets zwischen Zeithain und der Elbe gemeldet wurde. Die genaue Größe des Feuers ist noch unklar, da die Lage derzeit erkundet wird. Wegen Altmunition im Boden sind die Löscharbeiten besonders schwierig, da Teile des Naturschutzgebietes nicht betreten werden können. Bereits im letzten Sommer hatte dort der größte Waldbrand seit Jahrzehnten gewütet, ausgelöst durch eine Selbstentzündung von Altmunition. Sachsen ächzt unter der Hitze. Der Deutsche Wetterdienst warnt bis einschließlich Sonntag vor einer starken bis extremen Wärmebelastung. Am Wochenende werden im Freistaat Höchsttemperaturen von bis zu 41 Grad erwartet. Besonders belastend sind dabei die tropischen Nächte, in denen die Temperaturen vielerorts kaum unter 20 Grad sinken. Der Wetterdienst empfiehlt deshalb, körperliche Anstrengungen und direkte Sonneneinstrahlung zu meiden, ausreichend zu trinken sowie Wohnungen tagsüber vor der Hitze zu schützen und nur in den kühleren Stunden zu lüften. Ab Sonntag steigt allerdings die Unwettergefahr deutlich. Örtlich sind kräftige Gewitter mit Starkregen, Hagel sowie schweren Sturm- oder Orkanböen möglich. Zum Wochenbeginn kühlt es dann spürbar ab, mit Höchstwerten zwischen 27 und 31 Grad. Die Waldbrandgefahr bleibt trotz der angekündigten Niederschläge zunächst hoch. Die Sächsische Akademie der Künste sieht sich durch finanzielle Engpässe bedroht. Akademiepräsident Wolfgang Holler warnt davor, dass weitere Kürzungen ihre Arbeit gefährden könnten. Im aktuellen Haushalt stehen nur noch 28.000 Euro für Programmarbeit zur Verfügung, während steigende Kosten den Großteil des Budgets beanspruchen. Holler fordert mehr politischen Einfluss und betont die Bedeutung der Akademie für Kunstförderung und gesellschaftliche Debatten. Die Akademie feiert in diesem Jahr ihr 30-jähriges Bestehen unter dem Motto »Wie wenig ist genug?«

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2: Die derzeitige kommunale Finanzsituation ist die schwerste Krise seit dem Zweiten Weltkrieg.
3: Wir sind hart am Limit und wir haben ein Konsolidierungsprogramm aufgestellt von über 100 Millionen Euro.
2: Viel bitterer daran ist aber eigentlich, dass das nicht reichen wird, wenn die Situation von der Seite der Bundesregierung sich jetzt nicht wirklich ändert.
4: Beim bundesweiten Aktionstag Kommunen am Limit zeigt die Verwaltung vor dem Alten Rathaus, wie angespannt die Kassenlage ist. Bis 2027 muss Leipzig mehr als 100 Millionen Euro einsparen.
3: Ich bedauere, dass wir wie diesen Aktionstag zu solchen Mitteln greifen müssen,
4: sagt Finanzbürgermeister Thorsten Bonneff. Aber wie ist es überhaupt so weit gekommen? Kulturbürgermeisterin Skadi Jennecke sieht die Ursache vor allem in zwei Entwicklungen: sinkenden Gewerbesteuereinnahmen auf der einen Seite und steigenden Sozialausgaben auf der anderen. Diese Leistungen werden durch Bund und Land geregelt, müssen am Ende aber von den Kommunen mitgetragen werden.
2: In den letzten Jahren haben die Kostensteigerungen allein im Sozialbereich jährlich 90 Millionen Euro betragen, ohne dass wir darauf steuernd Einfluss nehmen können, weil die Menschen einen individuellen Rechtsanspruch auf diese Leistung haben. Den können wir ihnen und wollen wir ihnen auch nicht streitig machen, aber dann muss seitens der Bundesregierung nachgesteuert werden, wie diese finanziellen Leistungen erbracht werden. Die Kommune kann es nicht mehr.
4: Was das konkret heißt, erklärt auch Finanzbürgermeister Bonneff an Beispielen aus dem Alltag. Bei Ausweisen oder Eheschließungen sind Gebühren gesetzlich geregelt. Die tatsächlichen Personal- und Verwaltungskosten liegen laut Bonneff aber oft darüber. Besonders die Pflege belastet den Haushalt. Wenn Rente und Pflegeversicherung nicht reichen, springt die Kommune ein. Über Pflegegesetze, Standards und Finanzierung entscheiden jedoch Bund und Land. Allein dieser Bereich kostet Leipzig laut Bonneff rund 23 Millionen Euro. Die Folge: Leipzig muss sparen und zugleich neue Kredite aufnehmen, um den Haushalt überhaupt noch auszugleichen.
3: Also sind das 1,8 Milliarden Euro Schulden, die wir für Zins- und Tilgungsleistungen unseren nachfolgenden Generationen überlassen müssen.
4: Wie die Stadt genau sparen will, erklärt Bonneff am Beispiel der Stadtverwaltung. Innerhalb der Verwaltung sollen Digitalisierungsprojekte als auch verschiedene Stellen im Bürgerservice wegfallen.
3: Es werden 300 Stellen wegfallen. Wir werden im Haushalt viel konsolidieren. Wir haben unser Investitionsprogramm fast halbiert. Wir investieren keine 400 Millionen mehr, sondern nur noch 200 Millionen.
4: An vielen Stellen werden die Einsparungen auch für Leipziger spürbar werden.
3: Wir werden in den Schulen nicht mehr so viel sanieren können in den nächsten Jahren. Wir werden verschiedene Turnhallen nicht sanieren können. Wir werden nicht mehr so viel in die Straßen investieren können. Wir werden nicht mehr so viel in den Ausbau der Straßenbahnen investieren können. Die Mockauer und Kieler Straße wird nicht gebaut. Da fährt die Straßenbahn in einem alten Gleisbett durch ein altes Wohngebiet. Das wollten wir eigentlich umlegen, das mussten wir um 10 Jahre verschieben.
4: Am Nachmittag wird in der Stadtbibliothek deutlich: Die Finanzkrise trifft auch Leipzigs Kultur. Schon jetzt wird geprüft, wo gekürzt werden kann. Bei den städtischen Bibliotheken geht es um Personal, Öffnungszeiten und mögliche Standortfragen. Beim Weihnachtsmarkt könnten Beleuchtung, Aufbau und einzelne Bereiche betroffen sein. Am Schauspiel gibt es bereits weniger Produktionen. Auch Museen, Zoo, Musikschule und Thomanerchor müssen Projekte verschieben, Investitionen strecken oder Angebote neu kalkulieren. Für Skadi Jennecke ist die Lage ernst. Zur Diskussion stehen Personal, Öffnungszeiten, Projekte, Investitionen und die Frage, ob Kulturorte weiterhin möglichst niedrigschwellig zugänglich bleiben.
2: Wir haben ja in den letzten Jahren sehr viel daran gesetzt, dass Kultureinrichtungen besser zugänglich sind, dass das Eintrittsgeld keine Hürde ist. Wenn das jetzt nicht mehr möglich sein soll, dann war die Arbeit der letzten Jahre umsonst. Und das ist ein Verlust letztlich auch an demokratischer Teilhabe.
4: Der Aktionstag macht deutlich, die Finanzlage der Kommunen betrifft auch Leipzig konkret. Wenn weiter gespart werden muss, könnten Stellen, Investitionen, Öffnungszeiten und Angebote in der Stadt unter Druck geraten.

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0: jetzt. Insofern ist gute Gestaltung ein ganz erheblicher Werbfaktor und auch Nachhaltigkeitsfaktor.
1: Aus Sicht von Wohlfahrt ist Gestaltung damit nicht nur eine ästhetische Frage. Sie kann auch dazu beitragen, dass Gebäude länger genutzt, gepflegt und weiterentwickelt werden. Für Leipzig bleibt der Tag der Architektur deshalb auch ein Anlass, über die Zukunft der gebauten Stadt zu sprechen.

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6: In der Gorischheide ist erneut ein Feuer ausgebrochen. Das Lagezentrum Sachsen und die Polizeidirektion Dresden haben bestätigt, dass der Brand am Nachmittag im Bereich des Waldgebiets zwischen Zeithain und der Elbe gemeldet wurde. Die genaue Größe des Feuers ist noch unklar, da die Lage derzeit erkundet wird. Wegen Altmunition im Boden sind die Löscharbeiten besonders schwierig, da Teile des Naturschutzgebietes nicht betreten werden können. Bereits im letzten Sommer hatte dort der größte Waldbrand seit Jahrzehnten gewütet, ausgelöst durch eine Selbstentzündung von Altmunition. Sachsen ächzt unter der Hitze. Der Deutsche Wetterdienst warnt bis einschließlich Sonntag vor einer starken bis extremen Wärmebelastung. Am Wochenende werden im Freistaat Höchsttemperaturen von bis zu 41 Grad erwartet. Besonders belastend sind dabei die tropischen Nächte, in denen die Temperaturen vielerorts kaum unter 20 Grad sinken. Der Wetterdienst empfiehlt deshalb, körperliche Anstrengungen und direkte Sonneneinstrahlung zu meiden, ausreichend zu trinken sowie Wohnungen tagsüber vor der Hitze zu schützen und nur in den kühleren Stunden zu lüften. Ab Sonntag steigt allerdings die Unwettergefahr deutlich. Örtlich sind kräftige Gewitter mit Starkregen, Hagel sowie schweren Sturm- oder Orkanböen möglich. Zum Wochenbeginn kühlt es dann spürbar ab, mit Höchstwerten zwischen 27 und 31 Grad. Die Waldbrandgefahr bleibt trotz der angekündigten Niederschläge zunächst hoch. Die Sächsische Akademie der Künste sieht sich durch finanzielle Engpässe bedroht. Akademiepräsident Wolfgang Holler warnt davor, dass weitere Kürzungen ihre Arbeit gefährden könnten. Im aktuellen Haushalt stehen nur noch 28.000 Euro für Programmarbeit zur Verfügung, während steigende Kosten den Großteil des Budgets beanspruchen. Holler fordert mehr politischen Einfluss und betont die Bedeutung der Akademie für Kunstförderung und gesellschaftliche Debatten. Die Akademie feiert in diesem Jahr ihr 30-jähriges Bestehen unter dem Motto »Wie wenig ist genug?«.

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2: Wir sind das Bundesland mit der höchsten Suizidrate.
3: Eine eindringliche Aussage, mit der Susanne Schaper die Debatte im Sächsischen Landtag eröffnet.
2: Und deswegen ist es fahrlässig, hier, wenn der Bund versagt, dann nicht vielleicht auch in Sachsen selbst die Weichen zu stellen, dass es mehr Therapieplätze gibt. Denn eine frühe Erkennung von solchen Erkrankungen rettet Leben.
3: Hintergrund sind geplante Einsparungen bei der Vergütung von Psychotherapeutinnen und Psychotherapeuten. Laut der gesundheitspolitischen Sprecherin der Linken, Susanne Schaper, sei eine Einsparung aber nicht notwendig. Man müsse nur schauen, woher das Geld kommen könnte.
2: Weil im Gesamtanteil tut diese Branche 0,11% ausmachen. Und wenn man sich das überlegt, dass im Umkehrschluss, wenn alle Beamtinnen und Beamten zum Beispiel in die gesetzliche Krankenversicherung einzahlen müssten, 8 bis 12 Milliarden reingespült werden, sollte man lieber gucken, wie kann ich die gesetzliche Krankenversicherung besser ausfinanzieren, als es zu Lasten derer zu machen, die erkrankt sind. Und gerade bei psychischen Erkrankungen macht man es sich da sehr leicht. Nur wenn man da nichts bluten sieht oder es keine offensichtliche Erkrankung ist, kann es am Ende trotzdem den Tod bedeuten.
3: Des Weiteren warnt die gesundheitspolitische Sprecherin der Linken davor, dass sich die Versorgung psychisch erkrankter Menschen weiter verschlechtern könnte. Schon heute warten Betroffene in Sachsen durchschnittlich 147 Tage auf einen Therapieplatz. Nach Ansicht Susanne Schapers drohten durch die Kürzungen weniger Therapieangebote und eine sinkende Attraktivität des Berufs.
2: Dass dieser Beruf noch unattraktiver wird, dass damit natürlich Therapieplätze nicht aufgebaut, sondern abgebaut werden. Und das ist natürlich fatal, wenn man schaut, dass die psychischen Erkrankungen steigen und dann die Psychotherapie so abgesenkt wird in der Honorierung. Wer soll denn dann den Beruf noch erlernen?
3: Vor allem im ländlichen Raum gäbe es bereits heute erhebliche Versorgungslücken. Die Linke fordert deshalb auf, die geplanten Kürzungen zu verzichten und stattdessen in den Ausbau der psychotherapeutischen Versorgung zu investieren, so Susanne Schaper.
2: 147 Tage wartet man im Durchschnitt auf einen Therapieplatz oder auf eine Therapie. Das ist natürlich unfassbar. Das gefährdet nicht nur die Menschen selbst, sondern das bedeutet unheimlich viel Leid. Und was wir dafür tun wollen, ist, erstens haben wir hier dafür gesorgt, das Thema mal in die Öffentlichkeit zu heben, dass debattiert wird, und wir erwarten von der Staatsregierung, dass sie zu diesem Gesetzentwurf Nein sagt.
3: Mit ihrem Antrag fordert die Fraktion die Staatsregierung auf, sich gegen die geplanten Einsparungen einzusetzen und sich für eine auskömmliche Finanzierung sowie mehr Therapieplätze stark zu machen.
2: Wir brauchen hier natürlich auch die Attraktivität des Berufes. Das heißt, wir müssen uns die Ausbildungskapazitäten anschauen. Wir brauchen einen Versorgungsatlas. Wo haben wir Lücken? Und wir brauchen das Engagement für eine ordentliche Honorierung für die Therapeutinnen und für die Psychologen und keinen Rückbau dessen. Und das sind Maßnahmen, die würden schon mal helfen.
3: Ob und in welcher Form die geplanten Kürzungen tatsächlich kommen werden, ist derzeit noch offen. Die Debatte um die Zukunft der psychotherapeutischen Versorgung dürfte Sachsen aber wohl noch längere Zeit beschäftigen.

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1: Wie viel darf Kinderbetreuung kosten? Diese Frage dürften sich viele Chemnitzer Eltern ab September wieder stellen. Denn die Stadt erhöht die Beiträge für Krippe, Kindergarten und Hort und das bereits zum dritten Mal in Folge. Die neue Beitragstabelle hat Sozialbürgermeisterin Dagmar Ruzhainski vorgestellt. Als Grund nennt die Stadt die gestiegenen Sach- und Personalkosten. Die Ausgaben für die Kinderbetreuung seien in den vergangenen Jahren deutlich gewachsen. Für Eltern bedeutet das konkret, ein 9 Stunden langer Krippenplatz für das erste Kind kostet ab September rund 245 Euro im Monat. Bislang waren dafür knapp 232 Euro fällig. Vor 2 Jahren lag der Beitrag noch bei etwa 225 Euro. Auch die Betreuung im Kindergarten wird teurer. Für 9 Stunden täglich steigt der monatliche Beitrag von bisher 161 auf künftig 171 Euro. Beim Hort müssen Eltern ebenfalls tiefer in die Tasche greifen. Für 6 Stunden Betreuung werden künftig rund 96 Euro pro Monat fällig. 2024 waren es noch knapp 88 Euro. Die Stadt verweist darauf, dass Chemnitz im Vergleich zu anderen sächsischen Kommunen weiterhin im Mittelfeld liegt. Nach Angaben des Rathauses belegt Chemnitz bei den Krippenbeiträgen Platz 8, bei Kindergarten und Hort jeweils Platz 6. Für viele Familien bleibt die Erhöhung dennoch eine zusätzliche Belastung, denn auch wenn die einzelnen Schritte überschaubar erscheinen, summieren sich die Mehrkosten Jahr für Jahr.

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1: Architektur bewegt sich auch immer im Spiegel der Zeit. Und natürlich müssen wir in einer modernen Zeit auch modern bauen.
2: Für viele ist Architektur vor allem Gebäude, Fassade, Grünfläche oder Wohnraum. Für den Präsidenten der Architektenkammer Sachsen, Andreas Wohlfahrt, ist es ein Ausdruck davon, wie wir leben.
1: Die meisten von uns verbringen einen Großteil ihres Lebens in gebauter Umwelt. Das heißt nicht nur in Gebäuden, Arbeitsplatz meistens in Gebäuden, Wohnen in Gebäuden, Lernen in Gebäuden, Einkaufen in Gebäuden. Das bedeutet aber auch den Stadtraum, wo man sich zwischen den Gebäuden bewegt.
2: Am Wochenende rückt der Tag der Architektur diese gebaute Umwelt in den Mittelpunkt. In Leipzig stellt sich dabei die Frage, wie kann eine wachsende Stadt modern, nachhaltig und zugleich menschlich bauen? Der Tag der Architektur öffnet Orte, die sonst verschlossen bleiben. In Leipzig stehen unter anderem Schulbauten, Führungen im Kolonnadenviertel, Projekte am Wilhelm-Leuschner-Platz und Einblicke in laufende Umbauten auf dem Programm. Für Architektinnen und Architekten ist dieser Tag aber auch eine Möglichkeit, ihre Arbeit öffentlich sichtbarer zu machen.
1: Der ist für uns Architektinnen und Architekten natürlich wichtig, weil wir dort endlich mal auch der Öffentlichkeit zeigen können, womit wir uns den ganzen Arbeitstag lang, das ganze Jahr lang beschäftigen. Die Arbeit findet ja sonst oft im Verborgenen statt und der normale Nutzer unserer Architektur sieht das Ergebnis immer erst, wenn es fertig ist. Und wir wollen gerne die Menschen mal mitnehmen, auch bei den Prozessen, wie man zu einer guten Lösung kommt, welche Kriterien alle zu beachten sind, wie die Entscheidungen getroffen werden. Weil ich denke, dass es wichtig ist, Architektur, gebaute Umwelt im Allgemeinen nicht nur als passiver Konsument wahrzunehmen, sondern auch ein bisschen davon zu verstehen.
2: Andreas Wohlfahrt ist Präsident der Architektenkammer Sachsen. Er spricht für eine Branche, die Gebäude entwirft und damit auch Räume für Alltag, Begegnungen und Zusammenleben mitgestaltet.
1: Also um es mal herzuleiten, es gibt in der Schule Musikunterricht, sodass man zumindest einigermaßen weiß, ist es eine Symphonie oder ist es eine Jazzband. Das weiß auch der Laie. Es gibt Kunstunterricht, wo man ein paar Grundlagen vermittelt kriegt. Es gibt keinen Architekturunterricht bisher. Und bei dieser baukulturellen Bildung sehen wir einen großen Bedarf. Und dazu kann der Tag der Architektur niederschwellig etwas beitragen.
2: In Leipzig lässt sich das besonders bei öffentlichen Gebäuden zeigen. Schulen, Kitas, Sporthallen oder Plätze können mitprägen, wie Menschen lernen, sich bewegen und eine Stadt nutzen. Einige Programmpunkte führen deshalb zu Orten, an denen öffentliche Planung, nachhaltiges Bauen und alltägliche Nutzung zusammenkommen. Genau darum geht es auch Henriette Weber. Sie ist Abteilungsleiterin für Projektmanagement Hochbau im Amt für Gebäudemanagement der Stadt Leipzig.
3: Ja, wir beteiligen uns als öffentlicher Auftraggeber hier für das Thema Baukultur, nachhaltige Lebensräume und verbinden Orte wie Schule und Lernen miteinander.
2: Gerade im Schulbau wird dieser Anspruch deutlich. Gebäude sollen gut nutzbar, langlebig und klimafreundlich sein. Dazu gehören aus Sicht der Stadt Leipzig auch Gründächer, weniger versiegelte Flächen und Konzepte für den Umgang mit Regenwasser.
3: Der Tag der Architektur, der zeigt gute Beispiele, wie wir als Stadt Leipzig nachhaltig mit unseren Gebäuden umgehen. Wir implementieren Gründächer, Rigolen zum Thema Schwammstadt, um Regenwasser zu speichern und sensiblen Umgang in Grünanlagen. Wir versiegeln wenig Fläche, um nachhaltig klimaneutral zu bauen.
2: In der Umsetzung bleibt das eine Herausforderung. Nachhaltiges Bauen kann höhere Anforderungen an Planung, Finanzierung und Prioritätensetzung stellen, wie Weber erklärt.
3: Also das Thema Lebenszykluskosten und auch das Thema Investitionsvolumen der Stadt ist eine große Herausforderung für uns im Umgang. Wir evaluieren unsere Standards sowohl im Schulbau auch im Umgang mit dem Thema nachhaltiges Bauen, versuchen wirtschaftliche Konzepte in frühen Phasen zu entwickeln.
2: Auch in der Architekturbranche hat sich der Blick auf Nachhaltigkeit erweitert. Neben dem Energieverbrauch im Betrieb gehe es laut Wohlfahrt zunehmend auch um die gesamte Bilanz eines Gebäudes. Material, Herstellung, Nutzung und spätere Sanierung.
1: Es fing an mit dem energiesparenden Bauen, das war so Thema seit den 90er Jahren. Wir sind heute in der Erkenntnis einen erheblichen Schritt weiter, nämlich dass es um die Ökobilanz über die gesamte Nutzungsdauer eines Gebäudes geht.
2: Damit stehen bei vielen Bauprojekten mehrere Fragen nebeneinander. Was ist bezahlbar? Was ist klimafreundlich? Und was passt ins Stadtbild und bleibt langfristig nutzbar? Der Tag der Architektur macht solche Fragen sichtbar. Er zeigt, welche Überlegungen hinter Gebäuden stehen können. Planung, Gestaltung, Finanzierung und die Frage, wie die Stadt künftig funktionieren soll, wie Wohlfahrt erklärt.
1: Gut gestaltete, gut gebaute Gebäude, die auch von den Nutzern angenommen werden, die im Extremfall geliebt werden, die werden auch gepflegt, da wird mehr Geld in Unterhalt und Sanierung gesteckt. Die werden nicht so leicht und locker wieder abgerissen und durch Neubauten ersetzt. Insofern ist gute Gestaltung ein ganz erheblicher Wertfaktor und auch Nachhaltigkeitsfaktor.
2: Aus Sicht von Wohlfahrt ist Gestaltung damit nicht nur eine ästhetische Frage. Sie kann auch dazu beitragen, dass Gebäude länger genutzt, gepflegt und weiterentwickelt werden. Für Leipzig bleibt der Tag der Architektur deshalb auch ein Anlass, über die Zukunft der gebauten Stadt zu sprechen.

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5: In der Gorischheide ist erneut ein Feuer ausgebrochen. Das Lagezentrum Sachsen und die Polizeidirektion Dresden haben bestätigt, dass der Brand am Nachmittag im Bereich des Waldgebiets zwischen Zeithain und der Elbe gemeldet wurde. Die genaue Größe des Feuers ist noch unklar, da die Lage derzeit erkundet wird. Wegen Altmunition im Boden sind die Löscharbeiten besonders schwierig, da Teile des Naturschutzgebietes nicht betreten werden können. Bereits im letzten Sommer hatte dort der größte Waldbrand seit Jahrzehnten gewütet, ausgelöst durch eine Selbstentzündung von Altmunition.
6: Sachsen ächzt unter der Hitze. Der Deutsche Wetterdienst warnt bis einschließlich Sonntag vor einer starken bis extremen Wärmebelastung. Am Wochenende werden im Freistaat Höchsttemperaturen von bis zu 41 Grad erwartet. Besonders belastend sind dabei die tropischen Nächte, in denen die Temperaturen vielerorts kaum unter 20 Grad sinken. Der Wetterdienst empfiehlt deshalb, körperliche Anstrengungen und direkte Sonneneinstrahlung zu meiden, ausreichend zu trinken sowie Wohnungen tagsüber vor der Hitze zu schützen und nur in den kühleren Stunden zu lüften. Ab Sonntag steigt allerdings die Unwettergefahr deutlich. Örtlich sind kräftige Gewitter mit Starkregen, Hagel sowie schweren Sturm- oder Orkanböen möglich. Zum Wochenbeginn kühlt es dann spürbar ab, mit Höchstwerten zwischen 27 und 31 Grad. Die Waldbrandgefahr bleibt trotz der angekündigten Niederschläge zunächst hoch.
7: Die Sächsische Akademie der Künste sieht sich durch finanzielle Engpässe bedroht. Akademiepräsident Wolfgang Holler warnt davor, dass weitere Kürzungen ihre Arbeit gefährden könnten. Im aktuellen Haushalt stehen nur noch 28.000 Euro für Programmarbeit zur Verfügung, während steigende Kosten den Großteil des Budgets beanspruchen. Holler fordert mehr politischen Einfluss und betont die Bedeutung der Akademie für Kunstförderung und gesellschaftliche Debatten. Die Akademie feiert in diesem Jahr ihr 30-jähriges Bestehen unter dem Motto: Wie wenig ist genug?

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1: Die derzeitige kommunale Finanzsituation ist die schwerste Krise seit dem Zweiten Weltkrieg.
2: Wir sind hart am Limit und wir haben ein Konsolidierungsprogramm aufgestellt von über 100 Millionen Euro.
1: Viel bitterer daran ist aber eigentlich, dass das nicht reichen wird, wenn die Situation von der Seite der Bundesregierung sich jetzt nicht wirklich ändert.
3: Beim bundesweiten Aktionstag Kommunen am Limit zeigt die Verwaltung vor dem alten Rathaus, wie angespannt die Kassenlage ist. Bis 2027 muss Leipzig mehr als 100 Millionen Euro einsparen.
2: Ich bedauere, dass wir wie diesen Aktionstag zu solchen Mitteln greifen müssen,
3: sagt Finanzbürgermeister Thorsten Bonneff. Aber wie ist es überhaupt so weit gekommen? Kulturbürgermeisterin Skadi Jennecke sieht die Ursache vor allem in zwei Entwicklungen: sinkenden Gewerbesteuereinnahmen auf der einen Seite und steigenden Sozialausgaben auf der anderen. Diese Leistungen werden durch Bund und Land geregelt, müssen am Ende aber von den Kommunen mitgetragen werden.
1: In den letzten Jahren haben die Kostensteigerungen allein im Sozialbereich jährlich 90 Millionen Euro betragen, ohne dass wir darauf steuernd Einfluss nehmen können, weil die Menschen einen individuellen Rechtsanspruch auf diese Leistung haben. Den können wir ihnen und wollen wir ihnen auch nicht streitig machen, aber dann muss seitens der Bundesregierung nachgesteuert werden, wie diese finanziellen Leistungen erbracht werden. Die Kommune kann es nicht mehr.
3: Was das konkret heißt, erklärt auch Finanzbürgermeister Bonneff an Beispielen aus dem Alltag. Bei Ausweisen oder Eheschließungen sind Gebühren gesetzlich geregelt. Die tatsächlichen Personal- und Verwaltungskosten liegen laut Bonneff aber oft darüber. Besonders die Pflege belastet den Haushalt. Wenn Rente und Pflegeversicherung nicht reichen, springt die Kommune ein. Über Pflegegesetze, Standards und Finanzierung entscheiden jedoch Bund und Land. Allein dieser Bereich kostet Leipzig laut Bonneff rund 23 Millionen Euro. Die Folge: Leipzig muss sparen und zugleich neue Kredite aufnehmen, um den Haushalt überhaupt noch auszugleichen.
2: Also sind das 1,8 Milliarden Euro Schulden, die wir für Zins- und Tilgungsleistung unseren nachfolgenden Generationen überlassen müssen.
3: Wie die Stadt genau sparen will, erklärt Bonneff am Beispiel der Stadtverwaltung. Innerhalb der Verwaltung sollen Digitalisierungsprojekte als auch verschiedene Stellen im Bürgerservice wegfallen.
2: Es werden 300 Stellen wegfallen. Wir werden im Haushalt viel konsolidieren. Wir haben unser Investitionsprogramm fast halbiert. Wir investieren keine 400 Millionen mehr, sondern nur noch 200 Millionen.
3: An vielen Stellen werden die Einsparungen auch für Leipziger spürbar werden.
2: Wir werden in den Schulen nicht mehr so viel sanieren können in den nächsten Jahren. Wir werden verschiedene Turnhallen nicht sanieren können. Wir werden nicht mehr so viel in die Straßen investieren können. Wir werden nicht mehr so viel in den Ausbau der Straßenbahnen investieren können. Die Mockauer und Kieler Straße wird nicht gebaut. Da fährt die Straßenbahn in einem alten Gleisbett durch ein altes Wohngebiet. Das wollten wir eigentlich umlegen, das mussten wir um 10 Jahre verschieben.
3: Am Nachmittag wird in der Stadtbibliothek deutlich: Die Finanzkrise trifft auch Leipzigs Kultur. Schon jetzt wird geprüft, wo gekürzt werden kann. Bei den städtischen Bibliotheken geht es um Personal, Öffnungszeiten und mögliche Standortfragen. Beim Weihnachtsmarkt könnten Beleuchtung, Aufbau und einzelne Bereiche betroffen sein. Am Schauspiel gibt es bereits weniger Produktionen. Auch Museen, Zoo, Musikschule und Thomanerchor müssen Projekte verschieben, Investitionen strecken oder Angebote neu kalkulieren. Für Skadi Jennecke ist die Lage ernst. Zur Diskussion stehen Personal, Öffnungszeiten, Projekte, Investitionen und die Frage, ob Kulturorte weiterhin möglichst niedrigschwellig zugänglich bleiben.
1: Wir haben ja in den letzten Jahren sehr viel daran gesetzt, dass Kultureinrichtungen besser zugänglich sind, dass das Eintrittsgeld keine Hürde ist. Wenn das jetzt nicht mehr möglich sein soll, dann war die Arbeit der letzten Jahre umsonst. Und das ist ein Verlust letztlich auch an demokratischer Teilhabe.
3: Der Aktionstag macht deutlich, die Finanzlage der Kommunen betrifft auch Leipzig konkret. Wenn weiter gespart werden muss, könnten Stellen, Investitionen, Öffnungszeiten und Angebote in der Stadt unter Druck geraten.

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1: Das, was sie sich erarbeitet haben, sollen sie genießen, sollen ihr Geld kriegen, was ihnen zusteht. Ohne alles, da gibt es eigentlich gar keine Diskussion, das ist meine Meinung.
2: 45 Jahre gearbeitet und dann früher ohne Abschläge in Rente. Dieses Prinzip steht auf dem Prüfstand. Die Bundesregierung diskutiert derzeit tiefgreifende Veränderungen im Rentensystem. Besonders umstritten das mögliche Aus für die sogenannte Rente mit 63. Befürworter sagen, Deutschland braucht Reformen, weil immer weniger Beitragszahler immer mehr Rentner finanzieren müssen. Kritiker sprechen von einem Vertrauensbruch gegenüber Menschen, die jahrzehntelang gearbeitet haben. Doch wie blickt Leipzig auf die Debatte? Auslöser der Diskussion sind die Vorschläge der Rentenkommission. Sie empfiehlt unter anderem, die abschlagsfreie Frührente nach 45 Beitragsjahren künftig abzuschaffen. Stattdessen soll das Renteneintrittsalter stärker an die steigende Lebenserwartung gekoppelt werden. Hintergrund ist der demografische Wandel. Die Menschen werden älter, gleichzeitig gehen die geburtenstarken Jahrgänge in den Ruhestand. Viele Leipziger sehen die Pläne kritisch.
1: Wir kommen aus dem Rettungsdienst, wir wissen, was das bedeutet, ne? Wenn du da mit 70 Jahren noch irgendwo arbeiten sollst, geht für mich gar nicht.
2: Gerade körperlich belastende Berufe werden in der Diskussion häufig genannt. Menschen aus Pflege, Handwerk oder Rettungsdienst argumentieren, dass längeres Arbeiten nicht für jeden realistisch sei. Auch andere Passanten betonen die Lebensleistung langjähriger Beschäftigter.
3: Ich halte davon nicht viel, weil ich davon ausgehe, dass die Menschen, die jetzt 45 Jahre gearbeitet haben, dass sie ihren Teil beigetragen haben.
2: Die Rentenkommission verweist dagegen auf die Finanzierung des Systems. Nach ihren Vorschlägen sollen künftig mehr Menschen in die gesetzliche Rentenversicherung einzahlen, darunter neue Selbstständige sowie perspektivisch auch Abgeordnete. Außerdem ist eine zusätzliche Kapitalrente nach skandinavischem Vorbild vorgesehen. Einige Leipziger sehen deshalb andere Stellschrauben als sinnvoller an, als ein späteres Renteneintrittsalter.
4: Wer lange gearbeitet hat, der hat auch seine Rente sich verdient, ist ohnehin schon nicht hoch. Müsste das Pferd eigentlich anders aufzäumen, dass viel mehr Beitragszahler dort reingehen.
2: Ein weiteres Argument der Reformbefürworter lautet Fachkräftemangel. Wer länger arbeite, könne dazu beitragen, offene Stellen zu besetzen und die Sozialkassen zu entlasten. Doch nicht alle Leipziger überzeugt das.
1: Fachkräftemangel, denke ich mir, gibt's nicht. Ich denke eher, dass bei uns das Problem an der Bezahlung liegt.
2: Ähnlich sieht es eine weitere Befragte. Für sie liegen die Ursachen weniger beim Renteneintritt als bei politischen Rahmenbedingungen.
3: Dass die Bedingungen hier unattraktiv sind, zeigt ja, dass so viele Menschen auch aus Deutschland auswandern wollen. Also und keine Kinder geboren werden, weil es einfach darauf hinausläuft, dass es nicht attraktiv ist, hier eine Familie zu gründen. Und das ist was, wo ich mir sage, ist so eine Rolle rückwärts in der deutschen Politik, die kann ich nicht nachvollziehen.
2: Andere wiederum betrachten die Debatte pragmatischer. Ein junger Leipziger sieht zwar keinen klaren Zusammenhang zwischen Renteneintritt und Fachkräftemangel, hält aber individuelle Entscheidungen für wichtiger als starre Vorgaben.
5: Jeder sollte für sich entscheiden, wann fertig mit der Arbeit ist.
2: Fest steht, noch ist nichts beschlossen. Die Rentenkommission hat ihre Empfehlungen erst in dieser Woche vorgelegt. Die Bundesregierung will nun über die Umsetzung beraten. Bundeskanzler Friedrich Merz und Arbeitsministerin Bärbel Baas haben bereits angekündigt, das Reformpaket grundsätzlich unterstützen zu wollen. Die Leipziger Stimmen zeigen ein klares Bild. Viele verbinden die Rente mit 63 mit Anerkennung für jahrzehntelange Arbeit. Gleichzeitig wächst der Druck auf das Rentensystem. Zwischen Generationengerechtigkeit, Fachkräftemangel und Finanzierbarkeit steht die Politik nun vor einer schwierigen Entscheidung. Ob die Rente mit 63 tatsächlich Geschichte wird, dürfte einer der großen sozialpolitischen Streitpunkte dieses Jahres werden.
4: Ja, wer länger arbeiten möchte und arbeiten kann, der kann es ja auch machen. Aber man muss nicht müssen.
2: Eine Meinung, die auf Leipzigs Straßen derzeit offenbar viele teilen.

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1: Architektur bewegt sich auch immer im Spiegel der Zeit. Und natürlich müssen wir in einer modernen Zeit auch modern bauen.
2: Für viele ist Architektur vor allem Gebäude, Fassade, Grünfläche oder Wohnraum. Für den Präsidenten der Architektenkammer Sachsen, Andreas Wohlfahrt, ist es ein Ausdruck davon, wie wir leben.
1: Die meisten von uns verbringen einen Großteil ihres Lebens in gebauter Umwelt. Das heißt nicht nur in Gebäuden, Arbeitsplatz meistens in Gebäuden, Wohnen in Gebäuden, Lernen in Gebäuden, Einkaufen in Gebäuden. Das bedeutet aber auch den Stadtraum, wo man sich zwischen den Gebäuden bewegt.
2: Am Wochenende rückt der Tag der Architektur diese gebaute Umwelt in den Mittelpunkt. In Leipzig stellt sich dabei die Frage, wie kann eine wachsende Stadt modern, nachhaltig und zugleich menschlich bauen? Der Tag der Architektur öffnet Orte, die sonst verschlossen bleiben. In Leipzig stehen unter anderem Schulbauten, Führungen im Kolonnadenviertel, Projekte am Wilhelm-Leuschner-Platz und Einblicke in laufende Umbauten auf dem Programm. Für Architektinnen und Architekten ist dieser Tag aber auch eine Möglichkeit, ihre Arbeit öffentlich sichtbarer zu machen.
1: Der ist für uns Architektinnen und Architekten natürlich wichtig, weil wir dort endlich mal auch der Öffentlichkeit zeigen können, womit wir uns den ganzen Arbeitstag lang, das ganze Jahr lang beschäftigen. Die Arbeit findet ja sonst oft im Verborgenen statt und der normale Nutzer unserer Architektur sieht das Ergebnis immer erst, wenn es fertig ist. Und wir wollen gerne die Menschen mal mitnehmen, auch bei den Prozessen, wie man zu einer guten Lösung kommt, welche Kriterien alle zu beachten sind, wie die Entscheidungen getroffen werden. Weil ich denke, dass es wichtig ist, Architektur, gebaute Umwelt im Allgemeinen nicht nur als passiver Konsument wahrzunehmen, sondern auch ein bisschen davon zu verstehen.
2: Andreas Wohlfahrt ist Präsident der Architektenkammer Sachsen. Er spricht für eine Branche, die Gebäude entwirft und damit auch Räume für Alltag, Begegnungen und Zusammenleben mitgestaltet.
1: Also um es mal herzuleiten, es gibt in der Schule Musikunterricht, sodass man zumindest einigermaßen weiß, ist es eine Symphonie oder ist es eine Jazzband. Das weiß auch der Laie. Es gibt Kunstunterricht, wo man ein paar Grundlagen vermittelt kriegt. Es gibt keinen Architekturunterricht bisher. Und bei dieser baukulturellen Bildung sehen wir einen großen Bedarf. Und dazu kann der Tag der Architektur niederschwellig etwas beitragen.
2: In Leipzig lässt sich das besonders bei öffentlichen Gebäuden zeigen. Schulen, Kitas, Sporthallen oder Plätze können mitprägen, wie Menschen lernen, sich bewegen und eine Stadt nutzen. Einige Programmpunkte führen deshalb zu Orten, an denen öffentliche Planung, nachhaltiges Bauen und alltägliche Nutzung zusammenkommen. Genau darum geht es auch Henriette Weber. Sie ist Abteilungsleiterin für Projektmanagement Hochbau im Amt für Gebäudemanagement der Stadt Leipzig.
3: Ja, wir beteiligen uns als öffentlicher Auftraggeber hier für das Thema Baukultur, nachhaltige Lebensräume und verbinden Orte wie Schule und Lernen miteinander.
2: Gerade im Schulbau wird dieser Anspruch deutlich. Gebäude sollen gut nutzbar, langlebig und klimafreundlich sein. Dazu gehören aus Sicht der Stadt Leipzig auch Gründächer, weniger versiegelte Flächen und Konzepte für den Umgang mit Regenwasser.
3: Der Tag der Architektur, der zeigt gute Beispiele, wie wir als Stadt Leipzig nachhaltig mit unseren Gebäuden umgehen. Wir implementieren Gründächer, Rigolen zum Thema Schwammstadt, um Regenwasser zu speichern und sensiblen Umgang in Grünanlagen. Wir versiegeln wenig Fläche, um nachhaltig klimaneutral zu bauen.
2: In der Umsetzung bleibt das eine Herausforderung. Nachhaltiges Bauen kann höhere Anforderungen an Planung, Finanzierung und Prioritätensetzung stellen, wie Weber erklärt.
3: Also das Thema Lebenszykluskosten und auch das Thema Investitionsvolumen der Stadt ist eine große Herausforderung für uns im Umgang. Wir evaluieren unsere Standards sowohl im Schulbau auch im Umgang mit dem Thema nachhaltiges Bauen, versuchen wirtschaftliche Konzepte in frühen Phasen zu entwickeln.
2: Auch in der Architekturbranche hat sich der Blick auf Nachhaltigkeit erweitert. Neben dem Energieverbrauch im Betrieb gehe es laut Wohlfahrt zunehmend auch um die gesamte Bilanz eines Gebäudes. Material, Herstellung, Nutzung und spätere Sanierung.
1: Es fing an mit dem energiesparenden Bauen. Das war so Thema seit den 90er Jahren. Wir sind heute in der Erkenntnis einen erheblichen Schritt weiter, nämlich dass es um die Ökobilanz über die gesamte Nutzungsdauer eines Gebäudes geht.
2: Damit stehen bei vielen Bauprojekten mehrere Fragen nebeneinander. Was ist bezahlbar? Was ist klimafreundlich? Und was passt ins Stadtbild und bleibt langfristig nutzbar? Der Tag der Architektur macht solche Fragen sichtbar. Er zeigt, welche Überlegungen hinter Gebäuden stehen können. Planung, Gestaltung, Finanzierung und die Frage, wie die Stadt künftig funktionieren soll, wie Wohlfahrt erklärt.

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6: In der Gorischheide ist erneut ein Feuer ausgebrochen. Das Lagezentrum Sachsen und die Polizeidirektion Dresden haben bestätigt, dass der Brand am Nachmittag im Bereich des Waldgebiets zwischen Zeithain und der Elbe gemeldet wurde. Die genaue Größe des Feuers ist noch unklar, da die Lage derzeit erkundet wird. Wegen Altmunition im Boden sind die Löscharbeiten besonders schwierig, da Teile des Naturschutzgebietes nicht betreten werden können. Bereits im letzten Sommer hatte dort der größte Waldbrand seit Jahrzehnten gewütet, ausgelöst durch eine Selbstentzündung von Altmunition. Sachsen ächzt unter der Hitze. Der Deutsche Wetterdienst warnt bis einschließlich Sonntag vor einer starken bis extremen Wärmebelastung. Am Wochenende werden im Freistaat Höchsttemperaturen von bis zu 41 Grad erwartet. Besonders belastend sind dabei die tropischen Nächte, in denen die Temperaturen vielerorts kaum unter 20 Grad sinken. Der Wetterdienst empfiehlt deshalb, körperliche Anstrengungen und direkte Sonneneinstrahlung zu meiden, ausreichend zu trinken sowie Wohnungen tagsüber vor der Hitze zu schützen und nur in den kühleren Stunden zu lüften. Ab Sonntag steigt allerdings die Unwettergefahr deutlich. Örtlich sind kräftige Gewitter mit Starkregen, Hagel sowie schweren Sturm- oder Orkanböen möglich. Zum Wochenbeginn kühlt es dann spürbar ab, mit Höchstwerten zwischen 27 und 31 Grad. Die Waldbrandgefahr bleibt trotz der angekündigten Niederschläge zunächst hoch. Die Sächsische Akademie der Künste sieht sich durch finanzielle Engpässe bedroht. Akademiepräsident Wolfgang Holler warnt davor, dass weitere Kürzungen ihre Arbeit gefährden könnten. Im aktuellen Haushalt stehen nur noch 28.000 Euro für Programmarbeit zur Verfügung, während steigende Kosten den Großteil des Budgets beanspruchen. Holler fordert mehr politischen Einfluss und betont die Bedeutung der Akademie für Kunstförderung und gesellschaftliche Debatten. Die Akademie feiert in diesem Jahr ihr 30-jähriges Bestehen unter dem Motto: Wie wenig ist genug?

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1: Wir sind das Bundesland mit der höchsten Suizidrate.
2: Eine eindringliche Aussage, mit der Susanne Schaper die Debatte im Sächsischen Landtag eröffnet.
1: Und deswegen ist es fahrlässig, hier, wenn der Bund versagt, dann nicht vielleicht auch in Sachsen selbst die Weichen zu stellen, dass es mehr Therapieplätze gibt. Denn eine frühe Erkennung von solchen Erkrankungen rettet Leben.
2: Hintergrund sind geplante Einsparungen bei der Vergütung von Psychotherapeutinnen und Psychotherapeuten. Laut der gesundheitspolitischen Sprecherin der Linken, Susanne Schaper, sei eine Einsparung aber nicht notwendig. Man müsse nur schauen, woher das Geld kommen könnte.
1: Weil im Gesamtanteil tut diese Branche 0,11% ausmachen. Und wenn man sich das überlegt, dass im Umkehrschluss, wenn alle Beamtinnen und Beamten zum Beispiel in die gesetzliche Krankenversicherung einzahlen müssten, 8 bis 12 Milliarden reingespült werden, sollte man lieber gucken, wie kann ich die gesetzliche Krankenversicherung besser ausfinanzieren, als es zu Lasten derer zu machen, die erkrankt sind. Und gerade bei psychischen Erkrankungen macht man es sich da sehr leicht. Nur weil man da nichts bluten sieht oder es keine offensichtliche Erkrankung ist, kann es am Ende trotzdem den Tod bedeuten.
2: Des Weiteren warnt die gesundheitspolitische Sprecherin der Linken davor, dass sich die Versorgung psychisch erkrankter Menschen weiter verschlechtern könnte. Schon heute warten Betroffene in Sachsen durchschnittlich 147 Tage auf einen Therapieplatz. Nach Ansicht Susanne Schapers drohten durch die Kürzungen weniger Therapieangebote und eine sinkende Attraktivität des Berufs.
1: Dass dieser Beruf noch unattraktiver wird, dass damit natürlich Therapieplätze nicht aufgebaut, sondern abgebaut werden. Und das ist natürlich fatal, wenn man schaut, dass die psychischen Erkrankungen steigen und dann die Psychotherapie so abgesenkt wird in der Honorierung. Wer soll denn dann den Beruf noch erlernen?
2: Vor allem im ländlichen Raum gäbe es bereits heute erhebliche Versorgungslücken. Die Linke fordert deshalb auf, die geplanten Kürzungen zu verzichten und stattdessen in den Ausbau der psychotherapeutischen Versorgung zu investieren, so Susanne Schaper.
1: 147 Tage wartet man im Durchschnitt auf einen Therapieplatz oder auf eine Therapie. Das ist natürlich unfassbar. Das gefährdet nicht nur die Menschen selbst, sondern das bedeutet unheimlich viel Leid. Und was wir dafür tun wollen ist, erstens haben wir hier dafür gesorgt, das Thema mal in die Öffentlichkeit zu heben, dass debattiert wird, und wir erwarten von der Staatsregierung, dass sie zu diesem Gesetzentwurf Nein sagt.
2: Mit ihrem Antrag fordert die Fraktion die Staatsregierung auf, sich gegen die geplanten Einsparungen einzusetzen und sich für eine auskömmliche Finanzierung sowie mehr Therapieplätze stark zu machen.
1: Wir brauchen hier natürlich auch die Attraktivität des Berufes. Das heißt, wir müssen uns die Ausbildungskapazitäten anschauen. Wir brauchen einen Versorgungsatlas. Wo haben wir Lücken? Und wir brauchen das Engagement für eine ordentliche Honorierung für die Therapeutinnen und für die Psychologen und keinen Rückbau dessen. Und das sind Maßnahmen, die würden schon mal helfen.
2: Ob und in welcher Form die geplanten Kürzungen tatsächlich kommen werden, ist derzeit noch offen. Die Debatte um die Zukunft der psychotherapeutischen Versorgung dürfte Sachsen aber wohl noch längere Zeit beschäftigen.

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2: Wie viel darf Kinderbetreuung kosten? Diese Frage dürften sich viele Chemnitzer Eltern ab September wieder stellen. Denn die Stadt erhöht die Beiträge für Krippe, Kindergarten und Hort und das bereits zum dritten Mal in Folge. Die neue Beitragstabelle hat Sozialbürgermeisterin Dagmar Ruzhainski vorgestellt. Als Grund nennt die Stadt die gestiegenen Sach- und Personalkosten. Die Ausgaben für die Kinderbetreuung seien in den vergangenen Jahren deutlich gewachsen. Für Eltern bedeutet das konkret, ein 9 Stunden langer Krippenplatz für das erste Kind kostet ab September rund 245 Euro im Monat. Bislang waren dafür knapp 232 Euro fällig. Vor 2 Jahren lag der Beitrag noch bei etwa 225 Euro. Auch die Betreuung im Kindergarten wird teurer. Für 9 Stunden täglich steigt der monatliche Beitrag von bisher 161 auf künftig 171 Euro. Beim Hort müssen Eltern ebenfalls tiefer in die Tasche greifen. Für 6 Stunden Betreuung werden künftig rund 96 Euro pro Monat fällig. 2024 waren es noch knapp 88 Euro. Die Stadt verweist darauf, dass Chemnitz im Vergleich zu anderen sächsischen Kommunen weiterhin im Mittelfeld liegt. Nach Angaben des Rathauses belegt Chemnitz bei den Krippenbeiträgen Platz 8, bei Kindergarten und Hort jeweils Platz 6. Für viele Familien bleibt die Erhöhung dennoch eine zusätzliche Belastung, denn auch wenn die einzelnen Schritte überschaubar erscheinen, summieren sich die Mehrkosten Jahr für Jahr.

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2: Architektur bewegt sich auch immer im Spiegel der Zeit. Und natürlich müssen wir in einer modernen Zeit auch modern bauen.
3: Für viele ist Architektur vor allem Gebäude, Fassade, Grünfläche oder Wohnraum. Für den Präsidenten der Architektenkammer Sachsen, Andreas Wohlfahrt, ist es ein Ausdruck davon, wie wir leben.
2: Die meisten von uns verbringen einen Großteil ihres Lebens in gebauter Umwelt. Das heißt nicht nur in Gebäuden, Arbeitsplatz meistens in Gebäuden, Wohnen in Gebäuden, Lernen in Gebäuden, Einkaufen in Gebäuden. Das bedeutet aber auch den Stadtraum, wo man sich zwischen den Gebäuden bewegt.
3: Am Wochenende rückt der Tag der Architektur diese gebaute Umwelt in den Mittelpunkt. In Leipzig stellt sich dabei die Frage, wie kann eine wachsende Stadt modern, nachhaltig und zugleich menschlich bauen? Der Tag der Architektur öffnet Orte, die sonst verschlossen bleiben. In Leipzig stehen unter anderem Schulbauten, Führungen im Kolonnadenviertel, Projekte am Wilhelm-Leuschner-Platz und Einblicke in laufende Umbauten auf dem Programm. Für Architektinnen und Architekten ist dieser Tag aber auch eine Möglichkeit, ihre Arbeit öffentlich sichtbarer zu machen.
2: Der ist für uns Architektinnen und Architekten natürlich wichtig, weil wir dort endlich mal auch der Öffentlichkeit zeigen können, womit wir uns den ganzen Arbeitstag lang, das ganze Jahr lang beschäftigen. Die Arbeit findet ja sonst oft im Verborgenen statt und der normale Nutzer unserer Architektur sieht das Ergebnis immer erst, wenn es fertig ist. Und wir wollen gerne die Menschen mal mitnehmen, auch bei den Prozessen, wie man zu einer guten Lösung kommt, welche Kriterien alle zu beachten sind, wie die Entscheidungen getroffen werden. Weil ich denke, dass es wichtig ist, Architektur, gebaute Umwelt im Allgemeinen nicht nur als passiver Konsument wahrzunehmen, sondern auch ein bisschen davon zu verstehen.
3: Andreas Wohlfahrt ist Präsident der Architektenkammer Sachsen. Er spricht für eine Branche, die Gebäude entwirft und damit auch Räume für Alltag, Begegnungen und Zusammenleben mitgestaltet.
2: Also um es mal herzuleiten, es gibt in der Schule Musikunterricht, sodass man zumindest einigermaßen weiß, ist es eine Symphonie oder ist es eine Jazzband. Das weiß auch der Laie. Es gibt Kunstunterricht, wo man ein paar Grundlagen vermittelt kriegt. Es gibt keinen Architekturunterricht bisher. Und bei dieser baukulturellen Bildung sehen wir einen großen Bedarf. Und dazu kann der Tag der Architektur niederschwellig etwas beitragen.
3: In Leipzig lässt sich das besonders bei öffentlichen Gebäuden zeigen. Schulen, Kitas, Sporthallen oder Plätze können mitprägen, wie Menschen lernen, sich bewegen und eine Stadt nutzen. Einige Programmpunkte führen deshalb zu Orten, an denen öffentliche Planung, nachhaltiges Bauen und alltägliche Nutzung zusammenkommen. Genau darum geht es auch Henriette Weber. Sie ist Abteilungsleiterin für Projektmanagement Hochbau im Amt für Gebäudemanagement der Stadt Leipzig.
4: Ja, wir beteiligen uns als öffentlicher Auftraggeber hier für das Thema Baukultur, nachhaltige Lebensräume und verbinden Orte wie Schule und Lernen miteinander.
3: Gerade im Schulbau wird dieser Anspruch deutlich. Gebäude sollen gut nutzbar, langlebig und klimafreundlich sein. Dazu gehören aus Sicht der Stadt Leipzig auch Gründächer, weniger versiegelte Flächen und Konzepte für den Umgang mit Regenwasser.
4: Der Tag der Architektur, der zeigt gute Beispiele, wie wir als Stadt Leipzig nachhaltig mit unseren Gebäuden umgehen. Wir implementieren Gründächer, Rigolen zum Thema Schwammstadt, um Regenwasser zu speichern und sensiblen Umgang in Grünanlagen. Wir versiegeln wenig Fläche, um nachhaltig klimaneutral zu bauen.
3: In der Umsetzung bleibt das eine Herausforderung. Nachhaltiges Bauen kann höhere Anforderungen an Planung, Finanzierung und Prioritätensetzung stellen, wie Weber erklärt.
4: Also das Thema Lebenszykluskosten und auch das Thema Investitionsvolumen der Stadt ist eine große Herausforderung für uns im Umgang. Wir evaluieren unsere Standards sowohl im Schulbau auch im Umgang mit dem Thema nachhaltiges Bauen, versuchen wirtschaftliche Konzepte in frühen Phasen zu entwickeln.
3: Auch in der Architekturbranche hat sich der Blick auf Nachhaltigkeit erweitert. Neben dem Energieverbrauch im Betrieb gehe es laut Wohlfahrt zunehmend auch um die gesamte Bilanz eines Gebäudes. Material, Herstellung, Nutzung und spätere Sanierung.
2: Es fing an mit dem energiesparenden Bauen, das war so Thema seit den 90er Jahren. Wir sind heute in der Erkenntnis einen erheblichen Schritt weiter, nämlich dass es um die Ökobilanz über die gesamte Nutzungsdauer eines Gebäudes geht.
3: Damit stehen bei vielen Bauprojekten mehrere Fragen nebeneinander. Was ist bezahlbar? Was ist klimafreundlich? Und was passt ins Stadtbild und bleibt langfristig nutzbar? Der Tag der Architektur macht solche Fragen sichtbar. Er zeigt, welche Überlegungen hinter Gebäuden stehen können. Planung, Gestaltung, Finanzierung und die Frage, wie die Stadt künftig funktionieren soll, wie Wohlfahrt erklärt.
2: Gut gestaltete, gut gebaute Gebäude, die auch von den Nutzern angenommen werden, die im Extremfall geliebt werden, die werden auch gepflegt. Da wird mehr Geld in Unterhalt und Sanierung gesteckt. Die werden nicht so leicht und locker wieder abgerissen und durch Neubauten ersetzt. Insofern ist gute Gestaltung ein ganz erheblicher Werbfaktor und auch Nachhaltigkeitsfaktor.
3: Aus Sicht von Wohlfahrt ist Gestaltung damit nicht nur eine ästhetische Frage. Sie kann auch dazu beitragen, dass Gebäude länger genutzt, gepflegt und weiterentwickelt werden. Für Leipzig bleibt der Tag der Architektur deshalb auch ein Anlass, über die Zukunft der gebauten Stadt zu sprechen.

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5: In der Gorischheide ist erneut ein Feuer ausgebrochen. Das Lagezentrum Sachsen und die Polizeidirektion Dresden haben bestätigt, dass der Brand am Nachmittag im Bereich des Waldgebiets zwischen Zeithain und der Elbe gemeldet wurde. Die genaue Größe des Feuers ist noch unklar, da die Lage derzeit erkundet wird. Wegen Altmunition im Boden sind die Löscharbeiten besonders schwierig, da Teile des Naturschutzgebietes nicht betreten werden können. Bereits im letzten Sommer hatte dort der größte Waldbrand seit Jahrzehnten gewütet, ausgelöst durch eine Selbstentzündung von Altmunition. Sachsen ächzt unter der Hitze. Der Deutsche Wetterdienst warnt bis einschließlich Sonntag vor einer starken bis extremen Wärmebelastung. Am Wochenende werden im Freistaat Höchsttemperaturen von bis zu 41 Grad erwartet. Besonders belastend sind dabei die tropischen Nächte, in denen die Temperaturen vielerorts kaum unter 20 Grad sinken. Der Wetterdienst empfiehlt deshalb, körperliche Anstrengungen und direkte Sonneneinstrahlung zu meiden, ausreichend zu trinken sowie Wohnungen tagsüber vor der Hitze zu schützen und nur in den kühleren Stunden zu lüften. Ab Sonntag steigt allerdings die Unwettergefahr deutlich. Örtlich sind kräftige Gewitter mit Starkregen, Hagel sowie schweren Sturm- oder Orkanböen möglich. Zum Wochenbeginn kühlt es dann spürbar ab, mit Höchstwerten zwischen 27 und 31 Grad. Die Waldbrandgefahr bleibt trotz der angekündigten Niederschläge zunächst hoch. Die Sächsische Akademie der Künste sieht sich durch finanzielle Engpässe bedroht. Akademiepräsident Wolfgang Holler warnt davor, dass weitere Kürzungen ihre Arbeit gefährden könnten. Im aktuellen Haushalt stehen nur noch 28.000 Euro für Programmarbeit zur Verfügung, während steigende Kosten den Großteil des Budgets beanspruchen. Holler fordert mehr politischen Einfluss und betont die Bedeutung der Akademie für Kunstförderung und gesellschaftliche Debatten. Die Akademie feiert in diesem Jahr ihr 30-jähriges Bestehen unter dem Motto: Wie wenig ist genug?

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1: Architektonische Aktfotografie könnte man auch sagen, weil es sich ja wieder ganz bloß präsentiert, das Gebäude.
2: Neue Schau in Chemnitz nimmt Lost Places der Stadt in den Fokus.
3: So, es geht im Prinzip darum zu dokumentieren, was Chemnitz seit 1990 an Umbrüchen erlebt hat, natürlich auch an Abbrüchen erlebt hat.
2: Verlassene Orte, verschwundene Gebäude und eingefrorene Momente der Stadtgeschichte. Was heute manchmal nur noch in Erinnerungen existiert, hat Fotograf Christian Sünderwald nach der Wiedervereinigung mit seiner Kamera festgehalten. Im Schlossbergmuseum sind nun rund 60 seiner großformatigen Schwarz-Weiß-Aufnahmen zu sehen. In Szene gesetzt werden Verwaltungsgebäude, Krankenhäuser und Freizeiteinrichtungen ebenso wie Relikte der DDR-Geschichte. Darunter befinden sich Aufnahmen der Stasi-Bunker an der Zschopauer Straße, des ehemaligen Kasperr-Gefängnisses oder des Kulturpalastes in Rabenstein. Auch stillgelegte Produktionsstandorte wie die Germania-Werke finden sich in der Ausstellung wieder. Alles ausschließlich auf Schwarz-Weiß festgehalten. Für Christian Sünderwald, trotz digitaler Möglichkeiten, ein unbedingtes Muss, auch wenn dies ab und an schwerfalle.
1: Weil ich auch schon beim Fotografieren vor Ort ja möglichst nah am Endergebnis sein möchte. Und klar, es sind alles digital entstandene Fotografien und was ein großer Segen ist, weil es das Schaffen weg vom Handwerk mehr Raum fürs eigentliche Fotografieren gibt. Ne? Dem sage ich, Sie kennen sich mit der Technik ja auch gut aus. Und da würde mich Farbe ablenken. Deswegen und vielleicht auch manchmal in Versuchung bringen. Es gibt ja doch auch mal Motive, die sehr stark getragen sind von Farbe. Und da orientiert an meinem Prinzip, Licht und Schatten in den Vordergrund zu stellen und das mit Schwarz-Weiß. Wie sagt man, irgendwas ist immer oder irgendein kleinen Tod muss man sterben. Und ich habe mich entschlossen, den zu sterben.
2: Schwarz-Weiß-Fotografie verbunden mit dem Wort Agonie. Man kann gedanklich auch in Richtung Trauer abbiegen. Trauer um die alten Gebäude, um die alten Zeiten und dergleichen. Für Christian Sünderwald wäre dies eine Fehlinterpretation seines Werkes, denn im Grunde genommen gehe es im wahrsten Sinne des Wortes um einen unverstellten Blick, quasi Aktaufnahmen stadtprägender Architektur.
1: Also nein, mir geht es nicht darum, fotografisch Trauer festzuhalten, wie Sie sagen, sondern eher die unverstellte Ästhetik, die die Gebäude gerade jetzt haben oder wieder haben, dadurch, dass sich die Architektur eben ganz unverstellt jetzt wieder präsentiert, weil in den allermeisten Gebäuden das Interieur, das Mobiliar, Werkbänke etc. längst demontiert oder abtransportiert sind. Also mir geht es eher um die Ästhetik, die die Gebäude heute ausstrahlen. Ja, ich weiß nicht, ob man sagen, das ist auch so eine Art heute architektonische Aktfotografie, könnte man auch sagen, ne? Weil es sich ja wieder ganz bloß präsentiert, das Gebäude. Und eben auch Licht- und Schattenspiel nicht unterbrochen wird durch Interieur.
2: Für Museumsleiter Dr. Stefan Thiele ist die Ausstellung weit mehr als eine fotografische Schau. Die Aufnahmen würden den Wandel von Chemnitz dokumentieren und sichtbar machen, wie stark sich das Stadtbild in den vergangenen Jahrzehnten verändert habe.
3: Es ist tatsächlich so. Es geht im Prinzip darum zu dokumentieren, was Chemnitz seit 1990 an Umbrüchen erlebt hat, natürlich auch an Abbrüchen erlebt hat. Ja, also es ist ja ein Abbruch in vielen Bereichen gewesen, dem erst ganz allmählich wieder ein Neuanfang erfolgte, gerade was ehemalige Industriegebäude oder auch Verwaltungsgebäude betroffen hat. Und das wird hier dokumentiert. Und diese Aufnahmen sind unter diesem Aspekt schon heute wichtige Zeitzeugnisse zur Stadtgeschichte geworden, weil eben viele dieser Objekte entweder nur noch in einem veränderten Zustand existieren oder eben total Verlust geworden sind.
2: Jedes Ende hat einen neuen Anfang inne. Im Umkehrschluss bedeutet das jedoch auch, unbedingter Erhalt kann mitunter Stillstand bedeuten. Wer schon einmal einen Altbau energetisch saniert hat, weiß vielleicht, was damit gemeint ist. Solchen Gedanken kann Dr. Stefan Thiele allerdings nur bedingt etwas abgewinnen. Aus Sicht des Leiters des Schlossbergmuseums schließen sich Erhalt und Entwicklung nicht gegenseitig aus.
3: Im günstigsten Fall kann man das eine tun, ohne das andere zu lassen. Ja, dass man also Gebäude, die meinetwegen von ihrer äußeren Substanz, von ihrer äußeren Hülle her denkmalwert sind, die auch entsprechend eine architektonische Wertigkeit besitzen, aber beispielsweise der Kulturpalast in Rabenstein keinen Originalbestandteil mehr der Innenausstattung haben, dass man dort eben nach neuen Lösungsmöglichkeiten einer Nutzung und gleichzeitig auch nach neuen Gestaltungsmöglichkeiten sucht. Ja, das ist für mich die Ideallösung. Ja.
2: Mit architektonischer Agonie in Licht und Schatten widmet das Schlossbergmuseum dem Werk von Christian Sünderwald erstmals eine umfassende Einzelausstellung. Entstanden sind die Bilder zwischen 1990 und 2010 und dokumentieren so auch eine Zeit tiefgreifender Umbrüche in Chemnitz. Zu sehen ist die Schau noch bis zum 16. November im Chemnitzer Schlossbergmuseum.

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2: Wie viel darf Kinderbetreuung kosten? Diese Frage dürften sich viele Chemnitzer Eltern ab September wieder stellen. Denn die Stadt erhöht die Beiträge für Krippe, Kindergarten und Hort und das bereits zum dritten Mal in Folge. Die neue Beitragstabelle hat Sozialbürgermeisterin Dagmar Ruzhainski vorgestellt. Als Grund nennt die Stadt die gestiegenen Sach- und Personalkosten. Die Ausgaben für die Kinderbetreuung seien in den vergangenen Jahren deutlich gewachsen. Für Eltern bedeutet das konkret, ein 9 Stunden langer Krippenplatz für das erste Kind kostet ab September rund 245 Euro im Monat. Bislang waren dafür knapp 232 Euro fällig. Vor 2 Jahren lag der Beitrag noch bei etwa 225 Euro. Auch die Betreuung im Kindergarten wird teurer. Für 9 Stunden täglich steigt der monatliche Beitrag von bisher 161 auf künftig 171 Euro. Beim Hort müssen Eltern ebenfalls tiefer in die Tasche greifen. Für 6 Stunden Betreuung werden künftig rund 96 Euro pro Monat fällig. 2024 waren es noch knapp 88 Euro. Die Stadt verweist darauf, dass Chemnitz im Vergleich zu anderen sächsischen Kommunen weiterhin im Mittelfeld liegt. Nach Angaben des Rathauses belegt Chemnitz bei den Krippenbeiträgen Platz 8, bei Kindergarten und Hort jeweils Platz 6. Für viele Familien bleibt die Erhöhung dennoch eine zusätzliche Belastung, denn auch wenn die einzelnen Schritte überschaubar erscheinen, summieren sich die Mehrkosten Jahr für Jahr.

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2: Wir sind das Bundesland mit der höchsten Suizidrate.
3: Eine eindringliche Aussage, mit der Susanne Schaper die Debatte im Sächsischen Landtag eröffnet.
2: Und deswegen ist es fahrlässig, hier, wenn der Bund versagt, dann nicht vielleicht auch in Sachsen selbst die Weichen zu stellen, dass es mehr Therapieplätze gibt. Denn eine frühe Erkennung von solchen Erkrankungen rettet Leben.
3: Hintergrund sind geplante Einsparungen bei der Vergütung von Psychotherapeutinnen und Psychotherapeuten. Laut der gesundheitspolitischen Sprecherin der Linken, Susanne Schaper, sei eine Einsparung aber nicht notwendig. Man müsse nur schauen, woher das Geld kommen könnte.
2: Weil im Gesamtanteil tut diese Branche 0,11% ausmachen. Und wenn man sich das überlegt, dass im Umkehrschluss, wenn alle Beamtinnen und Beamten zum Beispiel in die gesetzliche Krankenversicherung einzahlen müssten, 8 bis 12 Milliarden reingespült werden, sollte man lieber gucken, wie kann ich die gesetzliche Krankenversicherung besser ausfinanzieren, als es zu Lasten derer zu machen, die erkrankt sind. Und gerade bei psychischen Erkrankungen macht man es sich da sehr leicht. Nur wenn man da nichts bluten sieht oder es keine offensichtliche Erkrankung ist, kann es am Ende trotzdem den Tod bedeuten.
3: Des Weiteren warnt die gesundheitspolitische Sprecherin der Linken davor, dass sich die Versorgung psychisch erkrankter Menschen weiter verschlechtern könnte. Schon heute warten Betroffene in Sachsen durchschnittlich 147 Tage auf einen Therapieplatz. Nach Ansicht Susanne Schapers drohten durch die Kürzungen weniger Therapieangebote und eine sinkende Attraktivität des Berufs.
2: Dass dieser Beruf noch unattraktiver wird, dass damit natürlich Therapieplätze nicht aufgebaut, sondern abgebaut werden. Und das ist natürlich fatal, wenn man schaut, dass die psychischen Erkrankungen steigen und dann die Psychotherapie so abgesenkt wird in der Honorierung. Wer soll denn dann den Beruf noch erlernen?
3: Vor allem im ländlichen Raum gäbe es bereits heute erhebliche Versorgungslücken. Die Linke fordert deshalb auf, die geplanten Kürzungen zu verzichten und stattdessen in den Ausbau der psychotherapeutischen Versorgung zu investieren, so Susanne Schaper.
2: 147 Tage wartet man im Durchschnitt auf einen Therapieplatz oder auf eine Therapie. Das ist natürlich unfassbar. Das gefährdet nicht nur die Menschen selbst, sondern das bedeutet unheimlich viel Leid. Und was wir dafür tun wollen, ist, erstens haben wir hier dafür gesorgt, das Thema mal in die Öffentlichkeit zu heben, dass debattiert wird, und wir erwarten von der Staatsregierung, dass sie zu diesem Gesetzentwurf Nein sagt.
3: Mit ihrem Antrag fordert die Fraktion die Staatsregierung auf, sich gegen die geplanten Einsparungen einzusetzen und sich für eine auskömmliche Finanzierung sowie mehr Therapieplätze stark zu machen.
2: Wir brauchen hier natürlich auch die Attraktivität des Berufes. Das heißt, wir müssen uns die Ausbildungskapazitäten anschauen. Wir brauchen einen Versorgungsatlas. Wo haben wir Lücken? Und wir brauchen das Engagement für eine ordentliche Honorierung für die Therapeutinnen und für die Psychologen und keinen Rückbau dessen. Und das sind Maßnahmen, die würden schon mal helfen.
3: Ob und in welcher Form die geplanten Kürzungen tatsächlich kommen werden, ist derzeit noch offen. Die Debatte um die Zukunft der psychotherapeutischen Versorgung dürfte Sachsen aber wohl noch längere Zeit beschäftigen.

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6: In der Gorischheide ist erneut ein Feuer ausgebrochen. Das Lagezentrum Sachsen und die Polizeidirektion Dresden haben bestätigt, dass der Brand am Nachmittag im Bereich des Waldgebiets zwischen Zeithain und der Elbe gemeldet wurde. Die genaue Größe des Feuers ist noch unklar, da die Lage derzeit erkundet wird. Wegen Altmunition im Boden sind die Löscharbeiten besonders schwierig, da Teile des Naturschutzgebietes nicht betreten werden können. Bereits im letzten Sommer hatte dort der größte Waldbrand seit Jahrzehnten gewütet, ausgelöst durch eine Selbstentzündung von Altmunition. Sachsen ächzt unter der Hitze. Der Deutsche Wetterdienst warnt bis einschließlich Sonntag vor einer starken bis extremen Wärmebelastung. Am Wochenende werden im Freistaat Höchsttemperaturen von bis zu 41 Grad erwartet. Besonders belastend sind dabei die tropischen Nächte, in denen die Temperaturen vielerorts kaum unter 20 Grad sinken. Der Wetterdienst empfiehlt deshalb, körperliche Anstrengungen und direkte Sonneneinstrahlung zu meiden, ausreichend zu trinken sowie Wohnungen tagsüber vor der Hitze zu schützen und nur in den kühleren Stunden zu lüften. Ab Sonntag steigt allerdings die Unwettergefahr deutlich. Örtlich sind kräftige Gewitter mit Starkregen, Hagel sowie schweren Sturm- oder Orkanböen möglich. Zum Wochenbeginn kühlt es dann spürbar ab, mit Höchstwerten zwischen 27 und 31 Grad. Die Waldbrandgefahr bleibt trotz der angekündigten Niederschläge zunächst hoch. Die Sächsische Akademie der Künste sieht sich durch finanzielle Engpässe bedroht. Akademiepräsident Wolfgang Holler warnt davor, dass weitere Kürzungen ihre Arbeit gefährden könnten. Im aktuellen Haushalt stehen nur noch 28.000 Euro für Programmarbeit zur Verfügung, während steigende Kosten den Großteil des Budgets beanspruchen. Holler fordert mehr politischen Einfluss und betont die Bedeutung der Akademie für Kunstförderung und gesellschaftliche Debatten. Die Akademie feiert in diesem Jahr ihr 30-jähriges Bestehen unter dem Motto: Wie wenig ist genug?

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1: Das ist eine Überlegung, die eigentlich undenkbar sein sollte für die Stadt Leipzig.
2: Das wird halt noch heißer in der Stadt werden.
3: Spitzenfußball auf Kosten der Umwelt.
1: Bauwald muss tabu sein für Baumaßnahmen.
3: Es ist eine Debatte, die die Gemüter erhitzt. Am Kapperwäldchen neben der Leipziger Kleinmesse geht es um neue Trainingsflächen für RB Leipzig und um die Frage, wie viel Stadtgrün Leipzig zu opfern bereit ist. Trotz 35 Grad brennender Hitze haben am Donnerstagabend laut Polizeiangaben mehr als 1400 Menschen vor dem Kapperwäldchen neben der Leipziger Kleinmesse demonstriert. Schon seit Jahren sucht die Stadt nach einer Lösung für den Kotterweg. RB Leipzig will sein Trainingsgelände erweitern, gleichzeitig soll die Kleinmesse auf ihrem bisherigen Festplatz bleiben. Vor zwei Wochen präsentierte die Stadtverwaltung einen Vorschlag. Das rund 5,5 Hektar große Kapperwäldchen soll verkauft werden, damit RB Leipzig dort zusätzliche Trainingsflächen entwickeln kann. Nach aktuellem Stand müssten dafür Bäume fallen. Die Stadt verweist auf Kompensations- und Ersatzpflanzungen. Umweltbürgermeister Heiko Rosenthal sieht trotz der Rodung einen großen Gewinn für Leipzig, wie er in einem schriftlichen Statement mitteilt.
4: Auch wenn für diese Lösung die Rodung eines Gehölzbestandes entlang der Kapperstraße notwendig wird, bin ich fest davon überzeugt, dass insgesamt damit ein großer Gewinn für die Stadt und den Sport in Leipzig einhergeht. Dass die Kleinmesse am Kotterweg erhalten bleibt, ist ein zusätzlicher Pluspunkt.
3: Einer der Demonstrationsveranstalter an diesem Abend ist Toni Kremser. Für ihn ist das Kapperwäldchen Leipzigs grüne Lunge und deswegen unersetzbar.
5: Er versorgt uns natürlich mit viel Grün, mit einer unfassbaren Menge an Bäumen, aber mit halt auch bedeutsamen Flächen wie beispielsweise Regenrückhalteflächen. Er nimmt Wasser auf, er speichert CO2. Die Rodung, sofern sie tatsächlich weiter von der Stadtverwaltung und der Politik so beschlossen und beabsichtigt wird, würde ein fatales Signal senden im Hinblick auf die Bemühungen von Leipzig in Sachen Klima- und Umweltschutz. Wir hätten wieder einen Hitze-Hotspot mehr.
3: Auch Lisa Falkowski, Mitorganisatorin der Demonstration, verweist auf den Kühlungseffekt des Waldes.
2: Die Temperaturen im Wald sind 12 Grad kälter, also es ist halt auch eine Kühlanlage.
3: Doch die Sorgen der Umweltgruppen gehen über die Temperaturen hinaus. Das Kapperwäldchen verbindet nach Einschätzung der Umweltgruppen den nördlichen und südlichen Auwald. Es ist ein schmaler Korridor, aber laut Falkowski ein wichtiger für Vögel, Insekten, Eidechsen und wandernde Tiere.
2: Es gibt doch eine Menge Tiere, die sozusagen von Norden nach Süden wandern und es sind so Wanderrouten. Und die sind unheimlich wichtig, dass auch die Waldkatze sozusagen sich dann ausbreiten kann, vermehren kann. Aber auch, wir haben auch viele Rehe, die natürlich hier wandern, Igelchen.
3: Auch politisch ist der Vorschlag im Stadtrat umstritten. Eigentlich sollte der Stadtrat vor der Sommerpause über die Vorlage beraten, doch die Entscheidung wurde verschoben.
6: Das bedeutet, der Druck von außen hat gewirkt, dass jetzt die Entscheidung nicht am 1.7. vor der Sommerpause getroffen werden soll, sondern halt eben erst nach der Sommerpause und in der Zeit dann wohl noch und hoffentlich Verhandlungen stattfinden. Das ist schon mal, wie gesagt, eine sehr gute Entwicklung. Wir müssen aber trotzdem jetzt weiter schauen, wie das jetzt sich weiterentwickelt. Es gibt auch diverse Änderungsanträge von einigen Fraktionen.
3: Gelöst ist der Konflikt damit nicht. Laut Stadträtin Anne Vollertun wurden bereits zahlreiche Alternativflächen für die Kleinmesse und für RB-Trainingsflächen geprüft. Genannt werden unter anderem die alte Messe, ein Areal am Funkturm. Doch viele Standorte gelten als ungeeignet, zu teuer, zu klein, zu laut oder baurechtlich schwierig. Die Grünen fordern trotzdem weiterzusuchen, bevor das Kapperwäldchen verkauft wird. Auch wenn das Waldstück verkauft werden sollte, wären Rodung und Bau damit noch nicht automatisch genehmigt. Darauf verweist der ehemalige sächsische Umweltminister Wolfram Günther von den Grünen.
7: Weil auch Naturschutz gilt. Und deswegen ist es schon auch erheblich, wenn jetzt mittlerweile auch schon Fachleute sich diesen Wald angeguckt haben, dort Artenerhebungen gemacht haben und festgestellt haben, dass dort schon auch seltene, gefährdete, auch teilweise auch geschützte Arten leben. Deswegen könnte es auch durchaus sein, dass so eine Rodung nicht möglich ist. Und dann käme der Freistaat ins Spiel. Wenn nämlich dann die Stadt Leipzig das quasi sich selbst genehmigen will, dann müsste der Freistaat Sachsen im Sogenannten als oberer Behörde sagen, nein, das geht genehmigungstechnisch nicht aus dem Naturschutzrecht.
3: Nach der Sommerpause muss der Stadtrat neu abwägen. Ob das Kapperwäldchen bleibt, wird erst später entschieden. Klar ist allerdings schon jetzt, für viele Leipzigerinnen und Leipziger ist dieser Wald mehr als nur eine Fläche.

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1: Zufrieden nicht. Ich bin regelrecht begeistert von dem, was ich gesehen habe.
2: Ein Engagement, das Wurzeln schlägt. Partnerschaft bringt Botanischen Garten in Chemnitz voran.
3: Die Unterstützung ist natürlich ganz elementar und das hängt natürlich damit zusammen, dass wir hier einen großen Sanierungsrückstau hatten die letzten Jahre.
2: Dass am Mittwoch im Botanischen Garten in Chemnitz ein Blumenstrauß übergeben wurde, liegt nicht daran, dass die unzähligen Blüten der Anlage weichen müssen. Vielmehr trägt hier eine Partnerschaft der besonderen Art Früchte. Sichtbar wird das nicht am Strauß selbst, sondern an modernen Schulungsräumen innerhalb der Anlage. Diese gäbe es womöglich heute nicht, wenn der örtliche Energieversorger 1 2023 nicht finanziell unter die Arme gegriffen hätte. Für Einrichtungsleiter Stan Gilner ist das eine wichtige Partnerschaft, denn die Unterstützung fließt direkt in den Bildungsbereich des Botanischen Gartens.
3: Das ist ganz elementar für die Räume des Schulbiologiezentrums und für die Sanierung des Hauptgebäudes. Das Hauptgebäude ist der Basisbaustein für den Umweltbildungsunterricht. Es finden verschiedenste Veranstaltungen hier statt, es laufen verschiedenste AGs neben dem Schulbiologiezentrum und es ist natürlich ein wichtiger Ort für Vereinstreffen zur Umweltbildung, die hier in Chemnitz stattfinden kann.
2: Noch sind nicht alle Räume fertiggestellt, doch die Arbeiten gehen voran. Astrid von Watzdorf, Kommunikationsleiterin des unterstützenden Unternehmens, zeigte sich im Interview begeistert vom aktuellen Baustand. Was zu Beginn der Kooperation nur auf Plänen und in Gesprächen existierte, werde nun Schritt für Schritt sichtbar.
1: Da freue ich mich ganz doll und da schlägt mein Herz. Und ich freue mich, dass das, was wir gesehen haben, in dem, was der Herr Dr. Gilner sich ausgedacht hat, die tollen Ideen, die er hatte und auch seine Vision, dass es jetzt einfach da ist. Also ganz viel von dem, was er uns so ein bisschen als Gedankenwolke erzählt hat, ist jetzt einfach da. Und das ist prima. Das ist prima für die Besucher im Botanischen Garten. Das ist total prima für die Schüler. Und uns freut es wirklich ganz sehr, dass die Unterstützung so gut funktioniert hat.
2: Auch bei Stan Gilner dürfte die Kooperation für gute Stimmung sorgen. Schließlich kann der Botanische Garten vergleichsweise frei entscheiden, wofür die Fördermittel eingesetzt werden. Das habe die Sanierung deutlich beschleunigt.
3: Das ist einfach auch was Schönes, dass wir hier eine relativ gute Zusammenarbeit haben, die unkompliziert abläuft. Und wir entscheiden, für welches Sanierungsvorhaben wir die Gelder nutzen können, sodass die Vorgaben relativ offen sind. Das hilft uns natürlich für diese Gesamtvorhaben Sanierung Hauptgebäude. Wir hätten zum einen natürlich nicht in der Geschwindigkeit die Räume sanieren können. Die Räume sind alle sanierungsbedürftig gewesen und hätten nicht die Geschwindigkeit gehabt bei der Durchführung unseres Sanierungsvorhaben.
2: Ohne derartige Unterstützung gehe eben vieles deutlich langsamer voran als noch vor wenigen Jahren, erklärte Stan Gilner. Die steigenden Bau- und Sanierungskosten seien auch bei diesem Projekt deutlich spürbar. Mit jedem weiteren Raum sei der finanzielle Aufwand gewachsen.
3: Natürlich hat sich eine wahnsinnige Preissteigerung ergeben in Bezug auf die Baukosten, auf die Materialkosten, auf die Personalkosten. Und das ist in der Zeit, in der ich hier bin, von 2023, vom März, da, als ich hier die Leitung angetreten habe, hat sich das enorm vervielfacht. Und das ist natürlich ein großer Kraftakt für die städtischen Kommunen, sich freiwillige Aufgaben zu leisten.
2: Umso größer dürfte die Freude über eine weitere Botschaft gewesen sein. Unternehmenssprecherin Astrid von Watzdorf kündigte an, dass der Energieversorger den Botanischen Garten auch im kommenden Jahr weiter unterstützen wird. Damit können die begonnenen Sanierungsarbeiten fortgesetzt und die Bildungsangebote der Einrichtung weiter ausgebaut werden.
1: Wir freuen uns ganz sehr doll, weil es so gut funktioniert hat, weil es eine prima Partnerschaft ist, dass wir auch fürs nächste Jahr, also für 26, 27, für die beiden nächsten Jahre wieder eine Kooperation machen können. Und wir sehen ja jetzt, im Flur ist noch was zu tun, draußen ist noch was zu tun. Es gibt jede Menge Möglichkeiten und ich glaube, das ist sehr gut investiertes Geld.
2: Ob Teichsanierung oder Digitalisierung, Baustellen gibt es auch in Zukunft im Botanischen Garten Chemnitz genug. Dank der Partnerschaft entstehen hier jedoch auch neue Möglichkeiten für Bildung und Begegnung. Eine Investition, deren Früchte Besucherinnen und Besucher noch viele Jahre ernten dürften.

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1: Das ist für mich die größte Ehre meines politischen Lebens.
2: Michael Weikert will Oberbürgermeister von Leipzig werden. Die CDU hat ihn als Kandidaten mit 88 von 96 Stimmen für die Wahl 2027 nominiert. Nach 3 Amtszeiten tritt Burkhard Jung nicht erneut an. Damit ist auch klar, Leipzig bekommt 2027 eine neue Stadtspitze. Doch welchen politischen Kurs wird die Stadt danach einschlagen? Andreas Nowak, Kreisvorsitzender der CDU Leipzig, sieht in Michael Weikert einen geeigneten Kandidaten für die Oberbürgermeisterwahl.
3: Er hat quasi in dem ganzen Rathaus überall schon mal Staub gewischt und weiß kommunalpolitisch wirklich, worum es geht.
2: Der 36-Jährige ist bereits seit 12 Jahren in der Stadtpolitik aktiv. Seit 2023 führt er auch die CDU-Fraktion im Leipziger Stadtrat. Trotz des klaren Ergebnisses in der eigenen Partei steht Weikert vor einem schwierigen Wahlkampf, denn Leipzig muss sparen. Wie angespannt die Finanzlage der Stadt ist, hatte Finanzbürgermeister Thorsten Bonnef bereits deutlich gemacht.
4: Die Stadt Leipzig hat jetzt 1,2 Milliarden Euro Schulden aus Investitionen und ca. 600 Millionen Euro Schulden aus dem Kassenkredit. Also sind das 1,8 Milliarden Euro Schulden, die wir für Zins- und Tilgungsleistung unseren nachfolgenden Generationen überlassen müssen.
2: Um mit der knappen Finanzlage der Stadt umzugehen, will Weikert eine Verwaltungsreform. Sein Vorschlag: 6 statt 8 Dezernate.
1: Aus unserer Sicht ist es ein Vorschlag erstmal, dass man das Kultur- und das Wirtschaftsdezernat zusammenlegt und dass man das Dezernat Allgemeine Verwaltung auflöst und in andere Ämter integriert. Ein Beispiel, das Thema Kfz-Zulassung betrifft momentan wahnsinnig viele Menschen, die unzufrieden sind. Und es ist ein erster Baustein, dass man Bürgerämter und Kfz-Zulassungsbehörde in ein Dezernat packt.
2: Die CDU verbindet damit die Hoffnung auf klarere Zuständigkeiten und mehr Effizienz. Offen bleibt, wie viel Geld sich dadurch tatsächlich sparen lässt. Ein zweites großes Thema ist das Wohnen. Leipzig wächst, bezahlbarer Wohnraum bleibt knapp. Weikert lehnt Enteignungen ab und setzt stattdessen auf Neubau und schnellere Genehmigungen.
1: Wir müssen als allererstes natürlich bauen, bauen, bauen. Das haben wir schon zur Kommunalwahl 2024 deutlich gemacht. Das sieht man ja am Großprojekt Eutritscher Freiladebahnhof, wo über 2000 Wohneinheiten jetzt fehlen. Wir müssen also auch weiterhin dafür sorgen, dass wir Bauland ausschreiben. Und wir müssen dafür sorgen, dass, wenn ein Investor da ist, der Wohnraum schaffen will, dass der nicht 8 Jahre auf eine Baugenehmigung wartet.
2: Offen bleibt aber, wie schnell neuer Wohnraum tatsächlich entstehen kann und wie bezahlbar er am Ende wird. Auch beim Stadtbild setzt Weikert auf einen Kurswechsel. In seiner Rede spricht er über Müll, Graffiti und die Situation am Hauptbahnhof. Damit rückt er Sicherheit und Sauberkeit bewusst ins Zentrum seines Wahlkampfs.
1: Meine Schwerpunkte sind, dass wir eine saubere und sichere Stadt sind, dass wir es schaffen, dass Wirtschaft und Verkehr in unserer Stadt Priorität haben, ohne dass wir Verkehrsarten gegeneinander ausspielen.
2: Beim Verkehr formuliert Weikert große Ziele: bessere Bahnverbindungen, ein stärker angebundener Flughafen und ein 2. Citytunnel für Leipzig. Doch gerade hier bleibt die Umsetzung offen.
1: Also wenn man sich ein Projekt wie den 2. Citytunnel anguckt, das ist ja nichts, was innerhalb von einem halben Jahr geplant oder gebaut oder bewilligt ist. Wir müssen die Grundlage dafür schaffen, wir müssen den Willen signalisieren. Und wenn diese Bundesregierung schon eine 500 Millionen Euro für Infrastrukturmaßnahmen ausgibt, dann ist das aus meiner Sicht ein zentrales Projekt, nicht nur für Leipzig, sondern für ganz Mitteldeutschland.
2: Aber wie lassen sich Großprojekte mit einem engen Haushalt vereinbaren? Und kann ein CDU-Kandidat in Leipzig Mehrheiten über die eigene Partei hinaus gewinnen? Leipzig wählt am 21. Februar 2027. Bis dahin dürfte sich der Wahlkampf genau an diesen Fragen entscheiden. Wer überzeugt mit konkreten Lösungen und wer kann Leipzig nach der Ära Jung politisch weiterführen?

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